0: drohte mit weiteren Attacken, nun der Parlamentschef sogar mit Massenvernichtungswaffen. Aus Moskau, André Balin.
1: Für die deutsche Fußballnationalmannschaft startet heute die Mission Weltmeisterschaft. In Herzogenaurach trifft sich das Team zum Trainingslager. Dort will der Bundestrainer die ersten Grundlagen für den angestrebten WM-Titel legen.
2: Natürlich wollen wir Weltmeister werden. Diese Ansage machte Julian Nagelsmann vor knapp 2 Jahren nach dem EM aus, auch in Herzogenaurach. Hier will der Bundestrainer die taktischen und körperlichen Grundlagen schaffen für das XXL-Turnier. Viel Zeit dafür hat er aber nicht. Bis zum Mittag sollen die Spiele ankommen, bis Samstag bleibt das Team in Franken. Am Tag danach geht es zum Länderspiel nach Mainz. Auch die Spieler aus Bayern und Stuttgart werden kommen, 4 Tage nach dem Pokalendspiel. Nur Kai Havertz fehlt, er steht mit Arsenal London im Champions League. Endspiel. Thomas Bremser, Sportredaktion.
1: Und noch diese Meldung vom Fußball. Die Spielvereinigung Greuther Fürth hat in der Relegation den Klassenerhalt in der zweiten Bundesliga geschafft. Fürth setzte sich im Rückspiel 2:0 gegen Drittligist Rot-Weiß Essen durch.
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1: Ich bin Diana Kramer. Nach dem russischen Aufruf an ausländische Staatsbürger und Diplomaten, die ukrainische Hauptstadt Kiew zu verlassen, hat die EU den derzeit ranghöchsten Vertreter Russlands bei der EU einberufen. Auch Deutschland und andere EU-Länder haben ihre jeweiligen russischen Botschafter einbestellt. Frage an Dieter Ebeling in Brüssel. Wie ist dieser Schritt zu bewerten?
2: Also die EU spricht von einer nicht hinnehmbaren Eskalation durch Moskau. Russland müsse aufhören, die Zivilbevölkerung der Ukraine zu bombardieren und sich stattdessen auf sinnvolle Friedensgespräche einlassen. Besondere Sicherheitsvorkehrungen für Diplomaten gibt es nicht in Kiew. Aber sie sind ebenso wie die ukrainischen Bürger natürlich daran gewöhnt, dass Russland ständig zivile Ziele angreift. Der russische Parlamentspräsident Volodin jedenfalls hat jetzt ja sogar mit dem Einsatz von Massenvernichtungswaffen gedroht.
1: Vielen Dank, Dieter Ebeling nach Brüssel. Der gesetzlichen Krankenversicherung droht ein Milliardendefizit. Die Bundesregierung arbeitet deshalb an einer Reform. Nun ist eine weitere Erhöhung des Beitragssatzes für Kinderlose um 0,1 Prozentpunkte im Gespräch.
3: Kinderlose Versicherte ab 23 Jahren müssten dann einen Pflegebeitragssatz von 4,3% zahlen. Für versicherte Mütter und Väter würden die Sätze gleich bleiben, also bei 3,6% bei einem Kind und entsprechend kleineren Beiträgen bei mehr Kindern. Gesundheitsministerin Wagen wollte die Pläne nicht bestätigen, sondern kündigte ein Gesamtkonzept an. Das wünscht sich auch der Koalitionspartner SPD. Es sei legitim, unterschiedliche Stellschrauben zu diskutieren, das ersetze aber keine umfassende Reform, hieß es. Ursula Winkler, Nachrichtenredaktion.
1: Schwellungen an den Beinen, Blutergüsse an den Händen. Donald Trumps Gesundheitszustand sorgt immer wieder für Spekulationen. Jetzt hat sich der US-Präsident seiner turnusmäßigen ärztlichen Untersuchung unterzogen. Alles sei perfekt verlaufen, schrieb er danach auf seiner Plattform Truth Social. Genauere Informationen gab das Weiße Haus bislang nicht bekannt. Der mit 120 Millionen Euro maximal gefüllte Euro-Jackpot ist geknackt. Ein Lottospieler oder eine Tippgemeinschaft aus Tschechien haben die richtigen Zahlen getippt, teilte Westlotto am Abend nach der Ziehung in Helsinki mit. In der zweiten Gewinnklasse gab es auch mehrere Gewinner in Deutschland. 4 Millionen Euro gehen jeweils nach NRW und Thüringen und zweimal nach Sachsen.
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2: Ich bin Diana Kramer. Bundesfamilienministerin Karin Prien will die Einkommensgrenze beim Elterngeld trotz Spardruck nicht antasten. Daran wolle sie nichts verändern, sagte Prien im Deutschlandfunk. Die Koalition will allerdings wegen der angespannten Finanzlage im Haushalt für das kommende Jahr auch sparen.
3: Klartext von der zuständigen Ministerin. Die Rahmenbedingungen in Deutschland müssen Familien mehr Lust auf Kinder machen, das sagt Karin Prien. Sie würde sogar gerne die Mindest- und Höchstsummen beim Elterngeld anheben. Das sind in der Regel 65% des vorherigen Nettolohns, mindestens 300 und höchstens 1.800 Euro pro Monat. Gespart werden sollte an anderer Stelle, da nennt sie die Stichworte Partnerschaftlichkeit und Bezugsdauer. Thomas Thonfeld, Berlin.
2: Das iranische Außenministerium hat die jüngsten US-Angriffe als groben Verstoß gegen die Waffenruhe verurteilt und mit Vergeltung gedroht. Man werde keinen provokativen Akt unbeantwortet lassen, hieß es in einer Erklärung aus Teheran. Das US-Militär hatte zuvor nach eigenen Angaben im Süden des Landes iranische Raketenstellungen sowie Boote angegriffen, die in der Straße von Hormuz Minen verlegen wollten. Die Gewerkschaft Verdi hat die Beschäftigten der Postbank von heute bis Samstag zu Warnstreiks aufgerufen. Hintergrund sind die laufenden Tarifverhandlungen. Betroffen von den Warnstreiks ist heute das Backoffice der Postbank, wo der Zahlungsverkehr geregelt wird.
4: Wer heute über sein Postbankdepot Aktien verkaufen will, da könnte die Bearbeitung vielleicht etwas dauern. Und wenn ausgerechnet der Backoffice-Mitarbeiter heute im Warnstreik ist, der meine Kreditanfrage prüft, dann wird sich die Antwort der Postbank in der Sache verzögern. Ab morgen gibt es auch Arbeitsniederlegungen in den Filialen. Verdi fordert für die Beschäftigten der Postbank 8% mehr Geld, mindestens aber 300 Euro mehr pro Monat. Verhandelt wird wieder am 15. Juni. Lea Matschulat, Nachrichtenredaktion.
2: Deutschland ist zu Beginn der kurzen Arbeitswoche ordentlich ins Schwitzen gekommen. Laut vorläufigen Daten des Deutschen Wetterdienstes war es gestern in Regensburg an der Donau mit 34 Grad Celsius bundesweit am wärmsten. In Neunkirchen-Wellesweiler im Saarland wurden 33,2 Grad gemessen, im baden-württembergischen Ulzbach 33,1 Grad.
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1: Ich bin Diana Kramer. Die Pflegebeiträge für Kinderlose könnten erneut steigen. Nach Angaben aus Koalitionskreisen erwägt Gesundheitsministerin Nina Wagen im Zuge der Pflegereform für Menschen ohne Kinder eine Anhebung des Beitragszuschlags um 0,1 Prozentpunkte. Der Deutsche Gewerkschaftsbund kritisiert diese Pläne. Kinderlose zum wiederholten Male mit höheren Beiträgen dafür bestrafen zu wollen, dass sie aus welchen Gründen auch immer keine Kinder haben, löst die strukturellen Probleme der Pflegeversicherung absehbar nicht, sagte DGB-Vorstandsmitglied Anja Pehl dem RND. Das sei Diskriminierung ohne Not, sagte sie. Nach den Drohungen vor einem weiteren massiven Angriff auf die ukrainische Hauptstadt Kiew hat Moskau eine neue Eskalationsstufe im Ukraine-Krieg gezündet. Der Chef des russischen Parlaments Volodin hat der Ukraine mit dem Einsatz von Massenvernichtungswaffen gedroht.
2: Auslöser der martialischen Drohung ist ein Angriff des Kiewer Militärs auf ein Wohnheim im von Russland kontrollierten Teil der Ostukraine. Dabei waren mehr als 20 Menschen ums Leben gekommen. Russland hat schon mit schweren Angriffen auf Kiew selbst reagiert, unter anderem mit einer neuen Mittelstreckenrakete. Das Außenministerium drohte mit weiteren Attacken, nun der Parlamentschef sogar mit Massenvernichtungswaffen. Aus Moskau, André Balin.
1: Für die deutsche Fußballnationalmannschaft startet heute die Mission Weltmeisterschaft. In Herzogenaurach trifft sich das Team zum Trainingslager. Dort will der Bundestrainer die ersten Grundlagen für den angestrebten WM-Titel legen.
3: Natürlich wollen wir Weltmeister werden. Diese Ansage machte Julian Nagelsmann vor knapp 2 Jahren nach dem EM aus, auch in Herzogenaurach. Hier will der Bundestrainer die taktischen und körperlichen Grundlagen schaffen für das XXL-Turnier. Viel Zeit dafür hat er aber nicht. Bis zum Mittag sollen die Spiele ankommen, bis Samstag bleibt das Team in Franken, am Tag danach geht es zum Länderspiel nach Mainz. Auch die Spieler aus Bayern und Stuttgart werden kommen, 4 Tage nach dem Pokalendspiel. Nur Kai Havertz fehlt, er steht mit Arsenal London im Champions League Endspiel. Thomas Bremser, Sportredaktion.
1: Und noch diese Meldung vom Fußball. Die Spielvereinigung Greuther Fürth hat in der Relegation den Klassenerhalt in der zweiten Bundesliga geschafft. Fürth setzte sich im Rückspiel zu Hause 2:0 gegen Drittligist Rot-Weiß Essen durch.
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1: Ich bin Tine Klimach. Menschenhandel soll in Deutschland künftig konsequenter verfolgt und härter bestraft werden können. Das sieht ein Gesetzentwurf aus dem Bundesjustizministerium vor, der heute im Bundeskabinett besprochen wird.
2: Wer moderne Sklaverei ausnutze, dürfe nicht straffrei davonkommen, sagt Bundesjustizministerin Hubig. Sie meint etwa all diejenigen, die sich die Nägel machen lassen, obwohl vieles darauf hindeutet, dass im Nagelstudio nicht alles korrekt läuft. Oder auch Bauherren, die ein Auge zudrücken, wenn eine Firma besonders günstige Konditionen verspricht, doch nicht ganz klar ist, ob die Arbeiter auch alle angemeldet sind. Für Menschenhandel direkt sollen künftig bis zu 10 Jahre Haft möglich sein. Das geht aktuell nur bei schweren Fällen. Aus Berlin, Lea Matschulat.
1: Die Pflegebeiträge für Kinderlose könnten steigen. Der Deutsche Gewerkschaftsbund sieht darin eine Diskriminierung und spricht sich dagegen aus. Kinderlose zu wiederholten Male mit höheren Beiträgen dafür bestrafen zu wollen, dass sie, aus welchen Gründen auch immer, keine Kinder haben, löst die strukturellen Probleme der Pflegeversicherung absehbar nicht, sagte DGB-Vorstandsmitglied Anja Piel dem RND. Nach Angaben aus Koalitionskreisen überlegt Gesundheitsministerin Wagen, den Beitragszuschlag für Kinderlose um 0,1 Prozentpunkte anzuheben. US-Präsident Trump hat sich einer turnusgemäßen ärztlichen Untersuchung unterzogen und danach von einem guten Ausgang geschwärmt. Alles lief perfekt, schrieb er nach der Rückkehr vor einem Militärkrankenhaus bei Washington auf der Plattform Truth Social.
3: Das Weiße Haus hält sich zur Gesundheit von Trump auch diesmal extrem bedeckt. Details gibt es keine. Nach Trumps vorigen Check-ups gab es oftmals extra Röntgenaufnahmen oder Untersuchungen, aber nie wurde gesagt, warum oder mit welchem Befund. Die geschwollenen Beine werden mit altersbedingter Venenschwäche erklärt, die häufigen Blutergüsse an den Händen mit Trumps Einnahme von Aspirin. Gesund lebt der fast 80-Jährige nicht. Er schläft wenig, isst gerne Fastfood und trinkt dosenweise Diät-Cola. Aus den USA, Tina Eck.
1: Der mit 120 Millionen Euro maximal gefüllte Euro-Jackpot ist geknackt. Ein Lottospieler oder eine Tippgemeinschaft aus Tschechien haben die richtigen Zahlen getippt, teilte Westlotto am Abend nach der Ziehung in Helsinki mit. In der zweiten Gewinnklasse gab es auch mehrere Gewinner in Deutschland. 4 Millionen Euro gehen jeweils nach NRW und Thüringen und zweimal nach Sachsen.
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4: Ist heute nochmal traumhaft schön hier bei uns in Stadt und Landkreis heute Morgen. Und am Vormittag ist blauer Himmel angesagt, ganz viel Sonne. Im Laufe des Tages klettert das Thermometer dann auf bis zu 23 Grad. Und auch heute Abend, da könnt ihr noch ganz viel Sonnenschein genießen. Die bleibt uns nämlich echt den ganzen Tag erhalten. Das dann am Abend bei Temperaturen um die 20 Grad. Morgen zeigt sich das Wetter ein bisschen wechselhafter. Also erstmal vormittags. Da kommen nämlich so ein paar Wolken auf uns zu. Die ziehen aber dann im Laufe des Tages weg. Also die Sonne kann sich da auch immer mehr durchsetzen. Am Mittag, Nachmittag gibt es richtig viel Sonne. Das auch nochmal bei Temperaturen um die 23 Grad. Und am Freitag wird es dann nochmal richtig heiß mit maximal 30 Grad. Da kommen wir wieder ordentlich ins Schwitzen. Zunächst noch mit strahlendem Sonnenschein. Im Laufe des Nachmittags mischen sich so ein paar Wolken dazu. Aber ich glaube, das tut dann auch ganz gut, ne? Da gibt es mal so eine kleinere Abkühlung. Und Richtung Abend kann es dann leicht gewittern und auch so ein bisschen schauern. Aktuell messen wir hier bei uns in Osnabrück 13 Grad und Wallenhorst auch. In Osterkappeln sind es 12 und in Bad Laa, da messen wir 14.
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4: Da habe ich eine Meldung für euch, und zwar Gegenstände auf der A30 rein Richtung Osnabrück zwischen Hasbergen-Gaste und Osnabrück-Hellern. Da bitte aufpassen. Dann wird geblitzt im Landkreis heute in und um Fürstenau. Und wenn ihr jetzt noch Verkehrsmeldungen für uns habt, vielleicht sitzt ihr ja schon im Auto, seid unterwegs, gerne einfach mal Bescheid geben. 0541 750 400. Oder ihr schickt uns eine WhatsApp. Dann bitte an 015788533187. Ich wünsche euch eine gute und vor allem sichere Fahrt. Also falls ihr schon unterwegs seid, kommt gut an.
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4: 4:06 haben wir es. Frisch und fröhlich geht's jetzt raus aus dem Bett. Der Wecker klingelt, ne? So langsam werdet ihr wach. Und ich glaube, es ist gar nicht so schlimm, da aus dem Bett zu kommen, wenn das Wetter so fantastisch ist.

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1: In Bissendorf, da werden heute Haiflossen verteilt. Das klingt erstmal so ein bisschen nach Aquarium oder Abenteuerfilm, ne? Hat aber einen richtig schönen Grund, denn heute ist Tag des Bisses, die große Ehrenamtsgala der Gemeinde. Seit über 20 Jahren sagt Bissendorf damit schon Danke an Menschen, die sich mit Herzblut da engagieren. Und die bekommen heute ihre ganz persönliche Haifischflosse überreicht als besondere Auszeichnung fürs Ehrenamt. Bürgermeister Guido Halfter, der steht dafür heute im Rathaus auf der Bühne und ehrt die Menschen, die Bissendorf ja, jeden Tag ein Stückchen besser machen. In Berlin ist heute große Runde angesagt. Das Bundeskabinett trifft sich nämlich da zu einer Kabinettssitzung. Alle Ministerinnen und Minister, die besprechen also, wie es in der Regierung so weitergeht. Ein Viertel der Legislaturperiode ist schon rum. Jetzt sind noch weniger als 3 Jahre Zeit, um Wahlversprechen zu halten. Die Sitzung, die ist für heute Vormittag angesetzt. Also gut möglich, dass wir erst am Nachmittag wissen, was die Bundesregierung denn so zu verkünden hat. Und von Berlin springen wir nach Leipzig. Da ist heute das Finale der UEFA Conference League. Das ist ja der kleinste europäische Wettbewerb der UEFA. Trotzdem kann sich das Preisgeld sehen lassen. Ganze 7 Millionen kriegt der Gewinner nämlich plus einen sicheren Startplatz der Europa League. Es spielen Crystal Palace aus London und Rayo Vallecano aus Spanien. Und für Fußballfans ist das ein absolutes Highlight. Ihr könnt es euch angucken, das Finale der Conference League, denn RTL Plus überträgt das heute Abend.

22 Minuten nach 6 haben wir es am Mittwochmorgen. Schönen guten Morgen wünsche ich euch. Ihr macht euch vielleicht den ersten Kaffee heute Morgen. Ne? Und der VfL Osnabrück, der schraubt weiter am Kader für die neue Saison und holt ordentlich internationale Erfahrung hier zu uns an die Bremer Brücke. Neu dabei ist nämlich Innenverteidiger Joel Abohanna. Der 28-Jährige, der kommt aus Griechenland zurück nach Deutschland, soll künftig die VfL-Abwehr stabilisieren. Ausgebildet wurde Abohanna einst bei Bayer Leverkusen. Später ging es für ihn dann quer durch Europa mit Stationen in der Ukraine, Polen, Israel, zuletzt halt in Griechenland. Sogar Europa-Liga-Erfahrung oder Einsätze auch für die israelische Nationalmannschaft bringt der neue Mann mit. Beim VfL setzt man vor allem auf seine körperliche Präsenz, seine Flexibilität in der Defensive und auch auf Führungsqualitäten. Abohanna selbst sagt, er freut sich besonders auf die Stimmung hier an der Bremer Brücke, will ganz schnell auch Verantwortung übernehmen. Wir sagen auf jeden Fall herzlich willkommen hier bei uns in Osnabrück und mehr Nachrichten hier aus der Region, aus Stadt und Landkreis gibt es wie immer gleich, ne? Um halb, also in 7 Minuten um 6:30 in den OS Radio 104,8 Lokalnachrichten. Ich wünsche euch einen wunderschönen Mittwochmorgen.

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1: Mit Andreas Menke. Die Region Osnabrück punktet bei der staatlichen Daseinsvorsorge und Polizei mahnt nach tödlichen Motorradunfällen zu mehr Vorsicht. Die Stadt Osnabrück und die umliegenden Gemeinden im Landkreis bieten ihren Bürgern eine überdurchschnittlich gute Lebensqualität. Das ist das Ergebnis einer aktuellen Studie des Instituts der deutschen Wirtschaft zur Infrastruktur in ganz Deutschland. Die Experten untersuchten dafür bundesweit fast 11.000 Kommunen in Bereichen wie Bildung, Gesundheit und schnellem Internet. Die Stadt Osnabrück landete in der Gesamtwertung auf einem guten 99. Platz und erhielt die Bestnote sehr gut. Auch die ländlichen Regionen im Landkreis schnitten bei der Erreichbarkeit von Ärzten, Schulen und Freizeitangeboten flächendeckend sehr gut ab. Die Forscher betonen, dass eine verlässliche Infrastruktur vor Ort entscheidend für die Zufriedenheit der Menschen ist. Nach mehreren tödlichen Motorradunfällen über das Pfingstwochenende ruft die Polizei in Niedersachsen zu mehr Vorsicht im Straßenverkehr auf. Insgesamt kamen bei verschiedenen Unfällen 5 Motorradfahrer ums Leben. Nach ersten Erkenntnissen waren in mehreren Fällen überhöhte Geschwindigkeit und riskante Fahrmanöver die Ursache. Weitere Motorradfahrer wurden lebensgefährlich oder schwer verletzt. Die Polizei weist darauf hin, dass besonders auf Landstraßen und in Kurven erhöhte Unfallgefahr besteht. Motorradfahrer sollten deshalb Geschwindigkeit und Fahrweise den Straßenverhältnissen anpassen. Die Stiftung der Sparkassen im Landkreis Osnabrück unterstützt den Kinderschutzbund mit 30.000 Euro. Das Geld fließt in zusätzliches Fachpersonal für die Gewaltberatungsstelle des Kinderschutzbundes. Ziel ist es, Kindern und Jugendlichen nach Gewalterfahrung schneller professionelle Hilfe anbieten zu können. Hintergrund sind steigende Beratungsanfragen und lange Wartezeiten für betroffene Familien. Unterstützt werden Kinder und Jugendliche aus Stadt und Landkreis Osnabrück, unter anderem auch in Bramsche und Dissen. Die Hilfe richtet sich an Betroffene von körperlicher, psychischer oder sexualisierter Gewalt.
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2: So, ich habe mich gerade noch mal vergewissert. Ich habe rausgeguckt, es ist strahlend blauer Himmel angesagt. Da ist wirklich keine Wolke am Himmel zu sehen. Die Sonne scheint. Das bleibt den ganzen Tag so. Also wir können uns über ganz viel Sonne freuen, ganz viel Vitamin D tanken. Heute das bei Temperaturen um die 23 Grad und auch am Abend bleibt es freundlich. Bei Temperaturen um die 20 Grad. Also auch da könnt ihr noch mal richtig schön draußen sitzen. Morgen Vormittag, da kommen so ein paar Wölkchen dazu, die tun aber überhaupt nichts. Die Sonne schaut da zwischendurch auch immer wieder raus und die kann sich dann im Laufe des Tages so ab Mittag komplett durchsetzen. Da ist dann auch keine Wolke nachmittags am Himmel. Viel Sonne gibt's, das bei Temperaturen auch morgen um die 23 Grad. Freitag ist noch mal Schwitzen angesagt, da wird's noch mal wieder richtig heiß mit maximal 30 Grad. Dazu gibt es Sonne satt. Nachmittags kommen so ein paar Wolken auf uns zu und Richtung Abend kann es dann am Freitag leicht gewittern und da sind auch einzelne Schauer drin. 14 Grad messen wir aktuell hier bei uns in Osnabrück, bei euch in Bissendorf auch, in Bohmte und Germhütte, da sind es 13 Grad.
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2: Vorsicht bitte auf der A1 Osnabrück Richtung Bremen zwischen Osnabrückhafen und Osnabrück Nord. Da liegen Metallteile und weiter Vorsicht auf der A1 Osnabrück Richtung Bremen zwischen Osnabrück Nord und Bramsche. Da liegen Gegenstände. Also da bitte aufpassen. Dann wird geblitzt im Landkreis heute in und um Fürstenau. Und wenn ihr jetzt gerade unterwegs seid, euch da irgendwie noch was aufgefallen ist an Verkehrsmeldungen, gerne einfach mal Bescheid geben bei uns. Wir geben das nämlich dann an euch weiter. 0541 750 400 oder schickt eine WhatsApp. Dann bitte an 01 5788 533 187. Ich wünsche euch eine gute und vor allem sichere Fahrt. Kommt gut an.
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2: Kurz nach 6:30 haben wir es und die deutsche Nationalmannschaft, die startet in ihre heiße WM-Vorbereitung und in Herzogenaurach, da wird ab heute, ja, richtig gearbeitet. Kadercheck, letzte Taktikfragen und auch ein enger Zeitplan bis zum Turnierstart. Dauert ja gar nicht mehr so lange, bis es losgeht. Für Julian Nagelsmann geht es also jetzt um die entscheidenden Details. Wer schon dabei ist, wer noch fehlt und wo der Bundestrainer in dieser Woche noch nachjustieren muss, das hört ihr gleich bei uns. Um kurz vor 7, dann sprechen wir nämlich drüber. Ich bin Verena Morris, ich wünsche euch einen wunderschönen guten Morgen.

0: 6.43 Uhr haben wir es am Mittwochmorgen. 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Und heute startet für die deutsche Fußballnationalmannschaft die Mission Weltmeistertitel.
1: Dir gefällt euch die Aussage, gell? Da werden die Augen alle groß. Wahnsinn. Was soll ich jetzt sagen, dass wir in der Vorrunde ausscheiden? Natürlich wollen wir Weltmeister werden, ist doch klar.
0: Ja, das hat der Bundestrainer vor knapp 2 Jahren gesagt, nach dem EM aus. Und Julian Nagelsmann bleibt dabei. Das Ziel ist der WM-Titel. In Herzogenaurach trifft sich das Team am Mittag zum Trainingslager. Und darüber spreche ich jetzt mit meinem Kollegen Thomas Bremser. Thomas, wen erwartet der Bundestrainer dann alles in Herzogenaurach heute und wer fehlt noch?
2: Ja, sollen tatsächlich fast alle Spieler aus dem WM-Kader nach Franken kommen. Bis zum Mittag sollen sie da alle eintrudeln. Selbst die vielen Spieler vom FC Bayern und VfB Stuttgart, die hatten ja gerade mal 3 Tage frei nach dem Pokal-Endspiel. Auch angeschlagene Spieler wie Manuel Neuer stoßen dazu. Nur Kai Havertz, der fehlt, der hat am Wochenende noch die englische Meisterschaft gefeiert und steht am Samstag mit Arsenal London im Champions-League-Finale. Der fliegt dann kommenden Dienstag in einer Extramaschine direkt in die USA.
0: Was sind denn jetzt noch so

0: so die größten Baustellen für den Bundestrainer, die er jetzt in dieser Woche noch anpacken will?
1: Ja, es dürfte vor allem darum gehen, mal eine Startelf zu finden für die WM. Da hat Nagelsmann bislang sehr viel experimentiert, auch natürlich, weil Spieler immer wieder verletzt waren. Aber hier wäre schon gut, dass sich die Mannschaft auch im Training mal einspielen kann. Vor allem die doch recht wackelige Abwehr. Und natürlich die Torwartfrage wird uns beschäftigen. Manuel Neuer soll die Nummer 1 sein, hat aber noch Probleme mit der Wade. Gut möglich, dass deshalb Oliver Baumann bei den 2 Testspielen noch im Tor stehen wird. Interessant wird sein, wie die beiden mit der Situation umgehen werden.
0: So, jetzt geht es in 2 Wochen los. Wie sieht denn der weitere Fahrplan jetzt noch aus bis zur WM in 2 Wochen?
1: Ja, nach den paar Tagen in Herzogenaurach geht Samstag kurz nach Frankfurt. Da wird die Mannschaft dann das Champions-League-Finale zusammengucken. Am Sonntag der letzte Test in Deutschland, in Mainz gegen Finnland. Montagvormittag können Fans dann nochmal beim Training zugucken in Frankfurt. Und am Dienstag geht es dann los in die USA. Dort hat das Team am Samstag nochmal einen Test gegen den Gastgeber in Chicago und zieht dann ins WM-Quartier nach North Carolina. Also alles dicht getaktet, keine Zeit mehr für Urlaub und Freizeit und Familie. Jetzt zählt nur die WM.
0: Jo, jetzt wird's ernst. Das war der Blick nach Herzogenaurach, wo sich die deutsche Nationalmannschaft jetzt Schritt für Schritt Richtung WM aufmacht. Noch offene Kaderfragen, letzte taktische Feinschliffe. Ein ziemlich enger Zeitplan jetzt bis zum Turnierstart für Julian Nagelsmann. Bleibt da irgendwie kaum noch Luft durchzuatmen. Wie genau der Bundestrainer den Feinschliff jetzt angeht, wer schon voll dabei ist, wo noch Baustellen offen sind, darüber habe ich gesprochen mit meinem Kollegen Thomas Bremser. Thomas, vielen Dank.
1: Ja, bitteschön.

Kinderlose könnten bald noch mehr für die Pflegeversicherung zahlen. Gesundheitsministerin Nina Wagen, die denkt offenbar nämlich über höhere Beiträge nach. Und genau das sorgt jetzt für Kritik. Der Deutsche Gewerkschaftsbund, der spricht sogar von Diskriminierung ohne Not. Also warum die Debatte jetzt nochmal wieder hochkocht, ein Thema gleich bei uns in 7 Minuten um 7 hier in den Nachrichten. Euch einen schönen guten Morgen.

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2: Ich bin Tine Klimach. Die Pflegebeiträge für Kinderlose könnten erneut steigen. Nach Angaben aus Koalitionskreisen überlegt Gesundheitsministerin Wagen im Zuge der Pflegereform für Menschen ohne Kinder eine Anhebung des Beitragszuschlags um 0,1 Prozentpunkte. Der Deutsche Gewerkschaftsbund sieht darin eine Diskriminierung ohne Not, wie DGB-Vorstandsmitglied Anja Piel dem RND sagte.
3: Wieder einmal sollen Kinderlose bestraft werden, klagt die Gewerkschafterin. Und nicht nur das, die strukturellen Probleme der Pflegeversicherung würden damit nicht einmal gelöst. Hintergrund: in der Versicherung klafft ein Milliardenloch. Deshalb will die Gesundheitsministerin das System reformieren und möglicherweise eben auch die Beitragssätze für Kinderlose anheben. Der DGB fordert stattdessen eine Entlastung für Pflegebedürftige und Wahn vor wachsender Altersarmut. Claudia Wächter, Nachrichtenredaktion.
2: Menschenhandel soll künftig in Deutschland härter bestraft werden können. Ein entsprechender Entwurf, mit dem sich heute das Kabinett befassen will, nimmt Täter ins Visier, die andere Menschen mit falschen Versprechungen in von Zwang geprägte Beschäftigungsverhältnisse locken. Belangt werden sollen künftig auch Kunden, die Leistungen der Opfer in Anspruch nehmen. Das könnte beispielsweise private Bauherren, Schlachthofbetreiber oder Kundinnen von Nagelstudios betreffen. Rund 5000 Superreiche besitzen mehr als ein Viertel des Finanzvermögens in Deutschland. Demnach ist die Zahl der Menschen in Deutschland, die mehr als 100 Millionen Dollar besitzen, 2025 um rund 1100 gegenüber dem Vorjahr gestiegen. Das zeigt der Global Wealth Report der Boston Consulting Group. Superreiche profitierten demnach im vergangenen Jahr vor allem von Gewinnen an den Aktienmärkten. Zum Sport. Heute startet für die Fußballnationalmannschaft die Mission Weltmeisterschaft. In Herzogenaurach trifft sich das Team zum Trainingslager.
4: Natürlich wollen wir Weltmeister werden. Diese Ansage machte Julian Nagelsmann vor knapp 2 Jahren nach dem EM aus, auch in Herzogenaurach. Hier will der Bundestrainer die taktischen und körperlichen Grundlagen schaffen für das XXL-Turnier. Viel Zeit dafür hat er aber nicht. Bis zum Mittag sollen die Spiele ankommen, bis Samstag bleibt das Team in Franken, am Tag danach geht es zum Länderspiel nach Mainz. Auch die Spieler aus Bayern und Stuttgart werden kommen, 4 Tage nach dem Pokalendspiel. Thomas Bremser, Sportredaktion.
2: Die Fußball-Weltmeisterschaft in den USA, Mexiko und Kanada beginnt am 11. Juni.
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5: Traumhaft sieht es aus da draußen. Der Himmel ist strahlend blau, die Sonne scheint. Das bleibt den ganzen Tag so. Also den ganzen Tag können wir richtig viel Sonne tanken und Vitamin D. Da könnt ihr schon mal überlegen, wo ihr den Feierabend verbringen werdet. Das nämlich heute bei maximal 23 Grad. Und der Abend bleibt nämlich auch freundlich und sonnig bei Temperaturen um die 20 Grad. Morgen früh und am Vormittag sind so ein paar Wölkchen dazwischen, zwischen den Wolken. Die verziehen sich dann aber im Laufe des Mittags. Also auch morgen Nachmittag ist keine einzige Wolke am Himmel. Es ist strahlend blau. Viel Sonne ist da morgen drin. Das auch nochmal bei 23 Grad. Und am Freitag wird es nochmal richtig heiß. Da klettert das Thermometer dann auf bis zu 30 Grad. Auch da gibt es strahlenden Sonnenschein. Im Laufe des Nachmittags kommen so ein paar Wolken dazu. Erstmal tun sie noch nichts. Später am Abend, da kann es dann leicht schauern. Und eventuell sind da auch vereinzelt noch so ein paar Gewitter drin. 14 Grad messen wir aktuell hier bei uns in Osnabrück. Bei euch in Hagen auch. Da sind es nämlich auch 14 in Bramsche und Dissen. Da messen wir 13.
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5: A1 Bremen Richtung Osnabrück, zwischen Osnabrück Nord und Osnabrück Hafen. Da gibt es immer noch Gefahr durch Gegenstände auf der Fahrbahn und zwar im Kurvenbereich. Also da gibt es eine gefährliche Situation in der Ausfahrt dann. Die A1 Osnabrück Richtung Bremen, zwischen Osnabrück Nord und Bramsche. Da liegen auch immer noch Gegenstände auf der Fahrbahn. Da bitte aufpassen. Vorsichtig fahren ist heute auch in und um Fürstenau angesagt, sonst gibt es teure Fotos. Da wird nämlich geblitzt. Und wenn ihr jetzt noch Verkehrsmeldungen für uns habt, Staus, Blitzer, irgendwelche Gefahrenmeldungen, gerne einfach mal Bescheid geben bei uns 0541 750 400 oder schickt eine WhatsApp, dann bitte an 01 5788 533 187. Euch eine gute Fahrt.
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5: 7:04 haben wir es und wird Autofahren hier bei uns in Osnabrück bald deutlich langsamer. Die Ratsmehrheit aus SPD, Grün und Volt, die will nämlich mehr Tempo 30 Zonen hier in der Stadt. Und zwar nicht nur auf dem Papier. Künftig sollen Straßen sogar so gebaut werden, dass schnelles Fahren kaum noch möglich ist. Die CDU ist wenig begeistert, warum die Debatte jetzt so richtig Fahrt aufnimmt und was das jetzt auch so für den Verkehr hier in der Stadt bedeutet. Klären wir alles gleich um 7:15 hier in Startklar. Ich bin Verena Morris, euch einen wunderschönen guten Morgen.
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0: Udo Lindenberg bei das. 6:11 haben wir es am Mittwochmorgen hier so als Radio 104,8 und mehr Tempo 30 in der Stadt hier in Osnabrück. Das ist die Forderung der Ratsmehrheit aus SPD, den Grünen und Volt. Die Fraktionen im Rat der Stadt, die sagen, durch die Erneuerung der Straßenverkehrsordnung gäbe es neue Möglichkeiten, die auch ausgeschöpft werden sollten. Wir haben darüber mit Jens Meyer gesprochen. Er ist Fraktionsvorsitzender der Grünen im Stadtrat und ein starker Befürworter von konsequenten Tempolimits hier in der Stadt.
1: Ganz voran natürlich das Thema Sicherheit, dass Bremswege deutlich kürzer werden bei Tempo 30, dass eine Menge Unfälle im Stadtverkehr vermieden werden können. Die Städte, die konsequent auf 30 setzen, die zeigen auch erheblich zurückgehende Unfallzahlen, vor allen Dingen auch erheblich zurückgehende schwere Unfälle mit Schwerverletzten und Toten. Also Sicherheitsaspekt ist da ganz wichtig. Das nächste ist der Faktor Lärm. Lärm macht krank, das wissen wir. Herz-Kreislauf-Erkrankungen sind auch massiv durch zu viel Lärm, vor allen Dingen in den Nachtstunden, verursacht. Also Tempo 30 senkt den Lärmpegel in unseren Städten und macht die Leute gesünder.
0: Die Mehrheitsgruppe im Osnabrücker Rat setzt aber nicht nur auf Tempo 30, sondern auch auf ein Umdenken. Und zwar schon beim Straßenbau. So sollen Straßen bei Sanierung automatisch so umgebaut werden, dass man gar nicht schneller als Tempo 30 fahren kann. Wenig begeistert von diesen Vorschlägen ist die CDU-Ratsfraktion. Die Leistungsfähigkeit für den Autoverkehr müsse geschützt werden, hieß es nämlich da aus den Reihen der CDU. Das geht auch bei Tempo 30, sagt Jens Meyer von den Grünen.
1: Das Land hat ein Pilotprojekt gemacht, Iburger Straße. Das kennen wahrscheinlich die meisten. Das war aus Sicht der Anwohner extrem erfolgreich. Sie wünschen sich sehr, dass dort wieder Tempo 30 angeordnet werden kann. Auch da haben wir an die Landesregierung appelliert, nun endlich mit dem Bericht überzukommen und die Möglichkeiten zu schaffen, dass diese Pilotprojekte zumindest weitergeführt werden können und verstetigt werden können. Ansonsten gibt es Möglichkeiten, über Lärmschutz, über auch die novellierte Straßenverkehrsordnung noch mehr Tempo 30 in unserer Stadt möglich zu machen. Und da möchten wir jetzt gerne auch, dass Tempo aufgenommen wird.
0: Und dafür wurden bei der Ratssitzung dann auch Fakten geschaffen, denn die Mehrheitsgruppe setzte sich mit ihrem Antrag durch. Für Jens Meyer bietet Tempo 30 ganz, ganz viele Vorteile, auch über das Thema Sicherheit und Lärmreduzierung hinaus.
1: Wir haben mit Tempo 30 auch die Möglichkeit, Straßenräume anders zu gestalten, die Straßen schmaler zu machen, die Randbereiche anders zu nutzen, mehr Grün in die Straßen zu bringen etc. Auch das ist natürlich ein wichtiger Aspekt. Also Städte können bei Tempo 30 eigentlich nur gewinnen.
0: Ja, und welche Straßen im Osnabrücker Stadtgebiet das am Ende betrifft, das ist noch offen. Der Beschluss, der nennt nämlich dazu keine Liste. Klar ist aber, dass eben auch Straßenumbaumaßnahmen zukünftig so erfolgen sollen, dass langsameres Fahren dadurch quasi erzwungen wird. Und der Beschluss soll auch Folgen haben für den städtischen Mobilitätsfahrplan. Möglicherweise müssen nämlich nach dem jetzigen Beschluss Routen neu geplant und verlegt werden.

0: ne? Da sind wir gestern ordentlich ins Schwitzen gekommen bei Temperaturen knapp über 30 Grad. Oswin wollte sich gestern auch eigentlich nur schnell abkühlen, also ab ins Moskau-Bad. Blöde Idee, wie sich da rausgestellt hat, denn gefühlt halb Osnabrück lag da schon im Wasser. Die Liegewiesen auch rappelvoll. Das Becken auch eher so, sagen wir mal, naturtrüb. Für Oswin war ganz schnell klar, nee, das wird heute nichts mehr mit entspanntem Sommerfeeling. Also Plan B muss her.
1: Hallo und herzlich willkommen zu Oswins Welt. Schön, dass ihr dabei seid. Kehr, was war ich gestern doch an Schwitzen? Viermal musste ich das T-Shirt wechseln. Also das hatte ich in diesem Jahr bislang noch nie. Da kommst du ja mit dem Waschen gar nicht mehr nach. Also ich weiß ja nicht, wie das bei euch ist. Aber meine Bude, ja, die heizt sich immer so weit von auf, da könnte ich glatt ein Schild mit Sauna draußen aufhängen und Eintritt nehmen. Den Aufguss, den übernehme ich dann gleich mit. Ja, wedeln kann ich dann ja mit meinen vollgeschwitzten T-Shirts. Spaß beiseite. Wenn ein die Hitze plagt, dann hilft meist der Sprung ins kühle Nass. Gesagt, getan, Sachen gepackt und ab in Richtung Freibad gepäst. Als ich dann aber in der Nähe von die Badeanstalt kam, das warnte mir gestern schon, dass ich nicht der Einzige bin mit dieser Idee. Allein beim Moskaubad strömten die Massen in Richtung von die Freizeitstätte, dass du dachtest, der ganze Stadtteil ist auf die Beine. Und ich mittendrin. An einem gewissen Zeitpunkt wurdest du quasi nur noch mitgerissen. Ein wilden Strom von Menschen, beseelt von dem einen Gedanken, ab ins Wasser und das so schnell wie möglich. Ja, wie ich dann überhaupt ans Becken gekommen bin, das weiß ich gar nicht mehr. Wie ein Fiebertraum hatte ich das Ganze abgespielt. Auf jeden Fall war ich irgendwann drin in den Pool. Bis mir auffiel, dass ich ganz vergessen hatte, meine Badehose anzuziehen, ja, und stattdessen mit die Unterbinde reingegangen bin. Die Aufregung, es war einfach alles zu viel für mich. Ja, dann meine Swimbrille aufgesetzt, die hatte ich zumindest dabei und ich wollte einige Brustschwimmzüge machen, aber schon beim ersten Versuch merkte ich, das wird hier heute nichts mit Schwimmen. Hier ist nur Abkühlung in Stehen angedacht. Ja, und weil mir die Birne dröhnte und die Sonne mir die ganze Zeit auf der Pläte geschienen war, hab ich mal meinen Kopf unter Wasser gehalten. Ja, und mich umgeschaut. Ja, viel gesehen hast du nicht, weil das Wasser nicht klar, sondern milchig war. Ja, was ich aber sehen konnte, waren treibende Pflaster, jede Menge Hauptschuppen, Talg, Haare und sonstiges, das sich nicht genauer definieren ließ. Ja, ist ja auch kein Wunder. Wenn hunderte verschwitzte Leute fast gleichzeitig in ein Becken gehen tun, dann wird das Wasser davon mit Sicherheit nicht klarer. So viel steht fest. Ja, wer der aus Versehen ein Schlückschen von zu sich nimmt, der hat sich aber direkt mal eine Monatsladung an Keime einverleibt. Als mir das dann alles langsam klar wurde, hab ich mich umso schneller rausbewegt aus dieser Suppe. Aber schafft das erstmal, wenn du mittendrin bist in diese Tohuwabohu. Danach sofort ab unter die kalte Dusche und abgeschrubbert die ganze Schose von meinem Körper. Ja, und 10 Minuten später war ich dann wieder raus aus dem Massenspektakel und hab mir so gedacht, Oswin, den Rest des Tages, da machst du etwas, wo du dir ganz sicher sein kannst, dass da nicht der Mob am Toben ist. Gesagt, getan, mein Kumpel Heribert Swartenpol angerufen und dann ab dahin, wo man noch ein bisschen Privatsphäre haben tut. Im Kino nämlich. Ja, genau da haben wir uns getroffen. Und stellt euch vor, wir waren sogar die Einzigen in den Filmen. Irgendwas mit Glenn Kill, ein Schafskrimi. Konntest du dir wohl angucken, vor allem mit ein kühles Getränk in der Hand. Insofern mein Tipp für euch. Schwimmt doch auch in diese überhitzten Tage einfach gegen den Strom. Euch fällt bestimmt was Tolles ein. Ja, und wir hören uns auf jeden Fall nächsten Mittwoch wieder. Bis dahin, euer Oswin.

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1: Mit Andreas Menke. Die Region Osnabrück punktet bei der staatlichen Daseinsvorsorge und Polizei mahnt nach tödlichen Motorradunfällen zu mehr Vorsicht. Die Stadt Osnabrück und die umliegenden Gemeinden im Landkreis bieten ihren Bürgern eine überdurchschnittlich gute Lebensqualität. Das ist das Ergebnis einer aktuellen Studie des Instituts der deutschen Wirtschaft zur Infrastruktur in ganz Deutschland. Die Experten untersuchten dafür bundesweit fast 11.000 Kommunen in Bereichen wie Bildung, Gesundheit und schnellem Internet. Die Stadt Osnabrück landete in der Gesamtwertung auf einem guten 99. Platz und erhielt die Bestnote sehr gut. Auch die ländlichen Regionen im Landkreis schnitten bei der Erreichbarkeit von Ärzten, Schulen und Freizeitangeboten flächendeckend sehr gut ab. Die Forscher betonen, dass eine verlässliche Infrastruktur vor Ort entscheidend für die Zufriedenheit der Menschen ist. Nach mehreren tödlichen Motorradunfällen über das Pfingstwochenende ruft die Polizei in Niedersachsen zu mehr Vorsicht im Straßenverkehr auf. Insgesamt kamen bei verschiedenen Unfällen 5 Motorradfahrer ums Leben. Nach ersten Erkenntnissen waren in mehreren Fällen überhöhte Geschwindigkeit und riskante Fahrmanöver die Ursache. Weitere Motorradfahrer wurden lebensgefährlich oder schwer verletzt. Die Polizei weist darauf hin, dass besonders auf Landstraßen und in Kurven erhöhte Unfallgefahr besteht. Motorradfahrer sollten deshalb Geschwindigkeit und Fahrweise den Straßenverhältnissen anpassen. Die Stiftung der Sparkassen im Landkreis Osnabrück unterstützt den Kinderschutzbund mit 30.000 Euro. Das Geld fließt in zusätzliches Fachpersonal für die Gewaltberatungsstelle des Kinderschutzbundes. Ziel ist es, Kindern und Jugendlichen nach Gewalterfahrung schneller professionelle Hilfe anbieten zu können. Hintergrund sind steigende Beratungsanfragen und lange Wartezeiten für betroffene Familien. Unterstützt werden Kinder und Jugendliche aus Stadt und Landkreis Osnabrück, unter anderem auch in Bramsche und Dissen. Die Hilfe richtet sich an Betroffene von körperlicher, psychischer oder sexualisierter Gewalt.
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2: Sonne satt, Temperaturen bis zu 23 Grad. So sieht der Mittwoch aus hier bei uns in Stadt und Landkreis Osnabrück. Also absolut traumhaft da draußen. Da ist keine Wolke am Himmel. Strahlend blau ist es. Es bleibt bis zum Abend so. Auch am Abend könnt ihr noch ganz viel Sonne genießen und tanken. Das dann bei Temperaturen um die 20 Grad. Morgen am Vormittag und auch morgen früh sind so ein paar Wolken am Himmel zu sehen. Zwischendurch gibt es aber auch immer wieder die Sonne, die sich da zeigt. Die kann sich dann später ab dem Mittag komplett durchsetzen. Also der Nachmittag morgen wird auch nochmal strahlenblau, wolkenlos. Das dann bei Temperaturen um die 23 Grad. Und am Freitag heißt es nochmal ab ins Freibad. Vielleicht habt ihr mehr Glück als Ostwien, denn bis zu 30 Grad werden es am Freitag nochmal. Zunächst ist es richtig, richtig heiß und sonnig. Später kommen so ein paar Wolken dazu ab dem Nachmittag. Und Richtung Abend kann es dann auch leicht regnen und eventuell sind da auch leichte Gewitter drin. 14 Grad messen wir aktuell hier bei uns in Osnabrück. Bei euch in Bad Iburg sind es auch 14, in Neunkirchen und Rulle, da messen wir 13.
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2: A30 Amsterdam Richtung Rheine, da liegen Gegenstände und zwar Reifenteile zwischen Kreuzschüttorf und Salzbergen, da bitte aufpassen. Dann habe ich noch eine Meldung für euch, A33 Osnabrück Richtung Bielefeld zwischen der Anschlussstelle Osnabrück-Fledder und der Anschlussstelle Hilter am Teutoburger Wald, da staut es sich aktuell, da dauert es um die 11 Minuten länger. Dann staut es sich hier bei uns in der Stadt, Sutthauser Straße, stadteinwärts, wenn ihr da Richtung Rosenplatz fahrt. Da gibt es nämlich auch einen Stau, da müsst ihr 12 Minuten drauf rechnen und die Blitzer des Landkreises, die habe ich auch für euch, die stehen heute in und um Fürstenau. Da wird nämlich geblitzt und wenn ihr jetzt noch Verkehrsmeldungen für uns habt, Staus, Blitzer, irgendwelche Gefahrenmeldungen, gerne einfach mal Bescheid geben bei uns. Entweder ruft ihr uns an 0541 750 400 oder ihr schickt eine WhatsApp, dann bitte an 01 57 88 533 187. Ich wünsche euch eine gute und vor allem sichere Fahrt. Kommt gut an.
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2: Kurz nach 7:30 haben wir es und Bewegung, Musik und jede Menge Mitmachaktionen. Das nette Quartier wird nämlich jetzt am Samstag wieder zur großen Spiel- und Sportarena. Und das für die ganze Family. Beim Kultur- und Bewegungsfest rund um die Lerchenstraße ist nämlich alles da mit dabei. Also von Zumba über Bogenschießen bis hin zu Hüpfburg und Graffiti. Da könnt ihr also jede Menge erleben. Und das Beste ist, da steht Mitmachen sowas von im Mittelpunkt. Egal ob klein, groß, sportlich oder einfach nur neugierig. Was da genau los ist beim Nette Quartier, darüber sprechen wir gleich in der nächsten halben Stunde um 7:45 in unseren Veranstaltungstipps. Ich bin Verena Morris. Ich wünsche euch einen wunderschönen guten Morgen.

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1: Zusammen feiern wir heute Bergfest, ne? Und dann ist es ja gar nicht mehr so lange, dann steht das Wochenende ja schon wieder vor der Tür. Das nochmal bei traumhaften Temperaturen. Und wenn ihr jetzt sagt, Moment, ich weiß noch gar nicht, was jetzt so am Wochenende geht, da hätten wir einen Tipp für euch. Wer nämlich am Samstag noch nach einer schicken Familienaktion sucht, der sollte unbedingt mal im Nettequartier vorbeigucken. Da steigt nämlich jetzt am Samstag das Kultur- und Bewegungsfest. Gefeiert wird von 14 bis 17 Uhr. Und zwar rund um den Großspielplatz Lerchenstraße, die Sommerbühne und auch das Gemeinschaftszentrum Lerchenstraße. Das alles hier bei uns in Osnabrück. Und das Besondere, da ist Mitmachen ausdrücklich erwünscht. Also egal, ob jung oder alt, sportlich oder eher so ein bisschen gemütlich unterwegs. Für alle ist was dabei. Also es werden ganz verschiedene sportliche Aktivitäten angeboten, wie Zumba, Familien-Yoga, Senioren. Gymnastik gibt es, Basketball, Volleyball, Tischtennis, Boule, Kegeln, sogar Bogenschießen. Und auch Menschen mit Einschränkungen, die sollen da ganz bewusst auch mit eingebunden werden. Und für Kinder gibt es außerdem noch eine Hüpfburg, die darf ja nie fehlen bei so einem Großevent. Ne? Fußball, Dart gibt es. Es gibt ganz viele Kinderspiele, die man irgendwie noch von früher her kennt. Und für Kreative gibt es auch noch was. Es gibt, ihr könnt da basteln, ihr könnt auch euch so ein bisschen beim Graffiti ausprobieren. Dazu gibt es ein Bühnenprogramm, es gibt Vorführungen, Musik. Unter anderem mit dem Abseitschor. Für Essen und Getränke ist natürlich auch gesorgt. Das Kultur- und Bewegungsfest ist übrigens Teil der Osnabrücker Sommerkulturtage, die Kultur und Begegnung direkt hier in die Stadthalle bringen will. Organisiert das Ganze von Vereinen, Einrichtungen und vielen Ehrenamtlichen aus dem Quartier. Und wie gesagt, jetzt am Samstag steigt im Nette-Quartier das Kultur- und Bewegungsfest. Gefeiert wird von 14 bis 17 Uhr und ihr könnt alle hingehen und schön mitmachen und euch ausprobieren.

9 Minuten vor 8 haben wir es. Ihr hört OS Radio 104,8 am Mittwoch. Und die Pflegeversicherung steckt tief im Minus. Jetzt könnte es für Kinderlose noch ein bisschen teurer werden. In der Bundesregierung wird offenbar über höhere Pflegebeiträge diskutiert. Konkret geht es da um einen weiteren Zuschlag für Menschen ohne Kinder. Was dahinter steckt, ihr erfahrt es gleich bei uns in 8 Minuten um 8 hier in den Nachrichten. Und wer heute bei der Postbank ein bisschen was erledigen will, der braucht möglicherweise auch etwas mehr Geduld. Die Gewerkschaft Verdi, die hat nämlich Beschäftigte bundesweit zu Warnstreiks aufgerufen und das könnte in den kommenden Tagen auch für Einschränkungen noch im Zahlungsverkehr sorgen. Mehr dazu dann auch gleich bei uns, wie gesagt, in 8 Minuten um 8 hier in den Nachrichten. Wunderschönen guten Morgen euch.

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1: Ich bin Tine Klimach. Der gesetzlichen Pflegeversicherung droht ein Milliardendefizit. Die Bundesregierung arbeitet an einer Reform. Nun ist eine weitere Erhöhung des Beitragssatzes für Kinderlose um 0,1 Prozentpunkte im Gespräch.
2: Kinderlose Versicherte ab 23 Jahren müssten dann einen Pflegebeitragssatz von 4,3 Prozent zahlen. Für versicherte Mütter und Väter würden die Sätze gleich bleiben, also bei 3,6 Prozent bei einem Kind und entsprechend kleineren Beiträgen bei mehr Kindern. Gesundheitsministerin Wagen wollte die Pläne nicht bestätigen, sondern kündigte ein Gesamtkonzept an. Das wünscht sich auch der Koalitionspartner SPD. Es sei legitim, unterschiedliche Stellschrauben zu diskutieren. Das ersetze aber keine umfassende Reform, hieß es. Auch Verbände wünschen sich ein Gesamtkonzept und nicht nur kleine Anpassungen. Ursula Winkler, Nachrichtenredaktion.
1: Verteidigungsminister Boris Pistorius ist zu militärpolitischen Gesprächen in der kanadischen Hauptstadt Ottawa eingetroffen. Er wollte mit seinem kanadischen Amtskollegen über Fragen gemeinsamer Sicherheit, Rüstungskooperationen und die Vorbereitung für den für Juli geplanten NATO-Gipfel sprechen. Deutschland will außerdem Kanada als Partner für eine gemeinsame U-Boot-Partnerschaft mit Norwegen gewinnen. Der Kieler U-Boot-Bauer TKMS hofft auf einen Auftrag der Kanadier. Postbankkunden und Kundinnen müssen sich ab heute wieder auf Einschränkungen einstellen. Die Gewerkschaft Verdi hat die Belegschaft bis Samstag zu Warnstreiks aufgerufen. Hintergrund sind die laufenden Tarifverhandlungen. Los geht es heute mit Warnstreiks im Backoffice der Postbank. Dort wird etwa der Zahlungsverkehr geregelt.
3: Wer heute über sein Postbankdepot Aktien verkaufen will, da könnte die Bearbeitung vielleicht etwas dauern. Und wenn ausgerechnet der Backoffice-Mitarbeiter heute im Warnstreik ist, der meine Kreditanfrage prüft, dann wird sich die Antwort der Postbank in der Sache verzögern. Ab morgen gibt es auch Arbeitsniederlegungen in den Filialen. Verdi fordert für die Beschäftigten der Postbank 8% mehr Geld, mindestens aber 300 Euro mehr pro Monat. Verhandelt wird wieder am 15. Juni. Lea Matschulat, Nachrichtenredaktion.
1: Zum Sport. Tennisstar Alexander Zverev spielt bei den French Open heute um den Einzug in die dritte Runde. Sein Gegner ist der Tscheche Tomáš Machac. Das Match wird in der Night Session ab dem Abend ausgetragen. Der an Nummer 2 gesetzte Zverev ist klarer Favorit. Der Hamburger will seinen ersten Grand Slam Turniersieg holen.
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4: Absolut traumhaft sieht es aus. Wir können uns nicht beschweren. Der Himmel ist strahlend blau. Bis zu 15 Sonnenstunden sind da heute drin. Also von morgens bis abends bekommen wir Sonne zu sehen. Ihr könnt ganz viel Vitamin D tanken heute. Das bei 23 Grad am Abend bleibt freundlich und sonnig. Bei Temperaturen um die 20 Grad. Also auch den Feierabend könnt ihr in der Sonne verbringen. Morgen am Vormittag sind so ein paar Wolken am Himmel zu sehen. Zwischendurch gibt es aber auch immer wieder die Sonne, die da rauskommt. Die setzt sich dann auch im Laufe des Mittags komplett durch. Also der Nachmittag morgen ist auch richtig schön sonnig, wolkenlos, das auch nochmal bei 23 Grad. Und ins Schwitzen kommen wir dann wieder am Freitag, da klettert das Thermometer auf bis zu 30 Grad. Also da könnt ihr euch wieder die passende Abkühlung eventuell ja im Freibad holen. Dazu gibt es strahlenden Sonnenschein, das geht bis zum Nachmittag so. Dann kommen so ein paar Wolken auf uns zu und Richtung Abend kann es am Freitag so ein bisschen regnen und eventuell sind da auch Gewitter drin. 14 Grad messen wir aktuell hier bei uns in Osnabrück, bei euch in Bersenbrück und Bad Essen sind es auch 14, in Glandorf, da messen wir 15.
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4: A30 Osnabrück Richtung Rheine zwischen Osnabrück-Hellern und Haßbergen-Gaste. Da gibt es Gefahr durch ein defektes Fahrzeug auf dem Standstreifen. Der rechte Parallelfahrstreifen, die Fahrbahn ist da übrigens bis auf Weiteres gesperrt. Die Polizei ist da auch aktuell vor Ort. Dann die A33 Osnabrück Richtung Bielefeld zwischen Osnabrück-Fledder und Haderberg. Da staut es sich, da dauert es aktuell 12 Minuten länger. Und 12 Minuten Zeitverlust habt ihr auch hier bei uns in der Stadt. Sutthauser Straße stadteinwärts Richtung Rosenplatz. Dann wird geblitzt im Landkreis, heute in und um Fürstenau. Und wenn ihr jetzt gerade unterwegs seid mit dem Auto, euch da irgendwie noch was aufgefallen ist an Verkehrsmeldungen, gerne einfach mal Bescheid geben bei uns. Ihr könnt uns anrufen 0541 750 400 oder ihr schickt uns eine WhatsApp, dann bitte an 015788 533 187. Euch eine gute Fahrt.
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4: Ja, es war ein Abend voller Emotionen, Applaus und ganz persönlicher Geschichten. In Ösede sind nämlich jetzt 23 Menschen offiziell als neue deutsche Staatsbürgerinnen und Staatsbürger gefeiert worden. Mit dabei übrigens auch Ex-VfL-Trainer Daniel Thun. Und warum der Abend für viele ja, so bewegend war und welche Botschaft Daniel Thun auch den Gästen mitgegeben hat, das alles erfahrt ihr gleich bei uns um kurz nach 8. Ich bin Verena Morris. Ich wünsche euch einen wunderschönen guten Morgen.

0: Schönen Mittwoch wünsche ich euch. 8:12, ihr hört OS Radio 104,8. Und in Oesede, da wurde letzte Woche nicht nur gefeiert, sondern auch ein ganz besonderer Schritt im Leben von 23 Menschen gewürdigt. Der Landkreis Osnabrück, der hatte nämlich alle eingeladen, die in den letzten Monaten die deutsche Staatsangehörigkeit bekommen haben. Mit Musik, persönlichen Geschichten und ganz viel Applaus wurden die neuen Bürgerinnen und Bürger offiziell willkommen geheißen. Und Landrätin Anna Kebschul, die erklärt, was den Abend so besonders gemacht hat.
1: Heute werden 23 Personen im Landkreis eingebürgert. Das heißt, sie erhalten die deutsche Staatsbürgerschaft und damit alle Rechte und Pflichten, die wir hier in Deutschland so haben können und dürfen.
0: Die Feier sollte dabei bewusst mehr sein als jetzt nur eine reine Urkundenübergabe. Es ging auch um ein klares Zeichen für Zusammenhalt und auch gelebte Integration. Und warum dem Landkreis das wichtig ist, das erklärt der erste Kreisrat Malte Stakowski.
2: Die Staatsbürgerschaft zu erhalten ist eben viel mehr als ein Verwaltungsakt. Und deshalb hat auch der Bund und die Bundesrepublik Deutschland insgesamt sich zum Ziel gesetzt, dass wir die Staatsbürgerschaft eben nicht nur in der Amtsstube oder im Büro dann durch eine Urkundenübergabe entsprechend formal vollziehen, sondern dass wir das aufwerten durch eine Veranstaltung wie hier, wo wir auch nochmal deutlich machen, was für eine besondere Art eines Verwaltungsaktes, der aber eine hohe Bedeutung rechtlich wie symbolisch hat. Denn es geht damit einher, dass ein Band zwischen diesem Staat, der Bundesrepublik Deutschland, und der einzelnen Person, die deutsche Staatsangehörige, deutsche Staatsangehöriger wird, entsteht, das fast nicht aufgelöst werden kann.
0: Malte Stakowski hat es gerade schon so ein bisschen angedeutet. Für viele der Eingebürgerten war der Abend ein sehr emotionaler Moment, denn der deutsche Pass steht für sie jetzt nicht nur für Bürokratie, sondern auch für Sicherheit, neue Chancen und auch ein echtes Zuhause. Und Teilnehmer Damian Balima beschreibt das so.
3: Es ist einfach eine Anerkennung und ein Zusammenleben mit den Menschen. Ich lebe seit 21 Jahren in Deutschland und freue mich, ein Teil zu sein und Politik mitwirken können.
0: Für besondere Aufmerksamkeit sorgte außerdem ein prominenter Gast. Oh ja, Ex-VfL-Trainer und heutiger Bundesliga-Coach Daniel Thun war auch mit am Start. Der sprach über Vielfalt, Teamgeist und das Miteinander, nicht nur um Fußball. Und er hatte auch eine Botschaft an die neuen Staatsbürgerinnen und Staatsbürger.
4: Gratulation, dieser Weg ist nicht einfach, auch deutscher Staatsbürger zu werden. Aber der Weg dorthin und das Ziel, deutscher Staatsbürger zu sein, ist natürlich auch verbunden mit einem hohen Maß an Verantwortung. Man hat nicht nur Rechte, man hat auch ein paar Pflichten. Aber es ist wichtig, dass man sich von seinem Weg nicht abbringen lässt und die Demokratie lebt, weil das ist unser höchstes Gut und entsprechend natürlich auch wichtig, das umzusetzen.
0: Ein emotionaler und feierlicher Abend also in Oesede, der vor allem eins gezeigt hat, diese 23 neuen Staatsbürgerinnen und Staatsbürger sind längst ein fester und auch wertvoller Teil hier in unserer Region. Wir wünschen Ihnen für den neuen Lebensabschnitt im Landkreis Osnabrück auf jeden Fall alles Gute und sagen herzlich willkommen.

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Von der kleinen Bühne direkt ins Rampenlicht im Kreishaus Osnabrück. Da sind nämlich jetzt die Gewinnerbands von Rock in der Region ausgezeichnet worden. Mit Glastrophäen, Applaus, natürlich auch ganz viel Anerkennung für jede Menge Leidenschaft und laute Proben im Bandkeller. Geehrt wurden die Bands Crumbs on Carpet und Goon, die sich in den Wettbewerbsjahren 2024 und 2025 durchgesetzt haben. Landrätin Anna Kebschul, die lobte dabei jetzt nicht nur die Musik, sondern auch die Bedeutung dieses Wettbewerbs für die regionale Kulturszene und das Preisgeld. Tja, was soll ich sagen? Das wurde ganz Rock'n'Roll-mäßig direkt wieder investiert und zwar in neues Equipment. Und weitere Nachrichten hier aus der Region, aus Stadt und Landkreis. Der Countdown läuft schon. Gibt es dann wie immer gleich um 20:30, also in 7 Minuten in den Lokalnachrichten um 8:30 mit Andreas Menke. Ich wünsche euch einen schönen guten Morgen.

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2: Mit Andreas Menke. Die Region Osnabrück punktet bei der staatlichen Daseinsvorsorge und Polizei mahnt nach tödlichen Motorradunfällen zu mehr Vorsicht. Die Stadt Osnabrück und die umliegenden Gemeinden im Landkreis bieten ihren Bürgern eine überdurchschnittlich gute Lebensqualität. Das ist das Ergebnis einer aktuellen Studie des Instituts der deutschen Wirtschaft zur Infrastruktur in ganz Deutschland. Die Experten untersuchten dafür bundesweit fast 11.000 Kommunen in Bereichen wie Bildung, Gesundheit und schnellem Internet. Die Stadt Osnabrück landete in der Gesamtwertung auf einem guten 99. Platz und erhielt die Bestnote sehr gut. Auch die ländlichen Regionen im Landkreis schnitten bei der Erreichbarkeit von Ärzten, Schulen und Freizeitangeboten flächendeckend sehr gut ab. Die Forscher betonen, dass eine verlässliche Infrastruktur vor Ort entscheidend für die Zufriedenheit der Menschen ist. Nach mehreren tödlichen Motorradunfällen über das Pfingstwochenende ruft die Polizei in Niedersachsen zu mehr Vorsicht im Straßenverkehr auf. Insgesamt kamen bei verschiedenen Unfällen 5 Motorradfahrer ums Leben. Nach ersten Erkenntnissen waren in mehreren Fällen überhöhte Geschwindigkeit und riskante Fahrmanöver die Ursache. Weitere Motorradfahrer wurden lebensgefährlich oder schwer verletzt. Die Polizei weist darauf hin, dass besonders auf Landstraßen und in Kurven erhöhte Unfallgefahr besteht. Motorradfahrer sollten deshalb Geschwindigkeit und Fahrweise den Straßenverhältnissen anpassen. Die Stiftung der Sparkassen im Landkreis Osnabrück unterstützt den Kinderschutzbund mit 30.000 Euro. Das Geld fließt in zusätzliches Fachpersonal für die Gewaltberatungsstelle des Kinderschutzbundes. Ziel ist es, Kindern und Jugendlichen nach Gewalterfahrungen schneller professionelle Hilfe anbieten zu können. Hintergrund sind steigende Beratungsanfragen und lange Wartezeiten für betroffene Familien. Unterstützt werden Kinder und Jugendliche aus Stadt und Landkreis Osnabrück, unter anderem auch in Bramsche und Dissen. Die Hilfe richtet sich an Betroffene von körperlicher, psychischer oder sexualisierter Gewalt.
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3: Sonnenbrille nicht vergessen, wenn ihr gleich rausgeht, denn die Sonne scheint hier bei uns in Stadt und Landkreis Osnabrück und es bleibt den Rest des Tages so sonnig. Also auch am Mittag und Nachmittag gibt es Sonnenschein pur. Genauso wie heute Abend, da könnt ihr nämlich den Feierabend auch schick in der Sonne verbringen. Das alles heute bei Top-Temperaturen von 23 Grad und am Abend, da sind immerhin noch 20 Grad drin. Morgen kommen so ein paar Wölkchen auf uns zu, am Morgen und Vormittag, wird aber dann im Laufe des Tages noch freundlicher, also die Sonne setzt sich dann später komplett durch, die Wolken verziehen sich. Am Nachmittag ist es dann richtig schön sonnig, morgen das auch nochmal bei Temperaturen um die 23 Grad und Freitag könnt ihr schon mal überlegen, wo ihr euch die passende Abkühlung holt. Es wird nämlich nochmal richtig heiß mit maximal 30 Grad. Zunächst gibt es Sonnenschein satt. Im Laufe des Nachmittags mischen sich so ein paar Wolken über und Richtung Abend kann es dann auch so ein bisschen regnen und gewittern. 15 Grad messen wir aktuell hier bei uns in Osnabrück. Bei euch in Haßbergen und Melle sind es auch 15, in Fürstenau, da messen wir 14.
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3: A30 Osnabrück Richtung Rheine zwischen Osnabrück-Hellern und Haßbergen-Gaste. Da gibt es immer noch Gefahr durch ein defektes Fahrzeug auf dem Standstreifen. Der rechte Parallelfahrstreifen, der ist bis auf Weiteres gesperrt. Dann die A30 Bad Oeynhausen Richtung Rheine zwischen der Anschlussstelle Bissendorf und der Anschlussstelle Osnabrück-Sutthausen. Da staut es sich aktuell auf 5 Kilometer. Da dauert es 12 Minuten länger und es wird geblitzt im Landkreis heute in und um Fürstenau. Und wenn ihr jetzt gerade unterwegs seid mit dem Auto, euch da irgendwie noch was aufgefallen ist an Verkehrsmeldungen, sagt es uns sehr gerne. Ihr könnt uns anrufen unter der 0541 750 400 oder ihr schickt uns eine WhatsApp, dann bitte an 0157 88 533 187. Ich wünsche euch eine gute und vor allem sichere Fahrt. Kommt gut an.
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3: Kurz nach 8:30 haben wir es und machen gleich weiter mit der guten Laune, denn Vorsicht, hier kommt gleich ein Känguru mit Haltung, Humor und jeder Menge Chaos im Beutel. Heute könnte nämlich bei uns die brandneue Känguru-Rebellion gewinnen von Marc-Uwe Kling. Mehr dazu gleich in der nächsten halben Stunde bei uns im Gewinnspiel. Ich bin Verena Morris, ich wünsche euch einen schönen guten Morgen.

0: das vorlaute anarchische Beuteltier, das zieht in seinem Buch die Känguru-Rebellion schon zum 5. Mal bei ihm ein. Und diesmal haben die beiden Großes vor. Die wollen nämlich das System ordentlich aufmischen.
1: Ich rebelliere, ruft das Känguru, als es in die Küche hüpft. Aha, sag ich, wogegen rebellierst du denn? Gegen die Zustände. Verständlich, sage ich, löblich geradezu. Rebellierst du mit? Fragt das Känguru. Wenn ich darf? Falsche Antwort. Wer rebelliert, fragt nicht, ob er darf. Guter Punkt. Also rebellierst du mit? Sehr gerne. Hervorragend, sagt das Känguru. Dann sind wir schon zu zweit. Und jetzt? Frage ich. Jetzt muss ich die Rebellion ausbreiten.
0: Ja, und ob das den beiden gelingt, das könnt ihr selbst lesen. 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Ich drücke euch da ganz, ganz fest die Daumen.
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Herbert Grönemeyer. 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

Lucy war das. Ihr hört OS Radio 104,8 am Mittwoch und ihr Vermögen wird auf 26 Millionen Euro geschätzt. Warum sage ich das? Es geht nämlich gleich um die Superreichen hier bei uns in den Nachrichten. Die Reichen in Deutschland werden nämlich offenbar immer reicher. Laut einer neuen Analyse besitzen rund 5000 Superreiche inzwischen mehr als ein Viertel des gesamten Finanzvermögens hierzulande. Gleichzeitig ist auch die Zahl der Menschen mit einem Vermögen von über 100 Millionen Dollar deutlich gestiegen. Mehr dazu dann gleich, wie gesagt.

0: Es ist 9 Uhr.
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2: Ich bin Tine Klimach. Menschenhandel soll in Deutschland künftig konsequenter verfolgt und härter bestraft werden können. Das sieht ein Gesetzentwurf aus dem Bundesjustizministerium vor, der heute im Bundeskabinett besprochen wird.
3: Wer moderne Sklaverei ausnutze, dürfe nicht straffrei davonkommen, sagt Bundesjustizministerin Hubig. Sie meint etwa all diejenigen, die sich die Nägel machen lassen, obwohl vieles darauf hindeutet, dass im Nagelstudio nicht alles korrekt läuft. Oder auch Bauherren, die ein Auge zudrücken, wenn eine Firma besonders günstige Konditionen verspricht, doch nicht ganz klar ist, ob die Arbeiter auch alle angemeldet sind. Für Menschenhandel direkt sollen künftig bis zu 10 Jahre Haft möglich sein. Das geht aktuell nur bei schweren Fällen. Aus Berlin Lea Matschulat.
2: Die Pflegebeiträge für Kinderlose könnten steigen. Der Deutsche Gewerkschaftsbund sieht darin eine Diskriminierung und spricht sich dagegen aus. Kinderlose zu wiederholten Male mit höheren Beiträgen dafür bestrafen zu wollen, dass sie keine Kinder haben, löst die strukturellen Probleme der Pflegeversicherung absehbar nicht, sagte DGB-Vorstandsmitglied Anja Piel dem RND. Nach Angaben aus Koalitionskreisen überlegt Gesundheitsministerin Wagen, den Beitragszuschlag für Kinderlose um 0,1 Prozentpunkte anzuheben. Rund 5.000 Superreiche besitzen nach Berechnungen der Unternehmensberatung Boston Consulting Group mehr als ein Viertel des Finanzvermögens in Deutschland. Demnach ist die Zahl der Menschen, die mehr als 100 Millionen Dollar besitzen, um rund 1.100 gegenüber dem Vorjahr gestiegen.
4: Vor allem mit Aktien machen die Superreichen ihr Geld. Tendenz bis 2030 sogar steigend, so die Boston Consulting Group. Zusammen mit 700.000 Multimillionären besitzt diese kleine Gruppe mehr als die Hälfte des deutschen Finanzvermögens. Dazu zählen Bargeld, Kontoguthaben, Aktien, Anleihen, Lebensversicherungen, Fonds und Pensionen. Auch Sachwerte wie Immobilien und Gold zählen dazu, aber auch Schulden werden gegengerechnet. Thomas Thonfeld, Nachrichtenredaktion.
2: Plastikflaschen, Snackverpackungen und Tüten gehören an vielen Küsten weltweit dazu. Pro Jahr landen rund 20 Millionen Tonnen Plastik in der Umwelt. Eine im Fachjournal One Earth veröffentlichte Studie stellt nun fest, die größten Verschmutzer der Meere sind vor allem kurzlebige Einwegprodukte aus dem Alltag. Mehrwegsysteme, bessere Verpackungsdesigns oder Abgaben auf Einwegprodukte seien mögliche Gegenmaßnahmen, hieß es in der Studie.
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5: Ob Eis essen, vielleicht einen leckeren Eiskaffee nachher in der Sonne genießen, das alles und noch viel mehr könnt ihr draußen machen, denn die Sonne scheint hier bei uns in Stadt und Landkreis. Es bleibt so sonnig den Rest des Tages. Das bei Temperaturen um die 23 Grad. Und auch am Abend bleibt es freundlich bei maximal 20 Grad. Morgen am Vormittag sind so ein paar Wolken am Himmel zu sehen. Zwischendurch gibt es aber auch immer wieder die Sonne, die da rausschaut. Später setzt sie sich dann komplett durch. Also ab Mittag verziehen sich die Wolken. Dann gibt es Sonne satt. Genauso sieht es auch am Nachmittag aus. Da wird es auch nochmal richtig blau am Himmel. Das dann morgen auch bei 23 Grad. Und Freitag heißt es dann ab ins kühle Nass springen. Temperaturen um die 30 Grad sind da drin. Zunächst erstmal mit strahlendem Sonnenschein. Im Laufe des Nachmittags kommen dann so ein paar Wolken dazu und später am Abend kann es dann am Freitag auch leicht gewittern und leicht schauern. 16 Grad messen wir aktuell hier bei uns in Osnabrück und bei euch in Quakenbrück, Belm und Bad Rothenfelde, da sind es 15.
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5: A30 Osnabrück Richtung Rheine zwischen Osnabrück-Hellern und Haßbergen-Gaste. Da gibt es Gefahr immer noch durch ein defektes Fahrzeug auf dem Standstreifen. Die rechte Parallelfahrbahn, die ist bis auf Weiteres gesperrt. Und die A30 Bad Oeynhausen Richtung Rheine zwischen der Anschlussstelle Nattbergen und der Anschlussstelle Haßbergen-Gaste. Da staut es sich auf 7 Kilometern. Da dauert es um die 15 Minuten länger. Dann wird geblitzt im Landkreis, heute in und um Fürstenau. Und wenn ihr jetzt noch Verkehrsmeldungen für uns habt, Staus, Blitzer, irgendwelche Gefahrenmeldungen, gerne einfach mal Bescheid geben bei uns 0541 750 400 oder ihr schickt uns eine WhatsApp, dann bitte an 01 5788 533 187. Ich wünsche euch eine gute und vor allem sichere Fahrt. Kommt gut an.
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5: 8:45 haben wir es am Mittwochmorgen. Und wenn der Name vom Kollegen einfach nicht hängen bleibt, ne, und Nachfragen irgendwie längst unangenehm wäre, dann wird es schnell tricky im Arbeitsalltag. Und genau dieses Problem hat sich unser Kollege Jan Molitor mal vorgestellt. Genommen, dafür die Osnabrückerinnen und Osnabrücker um Rat gefragt, also euch und die besten Tipps, wie man da elegant aus der Du-heißt-doch-Falle wieder rauskommt, hört ihr gleich bei uns in der nächsten halben Stunde um 8:45. Ich bin Verena Morris, hi.

0: Schönen Mittwoch wünsche ich euch und wir hier von OS Radio. Wir machen jetzt mal auf Dr. Sommer, aber leider fehlt uns der Arzt. Und deswegen ist unser Kollege Jan Molitor mal losgezogen, um den Ratschlag von euch, also von den echten Osnabrückerinnen und Osnabrückern reinzuholen.
1: Willkommen beim Osnabrücker Rat, dem Format mit dem Rat von Osnabrückern für Osnabrückern. Heute mit einem Problem, das wahrscheinlich mehr Menschen kennen, als sie zugeben würden. Man arbeitet seit Monaten zusammen, versteht sich super, quatscht in der Pause, macht vielleicht sogar gemeinsam Kaffee, aber da ist dieses eine Problem. Der Name des Kollegen ist einfach nie hängen geblieben. Und jetzt wird's langsam unangenehm. Nachfragen? Eigentlich viel zu spät. Weiter improvisieren? Sehr riskant. Oder gibt es vielleicht doch noch einen eleganten Ausweg aus der Situation? Genau darüber haben wir heute mit den OsnabrückerInnen und Osnabrückern gesprochen. Hier kommt der Osnabrücker Rat.
2: Fragen, hast du einen Führerschein eigentlich? Glaube ich dir nicht. Und dann zeig mal her.
3: Ich würde ihm einen Kosenamen geben. Irgendwas, was zu der Persönlichkeit passt.
4: Wie schnell kannst du deinen Namen rückwärts sprechen? Und dann würde ich das, glaube ich, wieder umdrehen.
2: Sorry, es geht einfach nicht rein. Ist nichts gegen dich.
4: Einen Namen ausdenken, den sie sich merken kann.
5: Das wird ja irgendwo gelistet sein. Und ich würde es dann halt einfach da rausfinden.
6: Man kann eingestehen, dass man selber Fehler macht. Das bringt einen näher, als würde man irgendwie dumm rumlügen.
1: Das war der Osnabrücker Rat. Mit Namen vergessen ist man definitiv nicht allein. Und wer weiß, vielleicht hört der besagte Kollege ja gerade zu und stellt sich morgen einfach nochmal selber vor. Wenn ihr selber eine Problemstellung habt, egal ob fiktiv oder real, meldet euch gerne bei uns auf WhatsApp unter der 0157 88 533 187 oder auf unserem Instagram-Kanal. Bis zum nächsten Mal beim Osnabrücker Rat.

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20 nach 9 haben wir es, ihr hört über das Radio 104,8. 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Dann bitte an 01 57 88 533 187. Ich wünsche euch da ganz, ganz viel Glück. Und gleich um halb, also in 8 Minuten, gibt es Aktuelles hier aus der Region, aus Stadt und Landkreis Osnabrück. Und da geht es um Joel Abu Hanna. Habt ihr den Namen schon mal gehört? Wenn nicht, wir helfen euch da gleich auf die Sprünge. Auf jeden Fall solltet ihr euch den Namen gut merken, wenn ihr VfL Osnabrück-Fan seid. Denn der VfL verstärkt mit genau ihm die Defensive, mit Joel Abu Hanna. Der kommt nämlich hier zu uns an die Bremer Brücke, ist ein erfahrener Innenverteidiger. Der 28-Jährige bringt reichlich internationale Erfahrung mit, hat schon in mehreren Ländern gespielt und jetzt will er beim VfL neu angreifen und der Abwehr noch mehr Stabilität geben. Warum die Verantwortlichen große Erwartungen in ihn setzen, was Abu Hanna selbst zum Wechsel sagt, das alles hört ihr dann gleich in 8 Minuten um 9:30 in den Lokalnachrichten mit Andreas Menke. Also für ihn startet ein Neuanfang hier an der Bremer Brücke. Für Joel Abu Hanna, für Clouseau startet der Neuanfang jetzt hier bei uns bei OS Radio 104,8. Euch einen schönen guten Morgen.

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1: Mit Andreas Menke. Osnabrück erreicht wichtigen Meilenstein beim Ausbau der Solarenergie und Land Niedersachsen fordert schnelleres Tempo bei Online-Verwaltung. Die Stadt Osnabrück hat beim Ausbau der Solarenergie die Marke von 100 Megawatt Photovoltaikleistung überschritten. Nach Angaben der Stadt produzieren die Anlagen im Stadtgebiet inzwischen rund 70 Millionen Kilowattstunden Strom pro Jahr. Im Vergleich von 71 deutschen Großstädten liegt Osnabrück beim Ausbau auf Platz 5. Hintergrund des Zuwachses sind vor allem sinkende Modulpreise und steigende Stromkosten. Nach Angaben der Stadt ist fast jedes Dach in Osnabrück für Solaranlagen geeignet. Eigentümer können sich dazu kostenlos beraten lassen und Fördermittel über das Programm Osnabrück saniert beantragen. Die niedersächsische Innenministerin Daniela Behrens fordert von den Kommunen, dass digitale Angebote schneller direkt vor Ort bei den Bürgern ankommen müssen. Das sagte sie bei einem Besuch des Expertenteams, das Städte und Landkreise bei der Digitalisierung unterstützt, etwa bei Online-Anmeldungen, Wohngeldanträgen und Einbürgerungen. Hintergrund ist der Fachkräftemangel, weil in den kommenden 10 Jahren mehr als jeder dritte Kommunalbeschäftigte in den Ruhestand geht. Digitale Prozesse sollen helfen, diese Lücken zu schließen. Die Stadt Osnabrück und die umliegenden Gemeinden im Landkreis bieten ihren Bürgern eine überdurchschnittlich gute Lebensqualität. Das ist das Ergebnis einer aktuellen Studie des Instituts der deutschen Wirtschaft zur Infrastruktur in ganz Deutschland. Die Experten untersuchten dafür bundesweit fast 11.000 Kommunen in Bereichen wie Bildung, Gesundheit und schnellem Internet. Die Stadt Osnabrück landete in der Gesamtwertung auf einem guten 99. Platz und erhielt die Bestnote sehr gut. Auch die ländlichen Regionen im Landkreis schnitten bei der Erreichbarkeit von Ärzten, Schulen und Freizeitangeboten flächendeckend sehr gut ab. Die Forscher betonen, dass eine verlässliche Infrastruktur vor Ort entscheidend für die Zufriedenheit der Menschen ist. Der VfL Osnabrück hat zur kommenden Saison den Innenverteidiger Joel Abuhana verpflichtet. Der 28-Jährige wechselt aus der ersten griechischen Liga nach Deutschland zurück und soll die Defensive verstärken. Abuhana wurde bei Bayer Leverkusen ausgebildet und spielte später unter anderem für Kaiserslautern, Magdeburg und Vereine in Polen, Israel und der Ukraine. Außerdem absolvierte er 6 Länderspiele für die israelische Nationalmannschaft. Die Verantwortlichen des VfL loben vor allem seine internationale Erfahrung und seine Führungsqualitäten.
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2: Viel Sonne ist da heute drin, bis zu 15 Sonnenstunden gibt es das bei Temperaturen bis zu 23 Grad. Also ihr könnt vielleicht jetzt schon mal überlegen, was ihr so am Feierabend machen werdet, wo ihr den verbringen werdet. Denn auch heute Abend bleibt es noch schön sonnig bei Temperaturen um die 20 Grad. Morgen früh sind erstmal so ein paar Wölkchen am Himmel zu sehen. Zwischendurch gibt es aber auch immer wieder die Sonne, die sich da durchsetzen kann. Später scheint sie dann ausnahmslos. Also am Nachmittag morgen ist der Himmel strahlend blau, wolkenlos. Also wie gesagt, da ist noch richtig viel Sonne drin. Das auch nochmal bei Temperaturen um die 23 Grad. Und am Freitag heißt es dann wieder ordentlich schwitzen. Ne? Vielleicht nochmal eine Runde ins kühle Nass springen. Eventuell ist da ja am Freitag noch ein Freibadbesuch drin. Denn das Thermometer klettert auf bis zu 30 Grad. Vormittags ist es richtig schön sonnig. Nachmittags kommen so ein paar Wolken dazu. Und gegen Abend kann es dann am Freitag leicht regnen und gewittern. 16 Grad messen wir aktuell hier bei uns in Osnabrück. Brück bei euch in Bad Lahr auch, in Wallenhorst und Osterkappeln, da messen wir 15.
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2: A30 Osnabrück Richtung Rheine zwischen Osnabrück-Hellern und Hasbergen-Gaste. Da gibt es immer noch Gefahr durch ein defektes Fahrzeug auf dem Standstreifen. Der rechte Parallelfahrbahnstreifen, also die Fahrbahn, ist da bis auf weiteres gesperrt. Dann die A30 Bad Oeynhausen Richtung Rheine zwischen der Anschlussstelle Nattbergen und dem Kreuz Lotter Osnabrück. Da gibt es aktuell 5 Kilometer Stau, da braucht ihr 12 Minuten länger. Dann wird geblitzt im Landkreis heute in und um Fürstenau. Und wenn ihr jetzt gerade unterwegs seid mit dem Auto, euch da irgendwie doch noch was aufgefallen ist, was ich hier euch nicht gesagt habe, dann gerne einfach mal Bescheid geben bei uns. Ihr könnt uns anrufen unter der 0541 750 40 0 oder ihr schickt eine WhatsApp. Dann bitte an 01 5788 533 187. Ich wünsche euch eine gute und vor allem sichere Fahrt. Kommt gut an.
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2: Kurz nach 9:30 haben wir es. Und über Kräuter hat Markus Oberholthaus in unserer Food-Rubrik lecker schon mit Stefanie Hiekmann gesprochen. Gleich geht's bei uns nicht um Kräuter. Es geht um Gewürze. Genauer gesagt geht's um Gewürzmischung. Mehr dazu also gleich. Ich bin Verena Morris. Hi.

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0: 20 vor 10 haben wir es am Mittwochmorgen. Ihr hört OS Radio 104,8. Überlegt vielleicht schon, was es heute Mittag bei euch zum Essen gibt. Und mal ehrlich, ne, ohne Gewürze, wir essen doch einfach nur warm. Ne? Also ich finde, erst Salz, Pfeffer, Curry, Paprika, was man noch so Leckeres ans Essen machen kann, machen aus langweiligen Nudeln plötzlich Lieblingsessen. Und es soll ja Menschen geben, die haben zu Hause ein Gewürzregal, das aussieht wie ein kleiner Bazar. Und um Gewürze, da wären wir nämlich schon beim Thema, geht es jetzt bei uns, beziehungsweise um Gewürzmischung in unserer Food-Rubrik Lecker.
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3: So, da sind wir wieder mit der OS Radio Food-Rubrik Lecker mit der Osnabrücker Food-Journalistin und Kochbuchautorin Stefanie Hiegmann. Hallo Stefanie.
4: Hallo Markus.
3: Stefanie, wir haben schon einmal über das Thema Kräuter gesprochen. Eins deiner Lieblingsthemen, Kräuter und Gewürze. Darüber haben wir auch schon gesprochen. Und jetzt wollen wir das Ganze noch ein bisschen weiter drehen. Und zwar vor dem Hintergrund, dass es vielleicht andere Möglichkeiten gibt, Gewürze, in diesem Fall Gewürzmischungen, vielleicht auch noch zu nutzen. Es geht ja bei unserer Rubrik auch ein bisschen darum, mal ein paar Alternativen aufzuzeigen. Also Thema Gewürzmischungen. Das haben wahrscheinlich auch viele bei sich zu Hause. Nenn einfach mal so ganz kurz, was sind so die bekanntesten Gewürzmischungen eigentlich?
4: Brathähnchen, Würzsalz, so eine Dönergewürzmischung oder Gyros-Gewürzmischung, Pommes-Würzsalz haben aber, glaube ich, viele im Gewürzschrank stehen. Dann gibt es ja vielleicht so eine Barbecue-Würzsalz-Würzmischung. Und ist irgendwie spannend, viele glauben ja, dass man ein Brathähnchen-Würzsalz nur für Brathähnchen nehmen kann.
3: Ja, ich steht ja auch drauf.
4: Das steht drauf, das stimmt. Aber es steht auf der anderen Seite meist auch drauf, also was eigentlich drin ist in der Gewürzmischung.
3: Das liest doch kein Mensch.
4: Macht aber mega Sinn. Und vor allen Dingen merkt man dann, oh cool, das kann ich ja sogar zum Beispiel für eine Ofenkarotten oder Ofenkürbis nutzen. Also wer zum Beispiel sich einen Kürbis in Würfel schneidet oder Karotten, dünne Buntkarotten, gerade so im Frühjahr und frühen Sommer, einfach nur schälen und mit einem Brathähnchen, Würzsalz und Öl so richtig einmassieren, dass da wie so eine, ja, wie so ein Rub drum ist. Und das im Ofen backen ist spektakulär, ist richtig lecker, weil da ist ja alles drin, was ein Brathähnchen auch besser macht. Also macht es die Möhre auch besser. Also da ist Paprika drin, Pfeffer drin, manchmal auch ein bisschen Knoblauch. Da sind Kreuzkümmel, Koriandersaat könnte drin sein. Je nachdem, was man für eine Mischung hat, die jeder Hersteller mischt, die verschieden. Das ist ja einfach, ersetzt viele Einzelgewürze. Und gerade wenn man jetzt vielleicht eine kleine Küche hat oder auch einfach sagt, Mensch, ich brauche nicht 30 verschiedene Gewürze zu Hause und ich habe aber ein gutes Brathähnchen Würzsalz, nutzt es sehr flexibel. Das ist echt so ein Tipp, weil dann wirst du auch echt, ja, dann kommst du so ins Freestyle-Kochen. Das macht Spaß.
3: Also es gibt nicht nur diese Brathähnchen-Gewürzmischung, sondern auch noch andere, wie du gerade erzählt hast. Du hast Pommes-Salz zum Beispiel erwähnt. Hast du noch einen anderen konkreten Tipp, wie man was anders nutzen kann?
4: Also Pommes-Würzsalz zum Beispiel ist eine super Idee, was an Kartoffeln funktioniert, funktioniert an anderen Gemüsesorten auch. Also ich kann mir jetzt natürlich auch andere Gemüse in Würfel, in Stifte schneiden, die mit dem Pommes-Würzsalz und ein bisschen Öl mischen und dann im Ofen backen oder auch im Airfryer. Funktioniert übrigens für all das, was ich gerade gesagt habe, genauso gut. Auch letztendlich, wenn ich merke, ich habe jetzt eine gehacktes Gemüsepfanne und da fehlt noch ein bisschen Wumms. Wenn ich gerade das Pommes-Würzsalz oder das Brathähnchen-Würzsalz da habe und denke, ach komm, das, was draufsteht, das könnte wohl passen, einfach mal reingeben. Das funktioniert meistens.
3: Also ist ja so grundsätzlich auch so eine Idee, mal was anderes auszuprobieren. Ist das vielleicht auch so ein Grundproblem, was viele noch haben, sodass sie denken, ich kenne das so und das schmeckt so und da steht Pommes-Gewürzsalz drauf oder Brathähnchen-Gewürzmischung und da kommt das da auch dran, dass viele sich einfach nicht trauen?
4: Absolut. Also deswegen ist mir das auch wichtig, genau das weiterzugeben, dieses habt Mut, das daran zu geben, weil wenn ihr dann merkt, ach cool, das schmeckt ja richtig gut, dann wird man richtig kreativ, dann hat man sozusagen Blut geleckt und sagt, ach cool, jetzt gehe ich einen Schritt weiter und gebe das da und daran und schmecke mir da vielleicht auch nochmal eine Soße mit ab oder einen Quark, was auch immer. Also es geht dann ans Freestyle-Kochen und nur durch Ausprobieren lernen wir neue Kombinationen kennen. Man muss sich das so vorstellen, wenn man in der Küche steht und denkt, passt das jetzt wohl? Also irgendwie im Kopf denken wir an unsere Esserinnerungen. Was haben wir schon mal gegessen? Was hat gut zusammengepasst? Was war weniger gut? Und das speichern wir jeden Tag von neuem ab. Und wer diesen Schatz immer größer

0: werden lässt, der kann ja auch immer mehr mutig zugreifen. Also ich finde es wichtig, sich dazu vertrauen und zu sagen, okay, ich bin da jetzt mutig und selbst wenn ich mal daneben liege, dann speichere ich mir das ja auch ab. Aber da wird man nur durchs Ausprobieren, geht man weiter und kommt da ja in dieses buntere Kochen und entwickelt auch seine eigene Handschrift.
1: In diesem Sinne, probiert mal was aus, testet es auch bei Gewürzmischung. Unbedingt. Vielen Dank, Stefanie.
0: Sehr gerne.
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0: Plastik in Flüssen, Meeren und auch an Stränden, das ist längst kein seltenes Bild mehr. Jedes Jahr landen nämlich Millionen Tonnen Abfall in der Umwelt, verschmutzen weltweit auch die Gewässer. Eine neue Studie zeigt jetzt genauer, was da eigentlich alles so rumtreibt und wo das Plastik überhaupt herkommt. Alle Einzelheiten dazu dann gleich in 8 Minuten um 10 hier bei uns in den Nachrichten. Und danach geht es weiter mit US-Radio der Tag und Hinnerk Gramm. Und Hinnerk, für Purzelbäume bist du heute nicht zu haben, ne?
1: Nee.
0: Ich guck jetzt mal so auf deinen rechten Arm. Ne?
1: Ja, ich habe immer noch eine Schraube in meiner Hand, weil ich mir immer noch die Hand gebrochen habe. Und ich moderiere immer noch größtenteils mit der linken Hand, aber ich krieg's hin, ja.
0: Genau, das klappt. Warum ich das gesagt habe, heute ist Tag der Purzelbäume. Da muss ich gleich wohl in der Redaktion einschlagen.
1: Echt?
0: Genau, Hinnerk kann es nämlich nicht. Hinnerk kann aber moderieren. Um was geht's gleich bei dir?
1: Ja, du hast es gerade schon angesprochen. Plastik und Müll, das ist gleich bei mir Thema. Denn es gibt einen Entwurf einer Steuer auf Einwegverpackungen. Was das bedeutet und auch was die Gastros hier in Osnabrück zu sagen haben, das gibt's gleich bei US Radio der Tag.
0: Genau, denn auch Coffee-to-go-Becher, Pizzakartons, Plastikbesteck, das alles sorgt für jede Menge Müll. Also mehr dazu um kurz nach 10 in US Radio der Tag mit Hinnerk. Ich bin Verena Morris. Ich wünsche euch noch einen wunderschönen Mittwoch. Genießt die Sonne. Wir hören uns morgen früh ab 6 wieder in Startklar. Bis dann.

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1: Ich bin Tine Klimach. Die Pflegebeiträge für Kinderlose könnten erneut steigen. Nach Angaben aus Koalitionskreisen überlegt Gesundheitsministerin Wagen im Zuge der Pflegereform für Menschen ohne Kinder eine Anhebung des Beitragszuschlags um 0,1 Prozentpunkte. Der Deutsche Gewerkschaftsbund sieht darin eine Diskriminierung ohne Not, wie DGB-Vorstandsmitglied Anja Piel dem RND sagte.
2: Wieder einmal sollen Kinderlose bestraft werden, klagt die Gewerkschafterin. Und nicht nur das, die strukturellen Probleme der Pflegeversicherung würden damit nicht einmal gelöst. Hintergrund: in der Versicherung klafft ein Milliardenloch. Deshalb will die Gesundheitsministerin das System reformieren und möglicherweise eben auch die Beitragssätze für Kinderlose anheben. Der DGB fordert stattdessen eine Entlastung für Pflegebedürftige und warnt vor wachsender Altersarmut. Claudia Wächter, Nachrichtenredaktion.
1: Menschenhandel soll künftig in Deutschland härter bestraft werden können. Ein entsprechender Entwurf, mit dem sich heute das Kabinett befassen will, nimmt Täter ins Visier, die andere Menschen mit falschen Versprechungen in von Zwang geprägte Beschäftigungsverhältnisse locken. Belangt werden sollen künftig auch Kunden, die Leistungen der Opfer in Anspruch nehmen. Das könnte beispielsweise private Bauherren, Schlachthofbetreiber oder Kundinnen von Nagelstudios betreffen. Rund 5.000 Superreiche besitzen mehr als ein Viertel des Finanzvermögens in Deutschland. Demnach ist die Zahl der Menschen in Deutschland, die mehr als 100 Millionen Dollar besitzen, 2025 um rund 1.100 gegenüber dem Vorjahr gestiegen. Das zeigt der Global Wealth Report der Boston Consulting Group. Superreiche profitierten demnach im vergangenen Jahr vor allem von Gewinnen an den Aktienmärkten. Zum Sport. Heute startet für die Fußballnationalmannschaft die Mission Weltmeisterschaft. In Herzogenaurach trifft sich das Team zum Trainingslager.
3: Natürlich wollen wir Weltmeister werden. Diese Ansage machte Julian Nagelsmann vor knapp 2 Jahren nach dem EM aus, auch in Herzogenaurach. Hier will der Bundestrainer die taktischen und körperlichen Grundlagen schaffen für das XXL-Turnier. Viel Zeit dafür hat er aber nicht. Bis zum Mittag sollen die Spiele ankommen. Bis Samstag bleibt das Team in Franken. Am Tag danach geht es zum Länderspiel nach Mainz. Auch die Spieler aus Bayern und Stuttgart werden kommen, 4 Tage nach dem Pokalendspiel. Thomas Bremser, Sportredaktion.
1: Die Fußball-Weltmeisterschaft in den USA, Mexiko und Kanada beginnt am 11. Juni.
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4: Es ist freundlich da draußen bei 15 Grad in Quakenbrück, Belm sowie in Bad Rothenfelde. Im Laufe des Tages wird es noch ein kleines bisschen wärmer, nicht so heiß wie gestern, aber angenehm bei 23 Grad an der Spitze. Dazu weht noch ein mäßiger Wind aus Norden. Über Regen müssen wir nicht reden, denn den wird es heute definitiv nicht geben. Da liegt die Wahrscheinlichkeit bei 0%. Der Blick auf die nächsten Tage. Morgen wiederholt sich das Spiel so quasi. Nur morgens haben wir am Donnerstag noch ein paar Wolken, aber auch da dann kein Regen, maximal 23 Grad. Wie gesagt, dasselbe Spiel. Und am Freitag, da wird es ein bisschen anders werden. Zumindest Freitagabend kommen dann ein paar Wolken zu uns. Da werden wir vielleicht auch nass und es könnte vielleicht auch noch donnern.
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4: Eine Teilsperrung auf der A30 haben wir, nämlich die A30 Osnabrück in Richtung Rheine zwischen Osnabrück-Hellern und Hasbergen-Gaste. Hier ist die rechte Parallelfahrbahn gesperrt. Deshalb haben wir auch Stau, nämlich A30 Richtung Rheine. Und zwar ab dem Kreuz Osnabrück-Süd steht ihr für ungefähr 10 Kilometer. Ihr braucht hier ca. 20 bis 30 Minuten mehr. Die mobilen Blitzer, die uns der Landkreis gesendet hat, die stehen heute in und um Fürstenau. Und wenn ihr noch was habt, dann sagt doch gerne Bescheid, ruft uns an 0541 750 400 oder schickt eine WhatsApp 0157 88 533 187. Die Nummern und noch mehr findet ihr wie immer auf osradio.de. Ich wünsche euch eine gute und sichere Fahrt.
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4: Um 10:04 und im Osnabrücker Stadtrat, da könnte bald über die Stadt Tübingen gesprochen werden. Ja, jetzt fragt ihr euch, warum spricht man in Osnabrück im Stadtrat über Tübingen? Das liegt daran, dass Tübingen etwas hat, das Osnabrück vielleicht auch bekommen könnte, nämlich eine Verpackungssteuer. Das klingt so, schlimm, Steuer, muss ich mehr zahlen? Ja, aber es hat einen guten Hintergrund. Und welchen guten Hintergrund, das klären wir in ein paar Minuten. Ich heiße Hinak, ich begleite euch in den nächsten 4 Stunden durch den Mittwoch. Ich freue mich, dass ihr eingeschaltet habt. Hier ist Robbie Williams mit Angels.

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1: Was haben eine Pommesschale, ein Kaffee-to-go-Becher oder auch ein Pizzakarton gemeinsam? Sie alle sind Einwegverpackungen und werden nach einmal Nutzen weggeschmissen. Daran gibt es Kritik, denn das erzeugt ja auch viel Müll. In mehreren Städten hier in Deutschland gibt es schon Überlegungen und Modelle, was man denn dagegen tun könnte. Und eine Idee ist eine sogenannte Verpackungssteuer. Auch in Osnabrück gibt es so einen Entwurf für eine Verpackungssteuer und mein Kollege Jan, der hat sich das mal angeschaut. Hallo Jan.
2: Hallo.
1: Jan, klär uns erstmal auf, was steckt denn hinter diesem Begriff Verpackungssteuer? Was hat es damit auf sich?
2: Im Kern geht es der Stadt Osnabrück darum, den Verbrauch von Einwegverpackungen zu reduzieren, um Straßen und Parks sauber zu halten. Die Idee hinter der Verpackungssteuer ist deshalb, wer Einweg nutzt, soll dafür auch mehr bezahlen. Diese Idee wird andernorts schon umgesetzt, nämlich in der Stadt Tübingen. Dort gibt es eine Steuer auf Einwegverpackungen, also etwa auf Coffee-to-go-Becher, Pizzakartons oder Plastikbesteck, das man nach dem Benutzen gleich wegschmeißt. Auch in Tübingen war das Ziel, Müll innerhalb der Stadt zu reduzieren und Mehrwegalternativen attraktiver zu machen. Mit Erfolg. Seit der Einführung ist die Menge an Müll angeblich deutlich zurückgegangen. Außerdem hätten viele Gastronomien schon innerhalb des ersten Jahres auf Mehrwegangebote umgestellt.
1: Okay, verstehe ich. Also weniger Müll klingt erstmal nach Umweltschutz. Du hast dich jetzt mit Gastronomien hier in Osnabrück unterhalten. Was haben die denn zur Verpackungssteuer gesagt?
2: Sie sehen die Pläne eher kritisch. Grund dafür ist ihre Befürchtung, dass Osnabrück dadurch als Standort an Attraktivität verlieren könnte und Kundinnen und Kunden künftig eher in umliegende Städte wie Münster ausweichen. Ich habe mit dem Inhaber von Zum Drehspieß, David Küçükoğlu, geredet und ihn gefragt, was er von der Idee der Verpackungssteuer hält.
3: Das ist einfach nur unheimlich viel Bürokratie für uns Gastronomen. Für die Kunden wird es steigende Kosten. Unterm Strich wird keiner was davon haben. Also ich habe das von McDonald's zum Beispiel mitbekommen und auch von anderen Ketten. Die bieten Mehrweg an, aber das wird gar nicht in Anspruch genommen.
2: Wie man hört, ist die Verpackungssteuer bei den Gastronomen noch umstritten.
1: Jetzt natürlich die entscheidende Frage, es geht um eine Steuer. Was könnte die denn kosten? Wie hoch würde die denn ausfallen?
2: Das ist der Punkt. Wir als VerbraucherInnen und Verbraucher zahlen die Steuer schließlich mit. In einem Entwurf für eine Verpackungssteuer ist laut der Neuen Osnabrücker Zeitung von 50 Cent pro Einwegverpackung die Rede. Ein Beispiel dazu. Die 9-Euro-Pizza kostet dann 9,50 Euro, wenn ich sie im Pizzakarton mit nach Hause nehme. Mal angenommen, ich brauche für mein Essen auch noch Plastikbesteck, dann käme laut dem Entwurf angeblich nochmal 20 Cent dazu. Hier sieht man, sollte Osnabrück diesen Entwurf übernehmen, trifft es vor allem die To-Go-Angebote der Gastronomie.
1: Die Verpackungssteuer könnte Osnabrück also in den kommenden Monaten noch intensiv beschäftigen. Auf der einen Seite das Argument, man spart damit Müll. Andererseits warnen, wie wir gerade von Jan gehört haben, viele Gastronomiebetriebe vor Belastungen und natürlich auch höheren Preisen für Branche und eben auch uns Kunden. Ob die Steuer jetzt tatsächlich kommt, das dürfte sich im Sommer dann zeigen. Ich danke dir, Jan, für die Infos.

OS Radio, der Tag hier um 11:08 mit einer guten Nachricht von der Stadt Osnabrück. Die hat nämlich beim Ausbau der Solarenergie die Marke von 100 Megawatt Photovoltaikleistung überschritten. Mehr dazu und auch mehr zum Neuzugang des VfL Osnabrück erzählt euch gleich der Andreas um 10:30 in den OS Radio Lokalnachrichten.

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1: Mit Andreas Menke. Osnabrück erreicht wichtigen Meilenstein beim Ausbau der Solarenergie und Land Niedersachsen fordert schnelleres Tempo bei Online-Verwaltung. Die Stadt Osnabrück hat beim Ausbau der Solarenergie die Marke von 100 Megawatt Photovoltaikleistung überschritten. Nach Angaben der Stadt produzieren die Anlagen im Stadtgebiet inzwischen rund 70 Millionen Kilowattstunden Strom pro Jahr. Im Vergleich von 71 deutschen Großstädten liegt Osnabrück beim Ausbau auf Platz 5. Hintergrund des Zuwachses sind vor allem sinkende Modulpreise und steigende Stromkosten. Nach Angaben der Stadt ist fast jedes Dach in Osnabrück für Solaranlagen geeignet. Eigentümer können sich dazu kostenlos beraten lassen und Fördermittel über das Programm Osnabrück saniert beantragen. Die niedersächsische Innenministerin Daniela Behrens fordert von den Kommunen, dass digitale Angebote schneller direkt vor Ort bei den Bürgern ankommen müssen. Das sagte sie bei einem Besuch des Expertenteams, das Städte und Landkreise bei der Digitalisierung unterstützt, etwa bei Online-Anmeldungen, Wohngeldanträgen und Einbürgerungen. Hintergrund ist der Fachkräftemangel, weil in den kommenden 10 Jahren mehr als jeder dritte Kommunalbeschäftigte in den Ruhestand geht. Digitale Prozesse sollen helfen, diese Lücken zu schließen. Die Stadt Osnabrück und die umliegenden Gemeinden im Landkreis bieten ihren Bürgern eine überdurchschnittlich gute Lebensqualität. Das ist das Ergebnis einer aktuellen Studie des Instituts der deutschen Wirtschaft zur Infrastruktur in ganz Deutschland. Die Experten untersuchten dafür bundesweit fast 11.000 Kommunen in Bereichen wie Bildung, Gesundheit und schnellem Internet. Die Stadt Osnabrück landete in der Gesamtwertung auf einem guten 99. Platz und erhielt die Bestnote sehr gut. Auch die ländlichen Regionen im Landkreis schnitten bei der Erreichbarkeit von Ärzten, Schulen und Freizeitangeboten flächendeckend sehr gut ab. Die Forscher betonen, dass eine verlässliche Infrastruktur vor Ort entscheidend für die Zufriedenheit der Menschen ist. Der VfL Osnabrück hat zur kommenden Saison den Innenverteidiger Joel Abuhanar verpflichtet. Der 28-Jährige wechselt aus der ersten griechischen Liga nach Deutschland zurück und soll die Defensive verstärken. Abuhanar wurde bei Bayer Leverkusen ausgebildet und spielte später unter anderem für Kaiserslautern, Magdeburg und Vereine in Polen, Israel und der Ukraine. Außerdem absolvierte er 6 Länderspiele für die israelische Nationalmannschaft. Die Verantwortlichen des VfL loben vor allem seine internationale Erfahrung und seine Führungsqualitäten.
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2: Es ist weiterhin freundlich da draußen und es bleibt auch den ganzen Tag so. Vielleicht eine gute Nachricht, wenn man das so sehen möchte. Es wird nicht ganz so heiß heute, 23 Grad maximal. Die kriegen wir dann in ein paar Stunden so am Nachmittag. Es weht ein kleiner, mäßiger Wind aus Norden. Vielleicht frischt er euch so ein bisschen auf. Morgen wiederholt sich dann das ganze Spiel. Auch morgen 15 Stunden Sonne mit kaum bis gar keine Wolke, auch kein Regen. Aber Freitag ändert sich das ein bisschen. Da kommen dann gegen den Freitagmittag ein paar Wolken zu uns, die dann auch ein bisschen Regen und Gewitter mit sich bringen. Freitag wird es dann auch ungemütlicher, was den Wind betrifft. Der nimmt ein bisschen zu am Freitag, nämlich 20 km/h. Und es wird auch heißer am Freitag, 30 Grad. Aber bis dahin erstmal angenehme Maximaltemperaturen. Ich finde das auch ganz in Ordnung.
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2: Eine Teilsperrung haben wir, nämlich auf der A30 Osnabrück in Richtung Rheine. Zwischen Osnabrück-Hellern und Hasbergen-Gaste ist die rechte Parallelfahrbahn gesperrt. Es staut sich deshalb auch A30 Richtung Rheine, nämlich ab dem Kreuz Osnabrück-Süd für circa 9 Kilometer. Es hat sich da ein bisschen beruhigt, ihr braucht nur noch eine Viertelstunde länger. Dann zu den Blitzern. Einer steht in Gerde im Nordkreis in der Bersenbrücker Straße. Und die mobilen Blitzer des Landkreises, die stehen heute in und um Fürstenau. Einer davon in Fürstenau am Ortseingang in der Dahlumer Straße wird geblitzt. Wenn euch noch etwas auffällt, Blitzer oder Gefahrenmeldungen, gebt gerne Bescheid. Ruft uns an 0541 750 400 oder schickt eine WhatsApp, die landet hier auf meinem Bildschirm 0157 88 533 187. Wenn euch das jetzt zu schnell ging und ihr euch denkt, wie soll ich mir diese Nummern so schnell merken? Kein Problem, ihr könnt die Nummern und auch die Lokalnachrichten nachlesen und zwar auf osradio.de. Ich wünsche euch eine gute und natürlich sichere Fahrt. Kommt gut an.
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2: Die Fußball-Weltmeisterschaft beginnt bald. In ein paar Wochen geht's schon los. Geht zack auf zack, was Fußball angeht. Und die deutsche WM, die deutsche Nationalmannschaft, die ist jetzt schon in den Vorbereitungen. Und hört mal, was der Bundestrainer Julian Nagelsmann gesagt hat, neulich auf einer Pressekonferenz.
3: Die gefällt euch die Aussage, gell? Da werden die Augen alle groß, Wahnsinn. Was soll ich jetzt sagen, dass wir in der Vorrunde ausscheiden? Natürlich wollen wir Weltmeister werden, ist doch klar.
2: Ja, ist klar. Für dich ein gutes Mindset, ist okay für mich. Über die Vorbereitung der Nationalmannschaft spreche ich gleich noch ein bisschen, denn es stehen noch ein paar Entscheidungen an. Welche genau, das hört ihr in ein paar Minuten. Ich bin Hinak Ramm, euch einen schönen Mittwoch.

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1: Heute geht es so richtig los. Zumindest für die deutsche Fußballnationalmannschaft. Die sitzt nämlich in diesen Stunden zum ersten Mal zusammen beim Trainingslager in Herzogenaurach. Und für Julian Nagelsmann, für den Bundestrainer, ist das Ziel natürlich klar. Er will Weltmeister werden. Bald geht's los mit der WM und über die Vorbereitung zur WM spreche ich jetzt mit Thomas Bremser. Thomas, wen erwartet der Bundestrainer denn jetzt noch alles in Herzogenaurach und wer stößt in den nächsten Tagen noch dazu?
2: Ja, es sollen tatsächlich fast alle Spieler aus dem WM-Kader nach Franken kommen. Bis zum Mittag sollen sie da alle eintrudeln. Selbst die vielen Spieler vom FC Bayern und VfB Stuttgart, die hatten ja gerade mal 3 Tage frei nach dem Pokal-Endspiel. Auch angeschlagene Spieler wie Manuel Neuer stoßen dazu. Nur Kai Havertz, der fehlt, der hat am Wochenende noch die englische Meisterschaft gefeiert und steht am Samstag mit Arsenal London im Champions-League-Finale. Der fliegt dann kommenden Dienstag in einer Extramaschine direkt in die USA.
1: Ja, wenn ich die englische Meisterschaft feiern würde, dann würde ich aber auch sagen, Leute, ich komme ein paar Tage später. Sorry, not sorry. Jetzt hat er ja noch ein paar Baustellen, der Bundestrainer. Welche sind das denn und wie will er die anpacken?
2: Ja, es dürfte vor allem darum gehen, mal eine Startelf zu finden für die WM. Da hat Nagelsmann bislang sehr viel experimentiert, auch natürlich, weil Spieler immer wieder verletzt waren. Aber hier wäre schon gut, dass sich die Mannschaft auch im Training mal einspielen kann. Vor allem die doch recht wackelige Abwehr. Und natürlich die Torwartfrage wird uns beschäftigen. Manuel Neuer soll die Nummer 1 sein, hat aber noch Probleme mit der Wade. Gut möglich, dass deshalb Oliver Baumann bei den 2 Testspielen noch im Tor stehen wird. Interessant wird sein, wie die beiden mit der Situation umgehen werden.
1: Apropos Testspiele, wie sieht denn jetzt genau der weitere Fahrplan aus bis zur WM dann?
2: Ja, nach den paar Tagen in Herzogenaurach geht Samstag kurz nach Frankfurt. Da wird die Mannschaft dann das Champions-League-Finale zusammengucken. Am Sonntag der letzte Test in Deutschland, in Mainz gegen Finnland. Montagvormittag können Fans dann nochmal beim Training zugucken in Frankfurt. Und am Dienstag geht es dann los in die USA. Dort hat das Team am Samstag nochmal einen Test gegen den Gastgeber in Chicago und zieht dann ins WM-Quartier nach North Carolina. Also alles dicht getaktet, keine Zeit mehr für Urlaub und Freizeit und Familie. Jetzt zählt nur die WM.
1: Und die WM geht bald los am 11. Juni. Das ist wirklich nicht mehr lange hin, nur noch so 2 Wochen ungefähr. Das war der Blick nach Herzogenaurach, wo sich die deutsche Nationalmannschaft jetzt auch dann Schritt für Schritt im wahrsten Sinne des Wortes, wenn sie auf dem Trainingsplatz umherlaufen, zur WM aufmacht. Noch offene Kaderfragen, letzte taktische Feinschliffe. Jetzt zählt es. Ich danke dir für die Infos, Thomas.
2: Ja, bitteschön.
1: Und apropos WM, kennt ihr den hier noch? Das ist Knaan mit seinem Song Waving Flag, finde ich so viel besser als Waka Waka von 2010. Hört mal rein.

Stand by me hier bei US Radio, der Tag um 8 Minuten vor 11. Das bedeutet, wir werfen gleich den Blick in die weite Welt der Nachrichten. Um 11 Uhr geht es nämlich in den Nachrichten um die Konjunkturprognose, die nämlich gesenkt wurde. Außerdem gibt es auch Streiks bei der Postbank. Die Details und Hintergründe dazu dann gleich um 11. Das sind alles so Meldungen. Ah, ich brauche jetzt ein bisschen leichtes Gepäck, und leichtes Gepäck habe ich auch für euch. Hier ist Silbermond.

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1: Ich bin Tine Klimach. Die Wirtschaftsweisen erwarten in diesem Jahr wegen der Auswirkung des Iran-Kriegs nur ein Mini-Wachstum der deutschen Wirtschaft von 0,5%. Im vergangenen Herbst hatte der Sachverständigenrat noch mit einem Plus des Bruttoinlandsprodukts von 0,9% gerechnet. Durch den Iran-Krieg ist der Schiffsverkehr in der für den Ölhandel wichtigen Straße von Hormuz weitgehend zum Erliegen gekommen. In der Folge sind die Öl- und Gaspreise stark gestiegen, aber auch für andere Produkte wie Weizen und Düngemittel. Der gesetzlichen Pflegeversicherung droht ein Milliardendefizit. Die Bundesregierung arbeitet an einer Reform. Nun ist eine weitere Erhöhung des Beitragssatzes für Kinderlose um 0,1 Prozentpunkte im Gespräch.
2: Kinderlose Versicherte ab 23 Jahren müssten dann einen Pflegebeitragssatz von 4,3 Prozent zahlen. Für versicherte Mütter und Väter würden die Sätze gleich bleiben, also bei 3,6 Prozent bei einem Kind und entsprechend kleineren Beiträgen bei mehr Kindern. Gesundheitsministerin Wagen wollte die Pläne nicht bestätigen, sondern kündigte ein Gesamtkonzept an. Das wünscht sich auch der Koalitionspartner SPD. Es sei legitim, unterschiedliche Stellschrauben zu diskutieren, das ersetze aber keine umfassende Reform, hieß es. Auch Verbände wünschen sich ein Gesamtkonzept und nicht nur kleine Anpassungen. Ursula Winkler, Nachrichtenredaktion.
1: Postbankkunden und Kundinnen müssen sich ab heute wieder auf Einschränkungen einstellen. Die Gewerkschaft Verdi hat die Belegschaft bis Samstag zu Warnstreiks aufgerufen. Hintergrund sind die laufenden Tarifverhandlungen. Los geht es heute mit Warnstreiks im Backoffice der Postbank. Dort wird etwa der Zahlungsverkehr geregelt.
3: Wer heute über sein Postbankdepot Aktien verkaufen will, da könnte die Bearbeitung vielleicht etwas dauern. Und wenn ausgerechnet der Backoffice-Mitarbeiter heute im Warnstreik ist, der meine Kreditanfrage prüft, dann wird sich die Antwort der Postbank in der Sache verzögern. Ab morgen gibt es auch Arbeitsniederlegungen in den Filialen. Verdi fordert für die Beschäftigten der Postbank 8% mehr Geld, mindestens aber 300 Euro mehr pro Monat. Verhandelt wird wieder am 15. Juni. Lea Matschulat, Nachrichtenredaktion.
1: Zum Sport. Tennisstar Alexander Zverev spielt bei den French Open heute um den Einzug in die dritte Runde. Sein Gegner ist der Tscheche Tomáš Macháš. Das Match wird in der Night Session ab dem Abend ausgetragen. Der an Nummer 2 gesetzte Zverev ist klarer Favorit. Der Hamburger will seinen ersten Grand Slam Turniersieg holen.
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4: Wenn ihr bald Mittagspause macht, dann setzt doch gerne eine Sonnenbrille auf. Die könnte nämlich helfen bei dem Wetter da draußen. Wir haben nämlich sehr viel Sonne am Start und zwar den ganzen Tag. 16 Stunden Sonne kriegen wir heute. Es ist auch angenehm warm draußen. 17 Grad messen wir in Bersenbrück, Bad Essen und Glandorf. Osnabrück hat einen Grad mehr, also 18 Grad. Am Nachmittag werden es dann noch 23 Grad werden. Das sind so die Höchsttemperaturen für heute. Schauen wir mal auf die nächsten Tage. Morgen auch 15 Stunden Sonne, vielleicht morgens ein paar Wolken, aber keine Sorge, die sind harmlos, die tun uns nichts. Auch 23 Grad morgen an der Spitze. Übermorgen der Freitag, da wird es dann ein kleines bisschen anders. Da wird es zwar vormittags noch angenehm, aber im Laufe des Freitags kommen dann immer mehr Wolken zu uns in der Region. Vielleicht werden wir da dann auch wieder nass. Außerdem wird es auch heiß am Freitag. Und was passiert, wenn heiße Luft auf etwas kältere Luft prallt, dann donnert es. Also könnte es auch donnern am Freitag. Aber bis dahin, wie gesagt, erstmal angenehmes Wetter.
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4: Da habe ich keine Meldung von den Straßen. Die Teilsperrung auf der A30, die ist nämlich aufgehoben. Bleiben mir nur noch die Blitzer. Einmal in Geerde. In der Bersenbrücker Straße wird geblitzt. Und die mobilen Blitzer des Landkreises, die uns gemeldet wurden, die stehen heute in und um Fürstenau. Einen davon habe ich gefunden. Nämlich in Fürstenau in der Dahlomer Straße am Ortseingang. Wenn euch noch etwas auffällt, dann sagt doch gerne Bescheid. Ruft an 0541 750 400 oder schickt eine WhatsApp 0157 88 533 187. Alle Nummern und noch sehr viel mehr gibt's auch auf osradio.de im Netz. Ich wünsche euch eine gute und sichere Fahrt.
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4: Es gibt eine neue Krankheit, über die ich gleich sprechen möchte. Und die richtet sich vor allem an die E-Auto-Fahrerinnen und Fahrer. Die nennt sich nämlich Ladepositas. Angeblich werdet ihr, liebe E-Auto-Fahrer, immer dicker. Sag nicht ich. Ist nicht meine Meinung. Das sagen andere. Was es damit auf sich hat, was sich hinter Ladepositas versteckt, das klären wir in ein paar Minuten. Ich heiße Hinak Gram, ihr seid bei OS Radio, der Tag um 4 Minuten nach 11. Ach, ist das ein schöner Tag. Genießt das Wetter.

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1: Die Elektroautos gelten ja als moderner und umweltfreundlicher Weg der Mobilität. Jetzt gibt es eine Studie, die einen ganz interessanten Nebeneffekt angeblich entdeckt hat. Und zwar geht es da um das Laden von E-Autos. Wenn dieser Nebeneffekt stimmt, dann droht E-Autofahrern und Fahrerinnen angeblich Übergewicht. Ja, es ist wohl so, dass viele E-Autofahrer die Ladepause offenbar zum Essen nutzen. Deswegen ist inzwischen sogar von einer sogenannten, scherzhaft gemeinten Ladepositas die Rede. Simone Wölfel hat sich das mal angeschaut, mit ihr spreche ich jetzt darüber. Erstmal hallo Simone.
2: Ja, hallo.
1: Simone, ist das wirklich so? Machen das viele?
2: Ja, das ist wohl so. Die Untersuchung, die zeigt ziemlich deutlich, Laden und Snacken gehören für viele inzwischen zusammen. Mehr als die Hälfte der befragten E-Autofahrer sagt, dass sie während des Ladens essen, naschen oder sich Getränke holen. Und das kommt nicht von ungefähr. Viele Schnellladesäulen stehen ja direkt neben Fastfood-Restaurants, Raststätten, Supermärkten oder Backshops. Und wenn man dann sowieso 15 bis 20 Minuten warten muss, dann wird diese Pause eben schnell mal zu kleinen Essenspause.
1: Okay, deswegen eben auch Ladepositas. Also ich verstehe das Prinzip so, das Auto lädt und der Fahrer, der tankt gleich ein bisschen mit, oder?
2: Ja, kann man so sagen. Und interessant ist auch, die Ladepause, die wird selten aktiv genutzt. Nur 6% der Befragten sagen, dass sie in der Zeit spazieren gehen oder irgendwie Sport machen. Viele bleiben einfach im Auto sitzen, scrollen am Handy, ruhen sich aus oder machen vielleicht Besorgungen. Also rund ein Drittel nutzt die Zeit immerhin zum Einkaufen. Die Studie, die zeigt also auch insgesamt, wie sich mit der Elektromobilität auch das Verhalten unterwegs verändert von den Menschen.
1: Jetzt gibt es ja trotzdem immer noch ein bisschen Kritik. Viele sagen, die Ladezeiten sind mir immer noch zu lang. Sie fühlen sich ein bisschen abgeschreckt von der Idee, dass man laden muss und warten muss. Sieht die Studie das denn auch so?
2: Ja, teilweise aber deutlich weniger dramatisch, als das oft diskutiert wird. Die meisten E-Autofahrer selbst, die sehen Ladepausen inzwischen recht gelassen. Viele sagen, wenn in 20 Minuten genug Reichweite nachgeladen wird, dann ist das völlig akzeptabel. Interessant ist der Unterschied zu Fahrern von Verbrennern. Die schätzen Ladezeiten oft deutlich kritischer ein, obwohl sie selbst gar kein E-Auto fahren. Da gibt es offenbar noch viele Vorurteile oder auch Unsicherheiten.
1: Ja, kann ich verstehen. Finde ich auch interessant, dass das so herausgefunden wurde. Was nervt denn die Fahrer von E-Autos denn jetzt wirklich, mal ohne Vorurteile?
2: Ja, da nervt vor allem das Bezahlen. Fast jeder Zweite kritisiert komplizierte Tarife, dann diese ganzen verschiedenen Apps oder auch unübersichtliche Preise. Viele wünschen sich einfach ein einheitliches System und unkomplizierte Kartenzahlung direkt an der Säule. Auch die Ausstattung vieler Ladepunkte, die wird kritisiert, denn oftmals fehlt es irgendwie an Sitzmöglichkeiten, es gibt keine Toiletten oder auch keinen Wetterschutz, also kein Dach irgendwie. Deshalb landen viele eben automatisch im nächsten Schnellrestaurant oder auch im Shop nebenan. Und da wird dann gegessen.
1: Heißt also am Ende, das Laden selbst wird zunehmend akzeptiert, aber die zusätzlichen Kalorien beim Essen, die gibt es dann quasi gratis dazu. Da sehen wir mal, dass Elektromobilität nicht nur den Verkehr verändert, sondern auch die kleinen Gewohnheiten auf langen Fahrten. Dankeschön, Simone, für die Infos.
2: Ja, gerne.
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1: Viertel nach elf, hier ist Linkin Park mit The Emptiness Machine bei OS Radio, der Tag.

Die Ärzte hier bei US Radio, der Tag um 11:53 und wir springen gleich von Westerland zurück in die Region Osnabrück. Andreas Menke nimmt euch gleich nämlich mit ins Osnabrücker Rathaus. Da gibt es gute Meldungen zu verkünden, gute Neuigkeiten, was die Solarenergie betrifft. Was genau, das gibt's gleich um 11:30 in den US Radio Lokalnachrichten. Jetzt aber erstmal eine andere sehr, sehr gute Band, nämlich die Beatles.

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1: Mit Andreas Menke. Osnabrück erreicht wichtigen Meilenstein beim Ausbau der Solarenergie und Land Niedersachsen fordert schnelleres Tempo bei Online-Verwaltung. Die Stadt Osnabrück hat beim Ausbau der Solarenergie die Marke von 100 Megawatt Photovoltaikleistung überschritten. Nach Angaben der Stadt produzieren die Anlagen im Stadtgebiet inzwischen rund 70 Millionen Kilowattstunden Strom pro Jahr. Im Vergleich von 71 deutschen Großstädten liegt Osnabrück beim Ausbau auf Platz 5. Hintergrund des Zuwachses sind vor allem sinkende Modulpreise und steigende Stromkosten. Nach Angaben der Stadt ist fast jedes Dach in Osnabrück für Solaranlagen geeignet. Eigentümer können sich dazu kostenlos beraten lassen und Fördermittel über das Programm Osnabrück saniert beantragen. Die niedersächsische Innenministerin Daniela Behrens fordert von den Kommunen, dass digitale Angebote schneller direkt vor Ort bei den Bürgern ankommen müssen. Das sagte sie bei einem Besuch des Expertenteams, das Städte und Landkreise bei der Digitalisierung unterstützt, etwa bei Online-Anmeldungen, Wohngeldanträgen und Einbürgerungen. Hintergrund ist der Fachkräftemangel, weil in den kommenden 10 Jahren mehr als jeder dritte Kommunalbeschäftigte in den Ruhestand geht. Digitale Prozesse sollen helfen, diese Lücken zu schließen. Die Stadt Osnabrück und die umliegenden Gemeinden im Landkreis bieten ihren Bürgern eine überdurchschnittlich gute Lebensqualität. Das ist das Ergebnis einer aktuellen Studie des Instituts der deutschen Wirtschaft zur Infrastruktur in ganz Deutschland. Die Experten untersuchten dafür bundesweit fast 11.000 Kommunen in Bereichen wie Bildung, Gesundheit und schnellem Internet. Die Stadt Osnabrück landete in der Gesamtwertung auf einem guten 99. Platz und erhielt die Bestnote sehr gut. Auch die ländlichen Regionen im Landkreis schnitten bei der Erreichbarkeit von Ärzten, Schulen und Freizeitangeboten flächendeckend sehr gut ab. Die Forscher betonen, dass eine verlässliche Infrastruktur vor Ort entscheidend für die Zufriedenheit der Menschen ist. Der VfL Osnabrück hat zur kommenden Saison den Innenverteidiger Joel Abuhanar verpflichtet. Der 28-Jährige wechselt aus der ersten griechischen Liga nach Deutschland zurück und soll die Defensive verstärken. Abuhanar wurde bei Bayer Leverkusen ausgebildet und spielte später unter anderem für Kaiserslautern, Magdeburg und Vereine in Polen, Israel und der Ukraine. Außerdem absolvierte er 6 Länderspiele für die israelische Nationalmannschaft. Die Verantwortlichen des VfL loben vor allem seine internationale Erfahrung und seine Führungsqualitäten.
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2: Um 11 Uhr und 32 Minuten und hier ist noch eine Zahl, nämlich 18. Wir messen 18 Grad in Neunkirchenrulle sowie in Bad Iburg. Und das Wetter, das ist absolutes Sonnenbrillenwetter. Oben am Himmel, da tut sich heute wirklich nicht viel. Wir haben den ganzen Tag Sonne satt. Das heißt, wir können heute Abend einen schönen Sonnenuntergang beobachten. Morgen wiederholt sich das ganze Spiel dann. Da haben wir vielleicht morgens ein bisschen was an Wölkchen da oben, aber die tun uns nichts. Dazu weht ein schwacher Wind. Auch morgen 23 Grad an der Spitze. Wirklich wärmer und schon eigentlich heiß wird es dann am Freitag. Da kriegen wir 30 Grad und aber auch mehr Wind, mehr Gewitterwolken und mehr Regenwolken. Freitag wird wahrscheinlich also eher ungemütlich.
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2: Da ist nichts los, ich habe keine Meldung für euch, aber es wird geblitzt, nämlich in Gehrde in der Bersenbrücker Straße, sowie hier in Osnabrück im Stadtteil Dodesheide. In der Straße in der Dodesheide und zwar auf der Höhe der Schule in der Dodesheide. Ja, so ist das richtig. Die mobilen Blitzer, die uns der Landkreis gesendet hat, die stehen heute in und um Fürstenau. Einer davon am Ortseingang in Fürstenau, nämlich in der Dahlumer Straße. Wenn euch noch was auffällt auf dem Weg zur Arbeit oder wo auch immer ihr gerade unterwegs seid, sagt doch gerne Bescheid. 0541 750 400 oder schickt eine WhatsApp, das geht natürlich auch. Die landet hier auf meinem Bildschirm 0157 88 533 187. Die Nummern und auch die Lokalnachrichten, die euch Andreas gerade vorgetragen hat, findet ihr auch im Netz auf osradio.de. Ich wünsche euch eine gute und sichere Fahrt.
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2: 11.34 Uhr am Mikrofon für euch, Henak Gram. Gleich habe ich einen Veranstaltungstipp für euch. Da gibt's was zum Lachen. Jetzt aber erstmal was auf die Ohren. Hier sind die Black Eyed Peas mit Hey Mama bei OS Radio. Der Tag.

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0: OS Radio, der Tag hier um 11 Uhr und 42 Minuten mit einem Veranstaltungstipp für alle, die mal wieder ordentlich lachen wollen.
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0: Es gibt eine Premiere in Osnabrück morgen Abend, nämlich bei Comedy Light. Wie der Name verspricht, gibt's da ordentlich zu lachen, ordentlich Comedy mit 4 Profi-Comedians. Aber nicht nur das, es stehen auch noch talentierte Newcomer auf der Bühne. Also ihr könnt euch da freuen auf eine Mischung aus erfahrenem Humor und frischen neuen Acts. Ist ein neues Comedy-Highlight, das in Osnabrück, wie gesagt, morgen Abend dann Premiere feiert, wenn ihr dahin wollt. Es gibt noch Tickets und zwar bei Eventim. Da müsst ihr einfach Eventim und Comedy Light, sowie das englische Licht geschrieben, googeln. Es ist der Teil der ersten Show in Brooklyn, so heißt der Veranstaltungsort, das Brooklyn Studio genauer gesagt. Da findet das dann morgen Abend statt. Los geht's um 20 Uhr, der Abend, der wird lustig, der wird richtig gut, dauert 2 Stunden, 20 bis 22 Uhr. Ich wünsche euch da ganz viel Spaß bei. Ja.

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1: Eine Verkehrsmeldung für zwischendurch, und zwar bitte vorsichtig fahren, A33 Osnabrück-Bielefeld, das betrifft beide Richtungen. Zwischen Osnabrück-Widukindland und Osnabrück-Lüstringen laufen Tiere auf der Fahrbahn entlang. Hier bitte vorsichtig fahren. So, jetzt ein anderes Thema, ein etwas schöneres Thema in eigener Sache.
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1: Ganz genau, 30 Jahre US-Radio. Und apropos Musikmix, da gibt's doch eigentlich fast keinen passenderen Song als Kool & The Gang mit Celebration bei US-Radio der Tag. In 9 Minuten, da ist es 12 Uhr. Das bedeutet, hier gibt's dann die Nachrichten aus Deutschland und der Welt.

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1: Ich bin Tine Klimach. Die frühere RAF-Terroristin Daniela Klette ist vor dem Landgericht Verden zu 13 Jahren Haft verurteilt worden. Wegen schweren Raubes, Verstößen gegen Waffengesetze und anderer Straftaten. Das Gericht sah es als erwiesen an, dass die Anklage mit ihren mutmaßlichen Komplizen Burkhard Garweg und Ernst Volker Staub Geldtransporter und Supermärkte überfiel. Dabei soll das Trio mehr als 2,7 Millionen Euro erbeutet haben. Garweg und Staub sind weiter auf der Flucht. Die Wirtschaftsweisen erwarten in diesem Jahr nur ein Mini-Wachstum der deutschen Wirtschaft von 0,5%. Hintergrund sind die Auswirkungen des Iran-Kriegs. Im vergangenen Herbst hatte der Sachverständigenrat noch mit einem Plus des Bruttoinlandsprodukts von 0,9% gerechnet.
2: Sprit ist teurer geworden, Öl, Gas und das spüren natürlich auch die Unternehmer. Zudem rechnen die Experten damit, dass auch die Inflation weiter ansteigt, also dass wir Verbraucher an Kaufkraft verlieren. Das milliardenschwere Investitionsprogramm der Regierung für die Infrastruktur könnte für ein bisschen mehr Wachstum sorgen, so die Wirtschaftsweisen. Eindringlich fordern sie aber Reformen von der Regierung und das heißt vor allem runter mit den Sozialbeiträgen. Claudia Wächter, Nachrichtenredaktion.
1: Rund 5.000 Superreiche besitzen nach Berechnungen der Unternehmensberatung Boston Consulting Group mehr als ein Viertel des Finanzvermögens in Deutschland. Demnach ist die Zahl der Menschen, die mehr als 100 Millionen Dollar besitzen, um rund 1.100 gegenüber dem Vorjahr gestiegen.
3: Vor allem mit Aktien machen die Superreichen ihr Geld. Tendenz bis 2030 sogar steigend, so die Boston Consulting Group. Zusammen mit 700.000 Multimillionären besitzt diese kleine Gruppe mehr als die Hälfte des deutschen Finanzvermögens. Dazu zählen Bargeld, Kontoguthaben, Aktien, Anleihen, Lebensversicherungen, Fonds und Pensionen. Auch Sachwerte wie Immobilien und Gold zählen dazu, aber auch Schulden werden gegengerechnet. Thomas Thonfeld, Nachrichtenredaktion.
1: Plastikflaschen, Snackverpackungen und Tüten gehören an vielen Küsten weltweit dazu. Pro Jahr landen rund 20 Millionen Tonnen Plastik in der Umwelt. Eine im Fachjournal One Earth veröffentlichte Studie stellt nun fest, die größten Verschmutzer der Meere sind vor allem kurzlebige Einwegprodukte aus dem Alltag. Mehrwegsysteme, bessere Verpackungsdesigns oder Abgaben auf Einwegprodukte seien mögliche Gegenmaßnahmen, hieß es in der Studie.
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4: Wir messen 19 Grad in Bramscher Hagen sowie in Dissen und ein paar Grad kommen da auch noch dazu, nämlich 23 Grad, das ist die Top-Temperatur für heute. Das liegt daran, dass wir den ganzen Tag lang über Sonne haben, da schiebt sich auch keine Wolke irgendwie vor den großen hellen Planeten. Also absolutes Sonnenbrillen- und auch Sonnencreme-Wetter. Morgen wird es da ähnlich, auch morgen 15 Stunden Sonne. Nur ein paar Wolken, kein Regen, auch morgen maximal 23 Grad bei nur einem schwachen Wind. Über den Freitag, da müssen wir kurz reden. Der Freitag macht ein bisschen Probleme. Der ist zwar zu Beginn noch recht freundlich, wird dann aber hinten raus am Nachmittag, Freitagnachmittag, da wird es ein bisschen ungemütlicher. Da ziehen dann eventuell auch ein paar Regen- und Gewitterwolken zu uns. Außerdem wird es sehr, sehr schwül und heiß. Freitag nämlich 30 Grad.
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4: Die A33 Osnabrück-Bielefeld betrifft beide Richtungen diese Meldung, und zwar zwischen Osnabrück-Widukindland und Osnabrück-Lüstringen. Hier bitte vorsichtig fahren, hier laufen Tiere auf der Fahrbahn. Mehr Meldungen habe ich nicht, nur noch Blitzer, nämlich einmal in Gehrde, in der Bersenbrücker Straße wird geblitzt, dann hier in Osnabrück, Stadtteil Dodesheide, in der Straße in der Dodesheide auf Höhe der Schule dort. Und die Blitzer, die uns der Landkreis gesendet hat, die stehen heute in und bei Fürstenau, einer davon am Ortseingang in Fürstenau, genauer gesagt in der Dahlumer Straße. Wenn ich was übersehen habe und euch noch etwas aufgefallen ist am Mittwochmittag, dann sagt doch gerne Bescheid. 0541 750 400. Das Ganze geht auch per WhatsApp 0157 88 533 187. Alle Nummern und noch viel mehr gibt's auf osradio.de im Netz. Jetzt wünsche ich euch eine gute und sichere Fahrt und eine schöne Pause.
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4: So, wir sprechen gleich über Tempo 30 und machen ganz, ganz langsam weiter. Ja, Tempo 30. Es gibt nämlich neue Ideen aus dem Osnabrücker Stadtrat, wie man hier mit Tempo 30 demnächst durch die Innenstadt fahren könnte. Das hat natürlich Auswirkungen für euch Autofahrerinnen und Autofahrer. Aber welche denn genau? Und was hat das eigentlich auch mit dem Busplan dann zu tun? Diese Fragen klären wir gleich in wenigen Minuten. Ich bin Hinak Gramm. Euch einen schönen Mittwoch.

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1: In der Osnabrücker Innenstadt, da könnte es bald deutlich langsamer zugehen. Ja, eigentlich besser gesagt, langsamer zu fahren. Denn die Ratsmehrheit von SPD, Grüne und Volt, die fordern Tempo 30 in der Stadt Osnabrück. Sie sagen, es gibt da Änderungen in der Straßenverkehrsordnung und die machen es möglich, dass das jetzt auch kommen könnte, Tempo 30. Wir haben darüber mit jemandem gesprochen, der das fordert, nämlich mit Jens Meyer. Er ist Fraktionsvorsitzender der Grünen im Stadtrat und ein starker Befürworter von konsequenten Tempolimits, auch hier in Osnabrück.
2: Ganz voran natürlich das Thema Sicherheit, dass Bremswege deutlich kürzer werden bei Tempo 30, dass eine Menge Unfälle im Stadtverkehr vermieden werden. Können. Die Städte, die konsequent auf 30 setzen, die zeigen auch erheblich zurückgehende Unfallzahlen, vor allen Dingen auch erheblich zurückgehende schwere Unfälle mit Schwerverletzten und Toten. Also Sicherheitsaspekt ist da ganz wichtig. Das nächste ist der Faktor Lärm. Lärm macht krank, das wissen wir. Herz-Kreislauf-Erkrankungen sind auch massiv durch zu viel Lärm, vor allen Dingen in den Nachtstunden verursacht. Also Tempo 30 senkt den Lärmpegel in unseren Städten und macht die Leute gesünder.
1: Die Mehrheitsgruppe im Osnabrücker Rat setzt aber nicht nur auf Tempo 30, sondern auch ein Umdenken beim Straßenbau. Das würde dann zum Beispiel bedeuten, dass die neuen Straßen so gebaut werden, dass ihr gar nicht wirklich schneller als 30 fahren könntet. Wenig begeistert von diesen Vorschlägen war die CDU-Ratsfraktion. Die Leistungsfähigkeit für den Autoverkehr müsse geschützt werden, hieß es da aus den Reihen der Christdemokraten. Sie stellen sich also auf die Seite der Menschen, die immer noch 50 km/h durch die Stadt fahren möchten. Aber die Grünen sagen, und Jens Meyer sagt, das ginge wohl auch bei Tempo 30.
2: Das Land hat ein Pilotprojekt gemacht, Iburger Straße. Das kennen wahrscheinlich die meisten. Das war aus Sicht der Anwohner extrem erfolgreich. Sie wünschen sich sehr, dass dort wieder Tempo 30 angeordnet werden kann. Auch da haben wir an die Landesregierung appelliert, nun endlich mit dem Bericht überzukommen und die Möglichkeiten zu schaffen, dass diese Pilotprojekte zumindest weitergeführt werden können und verstetigt werden können. Ansonsten gibt es Möglichkeiten, über Lärmschutz, über auch die novellierte Straßenverkehrsordnung noch mehr Tempo 30 in unserer Stadt möglich zu machen. Und da möchten wir jetzt gerne auch, dass Tempo aufgenommen wird.
1: Und bei der letzten Ratssitzung, da wurden echte Fakten geschaffen, denn die Mehrheitsgruppe, die hat sich mit dem Antrag für mehr Tempo 30 durchgesetzt. Für Jens Meyer von den Grünen bietet Tempo 30 zahlreiche Vorteile, auch über das Thema Sicherheit und Lärmreduzierung hinaus.
2: Wir haben mit Tempo 30 auch die Möglichkeit, Straßenräume anders zu gestalten, die Straßen schmaler zu machen, die Randbereiche anders zu nutzen, mehr Grün in die Straßen zu bringen etc. Auch das ist natürlich ein wichtiger Aspekt. Also Städte können bei Tempo 30 eigentlich nur gewinnen.
1: Und wenn ihr euch jetzt fragt, welche Straßen würde das denn am Ende wirklich betreffen, das ist noch gar nicht so richtig klar, denn der Beschluss, der nennt dazu jetzt erstmal keine Liste. Es ist aber klar, dass eben auch Straßenumbaumaßnahmen erfolgen sollen, bedeutet, dass dann ein langsames Fahren von euch quasi notwendig wird. Das ist auch noch nicht alles. Wenn die Osnabrücker Innenstadt für Tempo 30 umgebaut wird, dann müssten auch die Busse andere Wege fahren. In trockenen Tüchern ist das noch nicht. Schließlich wissen wir noch nicht, welche Straßen denn überhaupt Tempo 30 bekommen sollen. Mit dem Beschluss haben wir aber schon mal die Idee gesetzt und wir sind dem langsameren Tempo in Osnabrück einen kleinen Schritt näher gekommen.
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ganze 88 Millionen Euro sind geplant, und zwar für Infrastruktur in Osnabrück. So viel Geld erhält die Stadt Osnabrück von der niedersächsischen Landesregierung, und zwar für Infrastrukturprojekte. Die Hintergründe und Details dazu gibt es dann gleich um 12:30 in den US-Radio Lokalnachrichten. Da geht es unter anderem auch um den VfL Osnabrück, denn der hat zur kommenden Saison einen neuen Verteidiger verpflichtet. Joel Abu Hanna trägt ab sofort das Trikot der Lila-Weißen. Mehr dann gleich, wie gesagt, um 12:30 von und mit Andreas Menke.

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1: Mit Andreas Menke. Mehr als 88 Millionen Euro für Infrastruktur in Osnabrück geplant und Ausbau der Solarenergie weiter gestiegen. Die Stadt Osnabrück soll nach Plänen der niedersächsischen Landesregierung mehr als 88 Millionen Euro für Infrastrukturprojekte erhalten. Das Geld stammt aus dem Sondervermögen des Bundes für Infrastruktur und Klimaneutralität. Nach Angaben des Osnabrücker SPD-Landtagsabgeordneten Frank Henning sollen die Mittel unter anderem für Schulen, Straßen, Kitas und Brücken eingesetzt werden können. Insgesamt will das Land rund 4,7 Milliarden Euro direkt an die Kommunen weitergeben. Die Fördermittel können für Projekte genutzt werden, die seit Anfang 2025 begonnen wurden und bis Ende 2042 abgeschlossen sind. Die Stadt Osnabrück hat beim Ausbau der Solarenergie die Marke von 100 Megawatt Photovoltaikleistung überschritten. Nach Angaben der Stadt produzieren die Anlagen im Stadtgebiet inzwischen rund 70 Millionen Kilowattstunden Strom pro Jahr. Im Vergleich von 71 deutschen Großstädten liegt Osnabrück beim Ausbau auf Platz 5. Hintergrund des Zuwachses sind vor allem sinkende Modulpreise und steigende Stromkosten. Nach Angaben der Stadt ist fast jedes Dach in Osnabrück für Solaranlagen geeignet. Eigentümer können sich dazu kostenlos beraten lassen und Fördermittel über das Programm Osnabrück saniert beantragen. Die niedersächsische Innenministerin Daniela Behrens fordert von den Kommunen, dass digitale Angebote schneller direkt vor Ort bei den Bürgern ankommen müssen. Das sagte sie bei einem Besuch des Expertenteams, das Städte und Landkreise bei der Digitalisierung unterstützt, etwa bei Online-Anmeldungen, Wohngeldanträgen und Einbürgerungen. Hintergrund ist der Fachkräftemangel, weil in den kommenden 10 Jahren mehr als jeder dritte Kommunalbeschäftigte in den Ruhestand geht. Digitale Prozesse sollen helfen, diese Lücken zu schließen. Der VfL Osnabrück hat zur kommenden Saison den Innenverteidiger Joel Abu-Hanar verpflichtet. Der 28-Jährige wechselt aus der ersten griechischen Liga nach Deutschland zurück und soll die Defensive verstärken. Abu-Hanar wurde bei Bayer Leverkusen ausgebildet und spielte später unter anderem für Kaiserslautern, Magdeburg und Vereine in Polen, Israel und der Ukraine. Außerdem absolvierte er 6 Länderspiele für die israelische Nationalmannschaft. Die Verantwortlichen des VfL loben vor allem seine internationale Erfahrung und seine Führungsqualitäten.
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2: Um 12.32 Uhr und wir sind so langsam in dem Bereich angekommen, wo man auf jeden Fall von T-Shirt-Wetter sprechen kann. Wir messen nämlich 21 Grad in Osnabrück. Bohmter, Gehmhütte und Bissendorf kommen auf 20 Grad. Im Laufe des Tages kommen auch noch 3 Grad dazu, das heißt 23 Grad ist die Top-Temperatur für heute. Dazu weht nur ein kleiner, mäßiger Wind. Morgen wiederholt sich das ein bisschen, da haben wir auch 23 Grad an der Spitze, dazu 15 Stunden Sonne und kaum bis gar keine Wolken am Himmel. Die Wolken kommen dann aber Freitag und da sind sie dann auch alles andere als harmlos. Freitag wird es heiß, 30 Grad und wir kriegen auch ein bisschen Wolken, wie gesagt, Gewitter und Regen ist da auch drin. Also wenn ihr noch Wäsche habt, die würde ich auf jeden Fall noch draußen stehen, aber am Freitag würde ich das dann auf jeden Fall reinholen. Wie gesagt, Freitag werden wir wahrscheinlich nass.
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2: Da ist nichts los, ich habe keine Meldung für euch, nur noch die Blitzer, nämlich einmal in Gehrde im Nordkreis, in der Bersenbrücker Straße, dann in Osnabrück, Stadtteil Dodesheide, in der Straße, in der Dodesheide, dort auf Höhe der Schule wird geblitzt und die mobilen Blitzer, die uns der Landkreis gesendet hat, die stehen heute in und um Fürstenau, einer davon in der Dahlumer Straße am Ortseingang. Wenn euch noch was auffällt, wenn ihr noch etwas gesehen habt, sagt gerne Bescheid, ruft an 0541 750 40 0, schickt eine WhatsApp, wenn ihr das möchtet, 0157 88 533 187. Wem das jetzt zu schnell ging, der kann die Nummern und auch die Lokalnachrichten nachlesen. Auf osradio.de geht das. Ich wünsche euch eine gute und sichere Fahrt.
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2: Ich habe meine erste 6-seitige Gitarre beim 5 und Groschen gekauft. Ich habe sie gespielt, bis meine Finger bluteten. Es war der Sommer 69. Okay, ich gebe zu, auf Deutsch klingt das total komisch, deswegen jetzt hier das Original.

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1: Es ist der 27. Mai und heute ist ein ziemlich spezieller Tag. Es gibt ja so besondere Feiertage. Und heute ist ein Tag, der passt sehr, sehr gut zum Wetter, denn es ist der Tag der Sonnencreme. Ich finde, das ist eine sehr ziemlich wichtige Erinnerung. Viele unterschätzen vielleicht, ich würde mich da auch gar nicht rausnehmen, wie stark die Sonne so schon im Alltag ist. Hier deshalb ein kleiner Rat der Experten. Regelmäßig eincremen, natürlich auch viel trinken und wenn es geht, die Mittagssonne möglichst meiden, also quasi jetzt gerade, denn die Mittagssonne, die ist am intensivsten, sagen zumindest die Experten. Wir wollen ja nicht, dass am Ende des Sommertages der Sonnenbrand bleibt. Nein, es soll vor allem die gute Laune in

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Die ehemalige RAF-Terroristin Daniela Klette, die war ja lange untergetaucht, wurde dann aber gefunden und entdeckt. Es stand auch lange vorm Gericht, vorm Landgericht Verden. Und jetzt ist sie verurteilt worden, nämlich für 13 oder zu 13 Jahren Haft. Das Gericht sah es nämlich als erwiesen an, dass Daniela Klette, die mutmaßliche RAF-Terroristin, mit ihren Komplizierten Burka Garweg und Ernst Volker Staub, die ja noch flüchtig sind, Geldtransporter und Supermärkte überfallen hat. In mehreren Städten soll das passiert sein, darunter ja auch offenbar oder besser gesagt angeblich ein Überfall hier in Osnabrück. Die Details dazu und mehr aus Deutschland und der Welt hört ihr um 13 Uhr hier in den Nachrichten.

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1: Ich bin Tine Klimach. Die frühere RAF-Terroristin Daniela Klette ist vor dem Landgericht Verden zu 13 Jahren Haft verurteilt worden. Wegen schweren Raubes, Verstößen gegen Waffengesetze und anderer Straftaten.
2: Geldtransporter und Supermärkte hat sie mit ihren mutmaßlichen Komplizen Burkhard Garweg und Ernst Volker Staub überfallen. Das sahen die Richter als erwiesen an, nach über einem Jahr Verhandlung. Insgesamt ging es in dem Verfahren um 8 Überfälle in Niedersachsen und Nordrhein-Westfalen, bei denen die Täter insgesamt mehr als 2 Millionen Euro erbeutet hatten. Bei ihrer Festnahme im Februar vor 2 Jahren fanden die Ermittler in Klettes Berliner Wohnung unter anderem Waffen, gefälschte Ausweise und 240.000 Euro Bargeld. Nach ihren mutmaßlichen Komplizen wird weiter gesucht. Thomas Thonfeld, Nachrichtenredaktion.
1: Menschenhandel soll in Deutschland künftig konsequenter verfolgt und härter bestraft werden können. Das sieht ein Gesetzentwurf aus dem Bundesjustizministerium vor, den das Bundeskabinett heute beschlossen hat.
3: Wer moderne Sklaverei ausnutze, dürfe nicht straffrei davonkommen, sagt Bundesjustizministerin Hubig. Sie meint etwa all diejenigen, die sich die Nägel machen lassen, obwohl vieles darauf hindeutet, dass im Nagelstudio nicht alles korrekt läuft. Oder auch Bauherren, die ein Auge zudrücken, wenn eine Firma besonders günstige Konditionen verspricht, doch nicht ganz klar ist, ob die Arbeiter auch alle angemeldet sind. Für Menschenhandel direkt sollen künftig bis zu 10 Jahre Haft möglich sein. Das geht aktuell nur bei schweren Fällen. Aus Berlin, Lea Matschulat.
1: Die Wirtschaftsweisen erwarten in diesem Jahr wegen der Auswirkung des Iran-Kriegs nur ein Mini-Wachstum der deutschen Wirtschaft von 0,5%. Im vergangenen Herbst hatte der Sachverständigenrat noch mit einem Plus des Bruttoinlandsprodukts von 0,9% gerechnet. Durch den Iran-Krieg ist der Schiffsverkehr in der für den Ölhandel wichtigen Straße von Hormuz weitgehend zum Erliegen gekommen. In der Folge sind die Öl- und Gaspreise stark gestiegen, aber auch für andere Produkte wie Weizen und Düngemittel. Der Trend zur Teilzeit hält in Deutschland ungebrochen an. Immer mehr Beschäftigte arbeiten mit reduzierter Stundenzahl. 2025 erreichte die Teilzeitquote unter den Beschäftigten mit rund 32% einen neuen Höchststand, wie das Statistische Bundesamt in Wiesbaden mitteilte. Damit arbeitete fast jede dritte beschäftigte Person in Teilzeit. Besonders häufig sind Frauen in Teilzeit tätig. Mehr als jede zweite Frau arbeitete in Teilzeit. Bei Männern war es dagegen nur etwa jeder siebte.
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4: Es hat sich nicht wirklich was getan am Wetter und das ist auch gut so. Die Sonne scheint weiterhin fleißig vor sich hin. Heute den ganzen Tag, also insgesamt 16 Stunden. In ein paar Stunden, so in 1-2 Stunden, sind wir bei den Maximaltemperaturen angekommen. Da sind es dann 23 Grad. Heute Nacht aber, da kühlt es dann bei einer sternenklaren Nacht ein bisschen ab. Also auf die 10 Grad geht es dann runter, sodass es morgen früh natürlich wieder ein bisschen frisch wird. Aber Stichwort morgen, da wiederholt sich das ganze Spiel. Morgen auch wieder 15 Stunden Sonne, auch 23 Grad maximal. Dazu nur ein schwacher Wind und am Freitag ein kleiner Wetterumschwung. Da wird es zwar heiß, 30 Grad am Freitag, aber abends dann Gewitter und Regenwolken. Könnte sein, dass wir da auch ein paar Tropfen wieder abbekommen.
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4: Vorsicht bitte auf der A1 Bremen Richtung Osnabrück und zwar zwischen Bramsche und der Ausfahrt Wallenhorst. Hier steht nämlich ein kaputtes Auto am Fahrbahnrand. Weitere Meldungen habe ich keine, nur die Blitzer einmal in Gehrde in der Bersenbrücker Straße sowie in Osnabrück, Stadtteil Dodesheide, in der Straße in der Dodesheide auf Höhe der Schule dort und die mobilen Blitzer, die uns der Landkreis gesendet hat, die stehen heute in und um Fürstenau, einer davon am Ortseingang, nämlich in der Dahlumer Straße. Wenn ihr noch was habt, Blitzer oder Gefahrenmeldungen, wenn euch was aufgefallen ist, dann sagt doch gerne Bescheid. Wir reichen das gerne weiter. 0541 750 400 oder schickt eine WhatsApp 0157 88 533 187. Wem das jetzt zu schnell ging? Kein Problem. Ihr könnt es auch nachlesen auf osradio.de.
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4: Mit mir, Hinak Gramm. Hi, es ist 13.04 Uhr und ich möchte euch jetzt mal eine kurze Story erzählen. Ich war ja neulich unterwegs in der Innenstadt und ich habe den Sommer gerochen. Ich habe ihn nicht nur gespürt und gefühlt, ich habe ihn richtig gerochen. Und ich rede nicht von diesem Barbecue-Geruch, dass irgendwo jemand grillt oder man ist im Freibad und riecht dieses Chlorwasser. Nein, ich habe Schweiß gerochen. Meinen eigenen Schweiß, weil ich richtig geschwitzt habe. Das gehört im Sommer dazu, das kennt ihr alle, ich weiß. Aber das muss nicht sein. Es gibt tatsächlich Tipps, man kann etwas gegen Schweiß tun, aber nur welche? Das klären wir in ein paar Minuten hier bei OS Radio der Tag. Bis dahin noch ein bisschen guter Musik, zum Beispiel von Calvin Harris und Rihanna.
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0: Müffelnde Achselhöhlen oder auch so T-Shirts, die am Rücken kleben bleiben. Ja, schwitzen, das finden viele sehr, sehr lästig, obwohl es eigentlich eine Art Klimaanlage des Körpers ist. Was hilft beim Schwitzen an heißen Tagen, da auch nicht zu zerfließen? Das hat sich Kimberly Klages für uns mal angeschaut.
1: Hallo.
0: Hi. Also Kimberly, warum schwitzen wir denn eigentlich? Klimaanlage des Körpers, das klingt so cool. Was hat es denn damit jetzt genau auf sich?
1: Wir schwitzen, damit unser Körper nicht überhitzt. Denn unser Körper produziert ständig Wärme, zum Beispiel durch Bewegung oder hohe Außentemperaturen. Wenn die Wärme dann also nicht mehr alleine über die Haut und die Luft abgegeben werden kann, beginnt unser Körper zu schwitzen und der Schweiß verdunstet dann auf der Haut und kühlt uns ab. Und das sogar ganz schön effektiv. Die Deutsche Physiologische Gesellschaft gibt nämlich an, dass ein Milliliter Schweiß einen ganzen Liter Wasser um 1 Grad abkühlen kann.
0: Jetzt ist es ja so, es gibt Unterschiede, was das Schwitzen angeht. Was hat es denn damit auf sich?
1: Wie stark Menschen schwitzen, hängt von mehreren Faktoren ab. Dazu gehören vor allem die Körperform, genetische und hormonelle Unterschiede. Auch das Training spielt eine Rolle. Wer regelmäßig Sport treibt oder häufiger in die Sauna geht, trainiert damit seinen Körper im Umgang mit Wärme. Und diese Menschen empfinden dann die Hitze oft als weniger anstrengend. Ein Unterschied ist auch der Schweißgeruch. Frischer Schweiß riecht nach fast nichts. Erst durch die eigenen Hautbakterien, die bei jedem unterschiedlich sind, riecht Schweiß bei jedem anders.
0: Und was kann ich denn jetzt gegen den Schweiß auch machen?
1: Da Schwitzen ja prinzipiell nichts Schlechtes ist, gibt es vor allen Dingen aber Tipps, die helfen, dass man nicht so riecht. Zum Beispiel Deo benutzen. Das bekämpft vor allem die Gerüche und reduziert die Bakterien auf der Haut. Aber auch luftige Kleidung aus Leinen oder Baumwolle unterstützen die Verdunstung des Schweißes. Salbeitee kann übrigens das Schwitzen auch leicht reduzieren, weil Salbei die Schweißdrüsen etwas verengt. Und regelmäßiges Duschen hilft natürlich auch bei unangenehmen Gerüchen.
0: Gut, Duschen ist klar, das habe ich verstanden. Aber Salbeitee, das wusste ich noch nicht. Finde ich sehr, sehr interessant. Ich danke dir jedenfalls für die Infos zum Schwitzen. Ein unangenehmes Thema, aber auch wir haben hier jetzt erstmal drüber gesprochen.
1: Gerne.
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13 Uhr und 22 Minuten. Es gibt gute Nachrichten für die Stadt Osnabrück. Die Stadt Osnabrück soll nämlich nach Plänen der niedersächsischen Landesregierung mehr als 80 Millionen Euro bekommen, und zwar genauer gesagt für Infrastrukturprojekte. Mehr dazu und auch weitere Meldungen aus Stadt und Landkreis Osnabrück sagt euch gleich Andreas in den OS Radio Lokalnachrichten um 13:30 Uhr.

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1: Mit Andreas Menke. Mehr als 88 Millionen Euro für Infrastruktur in Osnabrück geplant und Ausbau der Solarenergie weiter gestiegen. Die Stadt Osnabrück soll nach Plänen der niedersächsischen Landesregierung mehr als 88 Millionen Euro für Infrastrukturprojekte erhalten. Das Geld stammt aus dem Sondervermögen des Bundes für Infrastruktur und Klimaneutralität. Nach Angaben des Osnabrücker SPD-Landtagsabgeordneten Frank Henning sollen die Mittel unter anderem für Schulen, Straßen, Kitas und Brücken eingesetzt werden können. Insgesamt will das Land rund 4,7 Milliarden Euro direkt an die Kommunen weitergeben. Die Fördermittel können für Projekte genutzt werden, die seit Anfang 2025 begonnen wurden und bis Ende 2042 abgeschlossen sind. Die Stadt Osnabrück hat beim Ausbau der Solarenergie die Marke von 100 Megawatt Photovoltaikleistung überschritten. Nach Angaben der Stadt produzieren die Anlagen im Stadtgebiet inzwischen rund 70 Millionen Kilowattstunden Strom pro Jahr. Im Vergleich von 71 deutschen Großstädten liegt Osnabrück beim Ausbau auf Platz 5. Hintergrund des Zuwachses sind vor allem sinkende Modulpreise und steigende Stromkosten. Nach Angaben der Stadt ist fast jedes Dach in Osnabrück für Solaranlagen geeignet. Eigentümer können sich dazu kostenlos beraten lassen und Fördermittel über das Programm Osnabrück saniert beantragen. Die niedersächsische Innenministerin Daniela Behrens fordert von den Kommunen, dass digitale Angebote schneller direkt vor Ort bei den Bürgern ankommen müssen. Das sagte sie bei einem Besuch des Expertenteams, das Städte und Landkreise bei der Digitalisierung unterstützt, etwa bei Online-Anmeldungen, Wohngeldanträgen und Einbürgerungen. Hintergrund ist der Fachkräftemangel, weil in den kommenden 10 Jahren mehr als jeder dritte Kommunalbeschäftigte in den Ruhestand geht. Digitale Prozesse sollen helfen, diese Lücken zu schließen. Der VfL Osnabrück hat zur kommenden Saison den Innenverteidiger Joel Abuhanar verpflichtet. Der 28-Jährige wechselt aus der ersten griechischen Liga nach Deutschland zurück und soll die Defensive verstärken. Abuhanar wurde bei Bayer Leverkusen ausgebildet und spielte später unter anderem für Kaiserslautern, Magdeburg und Vereine in Polen, Israel und der Ukraine. Außerdem absolvierte er 6 Länderspiele für die israelische Nationalmannschaft. Die Verantwortlichen des VfL loben vor allem seine internationale Erfahrung und seine Führungsqualitäten.
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2: Franz Beckenbauer hat mal gesagt, geht's raus, spielt's Fußball. Und das kann man bei dem Wetter auch bestens machen. Wir messen 20 Grad in Ankum, Glandorf sowie in Belm. Ein bisschen wärmer wird es noch im Laufe des Tages. 23 ist heute die Spitze auf dem Thermometer. Dazu weht auch nur ein mäßiger Wind. Oben am Himmel tut sich gar nichts. Da ist die Sonne die ganze Zeit da und schiebt einige Überstunden. Morgen dann ein ähnliches Bild, nur dass frühmorgens ein paar Wolken dazukommen. Aber auch da 15 Stunden Sonne bei 23 Grad. Am Freitag wird es wärmer, deutlich wärmer, 30 Grad. Aber auch mehr Wind, mehr Regenwolken und vielleicht auch ein bisschen Gewitter. Also Freitag eher ungemütlich, bis dahin aber erstmal Sonnenbrille und Sonnencreme angesagt.
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2: A30 Osnabrück Richtung Rheine. Ab dem Kreuz Osnabrück Süd stockt es hier für ein paar Kilometer, das sind aber nur so 10 Minuten mehr. Weitere Meldung habe ich keine, nur noch Blitzer. Einmal im Nordkreis in Gerde in der Bersenbrücker Straße wird geblitzt. Und hier in Osnabrück, Stadtteil Dodesheide, in der Straße, die sich in der Dodesheide nennt, auf Höhe der Schule dort. Die mobilen Blitzer vom Landkreis, die uns gemeldet wurden, die stehen heute in und um Fürstenau. Einen davon habe ich gefunden, in der Dahlumer Straße in Fürstenau am Ortseingang steht ein Blitzer. Wenn ihr noch was habt und ihr sagt, Mensch Henak, das war doch gar nicht alles, da fehlt noch was, dann sagt gerne Bescheid, ruft an 0541 750 400 oder schickt eine WhatsApp 0157 88 533 187. Alle Nummern und noch viel mehr gibt's auch zum Nachlesen auf osradio.de. Wir wünschen eine gute und sichere Fahrt.
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2: Kurz nach 2:30 am Mikrofon für euch, Henak Gramm. Ich wünsche euch einen schönen Mittwoch.

0: Polarkreis 18 war das hier bei OS Radio der Tag und ich habe eine Frage an euch. Welches Gewürz ist denn euer Lieblingsgewürz? Bei mir ist es ganz einfach Salz. Ich könnte nicht ohne Salz leben. Ich brauche Salz auf ganz, ganz vielen Dingen, die ich so zu mir nehme. Das ist jetzt hier auch gleich Thema, nämlich Gewürze. Unser Kollege Markus, der hat eine Food-Journalistin mal gefragt, wie man Gewürze herstellt und auch was gerade so im Trend ist. Dafür haben wir eine neue Rubrik. Hört mal rein.
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3: So, da sind wir wieder mit der OS Radio Food Rubrik Lecker mit der Osnabrücker Food-Journalistin und Kochbuchautorin Stefanie Hiegmann. Hallo Stefanie.
4: Hallo Markus.
3: Stefanie, wir haben schon einmal über das Thema Kräuter gesprochen. Eins deiner Lieblingsthemen, Kräuter und Gewürze. Darüber haben wir auch schon gesprochen. Und jetzt wollen wir das Ganze noch ein bisschen weiter drehen. Und zwar vor dem Hintergrund, dass es vielleicht andere Möglichkeiten gibt, Gewürze, in diesem Fall Gewürzmischungen, vielleicht auch noch zu nutzen. Es geht ja bei unserer Rubrik auch ein bisschen darum, mal ein paar Alternativen aufzuzeigen. Also Thema Gewürzmischungen. Das haben wahrscheinlich auch viele bei sich zu Hause. Nenn einfach mal so ganz kurz, was sind so die bekanntesten Gewürzmischungen eigentlich?
4: Brathähnchen, Würzsalz, so eine Döner-Gewürzmischung oder Gyros-Gewürzmischung, Pommes-Würzsalz haben aber, glaube ich, viele im Gewürzschrank stehen. Dann gibt es ja vielleicht so eine Barbecue-Würzsalz-Würzmischung. Und ist irgendwie spannend, viele glauben ja, dass man ein Brathähnchen Würzsalz nur für Brathähnchen nehmen kann.
3: Ja, das steht ja auch drauf.
4: Das steht drauf, das stimmt. Aber es steht auf der anderen Seite meist auch drauf, also was eigentlich drin ist in der Gewürzmischung.
3: Das liest doch kein Mensch.
4: Macht aber mega Sinn. Und vor allen Dingen merkt man dann, oh cool, das kann ich ja sogar zum Beispiel für eine Ofenkarotten oder Ofenkürbis nutzen. Also wer zum Beispiel sich einen Kürbis in Würfel schneidet oder Karotten, dünne Buntkarotten, gerade so im Frühjahr und frühen Sommer, einfach nur schälen und mit einem Brathähnchen Würzsalz und Öl so richtig einmassieren, dass da wie so eine, ja, wie so ein Rub drum ist und das im Ofen backen, ist spektakulär, ist richtig lecker, weil da ist ja alles drin, was ein Brathähnchen auch besser macht, also macht es die Möhre auch besser. Also da ist Paprika drin, Pfeffer drin, manchmal auch ein bisschen Knoblauch, da ist ein Kreuzkümmel, Koriandersaat könnte drin sein. Je nachdem, was man für eine Mischung hat, die jeder Hersteller mischt, die verschieden. Das ist ja einfach, ersetzt viele Einzelgewürze. Und gerade wenn man jetzt vielleicht eine kleine Küche hat oder auch einfach sagt, Mensch, ich brauche nicht 30 verschiedene Gewürze zu Hause und ich habe aber ein gutes Brathähnchen Würzsalz, nutzt es sehr flexibel. Das ist echt so ein Tipp, weil dann wirst du auch echt, ja, dann kommst du so ins Freestyle-Kochen. Das macht Spaß.
3: Also es gibt nicht nur diese Brathähnchen-Gewürzmischung, sondern auch noch andere, wie du gerade erzählt hast. Du hast Pommes-Salz zum Beispiel erwähnt. Hast du noch einen anderen konkreten Tipp, wie man was anders nutzen kann?
4: Also Pommes-Würzsalz zum Beispiel ist eine super Idee. Was an Kartoffeln funktioniert, funktioniert an anderen Gemüsesorten auch. Also ich kann mir jetzt natürlich auch andere Gemüse in Würfel, in Stifte schneiden, die mit dem Pommes-Würzsalz und ein bisschen Öl mischen und dann im Ofen backen oder auch im Airfryer. Funktioniert übrigens für all das, was ich gerade gesagt habe, genauso gut. Auch letztendlich, wenn ich merke, ich habe jetzt eine gehacktes Gemüsepfanne und da fehlt noch ein bisschen Wumms. Wenn ich gerade das Pommes-Würzsalz oder das Brathähnchen-Würzsalz da habe und denke, ach komm, das, was draufsteht, das könnte wohl passen, einfach mal reingeben. Das funktioniert meistens.
3: Also ist ja so grundsätzlich auch so eine Idee, mal was anderes auszuprobieren. Ist das vielleicht auch so ein Grundproblem, was viele noch haben, sodass sie denken, ich kenne das so und das schmeckt so und da steht Pommes-Gewürzsalz drauf oder Brathähnchen-Gewürzmischung und da kommt das da auch dran, dass viele sich einfach nicht trauen?
4: Absolut. Also deswegen ist mir das auch wichtig, genau das weiterzugeben, dieses habt Mut, das daran zu geben, weil wenn ihr dann merkt, ach cool, das schmeckt ja richtig gut, dann wird man richtig kreativ, dann hat man sozusagen Blut geleckt und sagt, ach cool, jetzt gehe ich einen Schritt weiter und gebe das da und daran und schmeckt mir da vielleicht auch nochmal eine Soße mit ab oder einen Quark, was auch immer. Also es geht dann ans Freestyle-Kochen und nur durch Ausprobieren lernen wir neue Kombinationen kennen. Man muss sich das so vorstellen, wenn man in der Küche steht und denkt, passt das jetzt wohl? Also irgendwie im Kopf denken wir an unsere Esserinnerung. Was haben wir schon mal gegessen? Was hat gut zusammengepasst? Was war weniger gut? Und das speichern wir jeden Tag von neuem ab. Und

Es ist 13 Uhr und 52 Minuten. Das bedeutet, OS Radio, der Tag ist damit rum. Hier geht's gleich weiter mit Matthias Preis und OS Radio am Nachmittag. Da geht's dann gleich um einen Vorstoß zu mehr Tempo 30 hier in der Osnabrücker Innenstadt. Matthias nimmt euch da also mit in den Osnabrücker Stadtrat. Das und mehr dann nach den Nachrichten um 14 Uhr. Bei Matthias. Ich heiße nicht Matthias, ich heiße Hinak. Ich sage tschüss, wünsche euch noch eine schöne Zeit. Wir hören uns morgen wieder. Bis dahin. Ciao.

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1: Ich bin Thomas Bleskin. Die Wirtschaftsweisen erwarten in diesem Jahr wegen der Auswirkungen des Iran-Kriegs nur ein Mini-Wachstum der deutschen Wirtschaft von 0,5%. Im vergangenen Herbst hatte der Sachverständigenrat noch mit einem Plus des Bruttoinlandsprodukts von 0,9% gerechnet.
2: Sprit ist teurer geworden, Öl, Gas und das spüren natürlich auch die Unternehmer. Zudem rechnen die Experten damit, dass auch die Inflation weiter ansteigt, also dass wir Verbraucher an Kaufkraft verlieren. Das milliardenschwere Investitionsprogramm der Regierung für die Infrastruktur könnte für ein bisschen mehr Wachstum sorgen, so die Wirtschaftsweisen. Gleichzeitig fordern sie aber Reformen von der Regierung und das heißt vor allem den Anstieg der Sozialbeiträge begrenzen. Claudia Wächter, Nachrichtenredaktion.
1: Das Bundeskabinett hat eine Neufassung des Baugesetzbuchs beschlossen, die vor allem den Wohnungsbau in Schwung bringen soll. Planungsverfahren sollen digitalisiert, verkürzt und für Bürgerinnen und Bürger durchsichtiger werden. Daneben sollen Kommunen mehr Handhabe gegen sogenannte Schrottimmobilien bekommen.
3: Städte und Gemeinden mit zu wenig Wohnraum können künftig bauen zum sogenannten überragenden öffentlichen Interesse erklären. Damit würden dann die entsprechenden Projekte Vorrang vor anderen Interessen bekommen, wenn es zum Beispiel um die Nutzung von Grünflächen geht. Das große Ziel der Ministerin, Bauen beschleunigen, denn das dauert hier in Deutschland immer noch viel zu lange. Und offensichtlich vernachlässigte Häuser sollen schneller instand gesetzt werden, in Extremfällen sogar enteignet werden können. Thomas Thonfeld, Berlin.
1: Die frühere RAF-Terroristin Daniela Klette ist vor dem Landgericht Verden zu 13 Jahren Haft verurteilt worden, wegen schweren Raubes, Verstößen gegen Waffengesetze und anderer Straftaten. Das Gericht sah es als erwiesen an, dass die Angeklagte mit ihren mutmaßlichen Komplizen Burkhard Garwig und Ernst Volker Staub Geldtransporter und Supermärkte überfiel. Dabei soll das Trio mehr als 2,7 Millionen Euro erbeutet haben. Garwig und Staub sind weiter auf der Flucht. Die deutsche Luftfahrt- und Tourismusbranche sieht trotz der Lage im Nahen Osten keine Gefahr für Flugausfälle im Sommer wegen fehlenden Kerosins. Die Lufthansa erklärte, mögliche Ausfälle über die Straße von Hormuz könnten durch Importe aus den USA und Afrika ausgeglichen werden. Reisende müssten sich weder um ihre Buchungen noch um nachträgliche Preissteigerungen sorgen.
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4: Heute Nachmittag ist es richtig schön sonnig, aber nicht mehr so heiß. In den nächsten Stunden liegen die Temperaturen so um die 22 Grad. Aktuell sind es in Osnabrück, in Bohmte, in Georgsmarienhütte und auch in Bissendorf überall 20 Grad. In der Nacht ist es dann sternenklar, die Temperaturen liegen frühmorgens bei 7 Grad. Morgen bleibt es sonnig, am Vormittag ziehen gelegentlich mal ein paar Wolken durch. Die Höchsttemperaturen liegen bei 23 Grad. Übermorgen scheint am Vormittag die Sonne ungestört. Am Nachmittag wechseln sich dann Sonne und Wolken ab. Am Abend kann es örtlich auch gewittern. Es wird nicht ganz so heiß. Entschuldigung, es wird heißer, denn die Temperaturen, die steigen am Freitag wieder bis auf 30 Grad an.
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4: Achtung auf der A1 Bremen Richtung Osnabrück zwischen Holdorf und Neunkirchenförden. Besteht Gefahr durch ein defektes Fahrzeug, fahrt dort bitte vorsichtig. Dann auch bitte Achtung auf der A30 Osnabrück Richtung Bad Oeynhausen zwischen Osnabrück-Sutthausen und Osnabrück-Nahne. Dort läuft zurzeit die Unfallaufnahme auf dem Standstreifen, auch dort bitte vorsichtig fahren. Dann die A30 Bad Oeynhausen Richtung Rheine zwischen Nattbergen und Osnabrück-Sutthausen. 4 Kilometer Stau, dort braucht ihr etwa 12 Minuten länger. Und dann die A33 Osnabrück in Richtung Bielefeld zwischen Osnabrück-Fledder und Haderberg. 2 Kilometer Stau, dort braucht ihr etwa 10 Minuten länger. Dann gibt es eine Abstandsmessung auf der A1 Bremen Richtung Osnabrück. Und zwar kurz vor Osnabrück-Nord von einer Brücke aus. Dann gibt es auch einen Blitzer in Osnabrück auf der Straße in der Dodesheide in Höhe der Schule. Dort auf keinen Fall schneller als 30 fahren. Und die Blitzer im Landkreis, die stehen heute unter anderem verstärkt in und um Fürstenau. Wenn ihr jetzt noch mehr Verkehrsmeldungen für uns habt, dann dürft ihr uns gerne anrufen. Das geht mit der Telefonnummer 0541 750 40 0 oder schickt uns eine WhatsApp an die Nummer 0157 88 533 187. Beide Nummern findet ihr auch auf unserer Internetseite auf osradio.de. Ich wünsche euch eine gute und sichere Fahrt.
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4: Am Mittwochnachmittag um 14.04 Uhr am Mikrofon Matthias Preis und ich habe das Wichtigste aus Stadt und Landkreis für euch. Schau auf das, was in Deutschland und der Welt passiert. Und gute Musik ist na klar bei uns das Beste und auch immer dabei. Heute geht's mal los mit Carly Rae Jepsen, This Kiss.

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1: In Osnabrück wird erneut über mehr Tempo-30-Zonen diskutiert. Die Ratsmehrheit aus SPD, Grünen und Volt fordert, dass die Stadt die neuen Möglichkeiten der reformierten Straßenverkehrsordnung STVO stärker nutzt, um innerorts häufiger Tempo 30 anzuordnen, auch auf größeren Straßen. Mehr dazu gleich nach Rita Ora, Your Song.

0: Mehr Tempo 30 in der Stadt Osnabrück. Das ist die Forderung der bunten Ratsmehrheit aus SPD, den Grünen und Volt. Die Fraktionen im Rat der Stadt Osnabrück sagen, durch die Erneuerung der Straßenverkehrsordnung gäbe es neue Möglichkeiten, die auch ausgeschöpft werden sollten. Wir haben darüber mit Jens Meyer gesprochen. Er ist Fraktionsvorsitzender der Grünen im Stadtrat und ein starker Befürworter von konsequenten Tempolimits in der Stadt Osnabrück.
1: Ganz voran natürlich das Thema Sicherheit, dass Bremswege deutlich kürzer werden bei Tempo 30, dass eine Menge Unfälle im Stadtverkehr vermieden werden können. Die Städte, die konsequent auf 30 setzen, die zeigen auch erheblich zurückgehende Unfallzahlen, vor allen Dingen auch erheblich zurückgehende schwere Unfälle mit Schwerverletzten und Toten. Also Sicherheitsaspekt ist da ganz wichtig. Das nächste ist der Faktor Lärm. Lärm macht krank, das wissen wir. Herz-Kreislauf-Erkrankungen sind auch massiv durch zu viel Lärm, vor allen Dingen in den Nachtstunden, verursacht. Also Tempo 30 senkt den Lärmpegel in unseren Städten und macht die Leute gesünder.
0: Die Mehrheitsgruppe im Osnabrücker Rat setzt aber nicht nur auf Tempo 30, sondern auch auf ein Umdenken beim Straßenbau. So sollen Straßen bei Sanierungen automatisch so umgebaut werden, dass man gar nicht schneller als Tempo 30 fahren kann. Wenig begeistert von diesen Vorschlägen war die CDU-Ratsfraktion. Die Leistungsfähigkeit für den Autoverkehr müsse geschützt werden, hieß es da aus den Reihen der Christdemokraten. Das geht auch bei Tempo 30, sagt Jens Meyer von den Grünen.
1: Das Land hat ein Pilotprojekt gemacht, Iburger Straße. Das kennen wahrscheinlich die meisten. Das war aus Sicht der Anwohner extrem erfolgreich. Sie wünschen sich sehr, dass dort wieder Tempo 30 angeordnet werden kann. Auch da haben wir an die Landesregierung appelliert, nun endlich mit dem Bericht überzukommen und die Möglichkeiten zu schaffen, dass diese Pilotprojekte zumindest weitergeführt werden können und verstetigt werden können. Ansonsten gibt es Möglichkeiten, über Lärmschutz, über auch die novellierte Straßenverkehrsordnung noch mehr Tempo 30 in unserer Stadt möglich zu machen. Und da möchten wir jetzt gerne auch, dass Tempo aufgenommen wird.
0: Und dafür wurden bei der Ratssitzung dann auch Fakten geschaffen, denn die Mehrheitsgruppe setzte sich mit ihrem Antrag durch. Für Jens Meyer bietet Tempo 30 zahlreiche Vorteile auch über das Thema Sicherheit und Lärmreduzierung hinaus.
1: Wir haben mit Tempo 30 auch die Möglichkeit, Straßenräume anders zu gestalten, die Straßen schmaler zu machen, die Randbereiche anders zu nutzen, mehr Grün in die Straßen zu bringen etc. Auch das ist natürlich ein wichtiger Aspekt. Also Städte können bei Tempo 30 eigentlich nur gewinnen.
0: Welche Straßen im Osnabrücker Stadtgebiet das am Ende betrifft, ist allerdings offen. Der Beschluss nennt dazu keine Liste. Klar ist aber, dass eben auch Straßenumbaumaßnahmen zukünftig so erfolgen sollen, dass langsameres Fahren dadurch quasi erzwungen wird. Und der Beschluss soll auch Folgen haben für die städtische Mobilitätsfahrplan. Möglicherweise müssen nämlich nach dem jetzigen Beschluss Routen neu geplant und verlegt werden.

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1: Mit Andreas Menke. Mehr als 88 Millionen Euro für Infrastruktur in Osnabrück geplant und Ausbau der Solarenergie weiter gestiegen. Die Stadt Osnabrück soll nach Plänen der niedersächsischen Landesregierung mehr als 88 Millionen Euro für Infrastrukturprojekte erhalten. Das Geld stammt aus dem Sondervermögen des Bundes für Infrastruktur und Klimaneutralität. Nach Angaben des Osnabrücker SPD-Landtagsabgeordneten Frank Henning sollen die Mittel unter anderem für Schulen, Straßen, Kitas und Brücken eingesetzt werden können. Insgesamt will das Land rund 4,7 Milliarden Euro direkt an die Kommunen weitergeben. Die Fördermittel können für Projekte genutzt werden, die seit Anfang 2025 begonnen wurden und bis Ende 2042 abgeschlossen sind. Die Stadt Osnabrück hat beim Ausbau der Solarenergie die Marke von 100 Megawatt Photovoltaikleistung überschritten. Nach Angaben der Stadt produzieren die Anlagen im Stadtgebiet inzwischen rund 70 Millionen Kilowattstunden Strom pro Jahr. Im Vergleich von 71 deutschen Großstädten liegt Osnabrück beim Ausbau auf Platz 5. Hintergrund des Zuwachses sind vor allem sinkende Modulpreise und steigende Stromkosten. Nach Angaben der Stadt ist fast jedes Dach in Osnabrück für Solaranlagen geeignet. Eigentümer können sich dazu kostenlos beraten lassen und Fördermittel über das Programm Osnabrück saniert beantragen. Die niedersächsische Innenministerin Daniela Behrens fordert von den Kommunen, dass digitale Angebote schneller direkt vor Ort bei den Bürgern ankommen müssen. Das sagte sie bei einem Besuch des Expertenteams, das Städte und Landkreise bei der Digitalisierung unterstützt, etwa bei Online-Anmeldungen, Wohngeldanträgen und Einbürgerungen. Hintergrund ist der Fachkräftemangel, weil in den kommenden 10 Jahren mehr als jeder dritte Kommunalbeschäftigte in den Ruhestand geht. Digitale Prozesse sollen helfen, diese Lücken zu schließen. Der VfL Osnabrück hat zur kommenden Saison den Innenverteidiger Joel Abuhanar verpflichtet. Der 28-Jährige wechselt aus der ersten griechischen Liga nach Deutschland zurück und soll die Defensive verstärken. Abuhanar wurde bei Bayer Leverkusen ausgebildet und spielte später unter anderem für Kaiserslautern, Magdeburg und Vereine in Polen, Israel und der Ukraine. Außerdem absolvierte er 6 Länderspiele für die israelische Nationalmannschaft. Die Verantwortlichen des VfL loben vor allem seine internationale Erfahrung und seine Führungsqualitäten.
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2: Heute gibt es Nachmittag Sonne pur und es wird auch nicht mehr so heiß wie gestern. Die Temperaturen liegen in den nächsten Stunden bei etwa 23 Grad. Aktuell sind es in Bramsche 20 Grad, in Osnabrück, in Hagen und in Dissen sind es 21 Grad. Nachts ist der Sternenhimmel wolkenlos, die Temperaturen liegen gegen morgen bei 7 Grad. Morgen scheint dann wieder die Sonne, dann lassen sich mal ein paar Wolken sehen. Die Höchsttemperaturen, die liegen tagsüber bei 23 Grad. Am Freitag scheint vormittags die Sonne, nachmittags gibt es dann einen Sonne-Wolken-Mix. Abends sind örtlich auch Gewitter möglich. Die Temperaturen, die gehen wieder in die Höhe, denn die Höchsttemperaturen liegen bei 31 Grad.
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2: Achtung auf der A1 Bremen Richtung Osnabrück. Zwischen Holdorf und Neunkirchenförden besteht Gefahr durch ein defektes Fahrzeug. Fahrt dort bitte vorsichtig. Dann nochmal Achtung auf der A1 Bremen Richtung Osnabrück. Zwischen Bramsche und Osnabrück Nord ebenfalls Gefahr durch ein defektes Fahrzeug. Auch dort bitte ganz besonders vorsichtig fahren. Dann bitte Achtung auf der A30. Osnabrück Richtung Bad Oeynhausen zwischen Osnabrück-Sutthausen und Osnabrück-Nahne. Da läuft zurzeit die Unfallaufnahme auf dem Standstreifen. Fahrt dort bitte ganz besonders vorsichtig. Dann A30 Bad Oeynhausen Richtung Rheine zwischen Nattbergen und Osnabrück-Sutthausen. 4 Kilometer Stau, dort braucht ihr etwa 12 Minuten länger. Dann die A33 Osnabrück Richtung Bielefeld zwischen Osnabrück-Fledder und Haderberg. 2 Kilometer Stau, Zeitverlust dort etwa 10 Minuten. Dann gibt es eine Abstandsmessung auf der A1 Bremen Richtung Osnabrück, kurz vor Osnabrück Nord von einer Brücke aus. Und ein Blitzer steht in Osnabrück auf der Straße in der Dodesheide in Höhe der Schule. Dort dürft ihr auf keinen Fall schneller als 30 fahren. Und die Blitzer im Landkreis, die uns der Landkreis auch gemeldet hat, die stehen heute unter anderem verstärkt in und um Fürstenau. Wenn ihr jetzt noch mehr Verkehrsmeldungen für uns habt, die wir noch nicht gemeldet haben, dann dürft ihr uns gerne anrufen und uns diese durchgeben. Das geht mit der Telefonnummer 0541 750 40 0 oder schickt uns zum WhatsApp an die Nummer 0157 88 533 187. Beide Nummern findet ihr auch auf usradio.de. Ich wünsche euch eine gute und vor allem sichere Fahrt.
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2: Am Mittwochnachmittag, 14.35 Uhr, ist es am Mikrofon Matthias Preiß.

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1: Und da gibt's beflügelte Zeiten in der Oberschule Bad Essen. Musik, Tanz und Theater. Spannende Geräusche klingen aus der Pausenhalle in der Oberschule Bad Essen. Ist es ein neues Gerät oder sind es etwa Schüler? Verfolgt man die Spur, kommt man zum Flügel, der schon seit vielen Jahren zur Oberschule Bad Essen gehört. Genauer gesagt seit 100 Jahren. In diesem Jahr feiert er seinen 100. Geburtstag und erst jetzt lässt er die Schulgemeinschaft wissen, dass er zauberhafte Fähigkeiten in sich versteckt. Mit ihm kann man nämlich in verschiedenen Zeiten reisen, aber nur, wenn man den passenden Code hat. Was vielleicht etwas verwirrend klingt, entpuppt sich zu einer Reise in die zurückliegende Zeit mit Musik, Tanz und Theater oder vielleicht auch in die Zukunft? Schüler und Schülerinnen der Oberschule haben sich zusammen mit ihren Lehrerinnen Gesa Thiemeier und Beate Feldkamp auf dem Weg gemacht, eine Geschichte auszudenken oder

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1: Ich bin Thomas Bleskin. Die Wirtschaftsweisen erwarten in diesem Jahr wegen der Auswirkungen des Iran-Kriegs nur ein Mini-Wachstum der deutschen Wirtschaft von 0,5%. Im vergangenen Herbst hatte der Sachverständigenrat noch mit einem Plus des Bruttoinlandsprodukts von 0,9% gerechnet.
2: Sprit ist teurer geworden, Öl, Gas und das spüren natürlich auch die Unternehmer. Zudem rechnen die Experten damit, dass auch die Inflation weiter ansteigt, also dass wir Verbraucher an Kaufkraft verlieren. Das milliardenschwere Investitionsprogramm der Regierung für die Infrastruktur könnte für ein bisschen mehr Wachstum sorgen, so die Wirtschaftsweisen. Gleichzeitig fordern sie aber Reformen von der Regierung und das heißt vor allem, den Anstieg der Sozialbeiträge begrenzen. Claudia Wächter, Nachrichtenredaktion.
1: Das Bundeskabinett hat eine Neufassung des Baugesetzbuchs beschlossen, die vor allem den Wohnungsbau in Schwung bringen soll. Planungsverfahren sollen digitalisiert, verkürzt und für Bürgerinnen und Bürger durchsichtiger werden. Daneben sollen Kommunen mehr Handhabe gegen sogenannte Schrottimmobilien bekommen.
3: Städte und Gemeinden mit zu wenig Wohnraum können künftig bauen zum sogenannten überragenden öffentlichen Interesse erklären. Damit würden dann die entsprechenden Projekte Vorrang vor anderen Interessen bekommen, wenn es zum Beispiel um die Nutzung von Grünflächen geht. Das große Ziel der Ministerin, Bauen beschleunigen, denn das dauert hier in Deutschland immer noch viel zu lange. Und offensichtlich vernachlässigte Häuser sollen schneller instand gesetzt werden, in Extremfällen sogar enteignet werden können. Thomas Thonfeld, Berlin.
1: Die frühere RAF-Terroristin Daniela Klette ist vor dem Landgericht Verden zu 13 Jahren Haft verurteilt worden, wegen schweren Raubes, Verstößen gegen Waffengesetze und anderer Straftaten. Das Gericht sah es als erwiesen an, dass die Angeklagte mit ihren mutmaßlichen Komplizen Burkhard Garwig und Ernst Volker Staub Geldtransporter und Supermärkte überfiel. Dabei soll das Trio mehr als 2,7 Millionen Euro erbeutet haben. Garwig und Staub sind weiter auf der Flucht. Die deutsche Luftfahrt- und Tourismusbranche sieht trotz der Lage im Nahen Osten keine Gefahr für Flugausfälle im Sommer wegen fehlenden Kerosins. Die Lufthansa erklärte, mögliche Ausfälle über die Straße von Hormuz könnten durch Importe aus den USA und Afrika ausgeglichen werden. Reisende müssten sich weder um ihre Buchungen noch um nachträgliche Preissteigerungen sorgen.
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4: Heute Nachmittag ist es richtig schön sonnig, aber nicht mehr so heiß. In den nächsten Stunden liegen die Temperaturen so um die 23 Grad. Aktuell sind es in Osnabrück, in Bad Iburg, in Rulle und auch in Neunkirchen überall 21 Grad. In der Nacht ist es dann sternenklar. Die Temperaturen, die liegen frühmorgens bei 7 Grad. Morgen bleibt es dann sonnig. Am Vormittag ziehen mal ein paar Wolken durch. Die Höchsttemperaturen liegen dann bei 23 Grad. Übermorgen scheint dann vormittags die Sonne ungestört. Am Nachmittag wechseln sich dann Sonne und Wolken ab. Am Abend kann es örtlich auch gewittern. Es wird aber wieder heiß, denn die Temperaturen, die steigen bis auf 31 Grad an.
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4: Achtung auf der A1 Bremen Richtung Osnabrück zwischen Bramsch und Osnabrück Nord besteht Gefahr durch ein defektes Fahrzeug. Fahrt dort bitte vorsichtig. Dann die A30 Osnabrück Richtung Bad Oeynhausen zwischen Bissendorf und Gesmold. Dort steht ebenfalls ein defektes Fahrzeug. Auch dort bitte vorsichtig sein. Dann die A33 Osnabrück Richtung Bielefeld zwischen Osnabrück-Fledda und Haderberg. 2 Kilometer Stau, Zeitverlust dort 10 Minuten. Dann gibt es eine Abstandsmessung auf der A1. Bremen Richtung Osnabrück, kurz vor Osnabrück Nord, von einer Brücke aus. Ein Blitzer auch in Osnabrück auf der Straße in der Dodesheide in Höhe der Schule. Dort auf keinen Fall schneller als 30 fahren. Und die Blitzer im Landkreis, die stehen heute unter anderem verstärkt in und um Fürstenau. Wenn ihr jetzt noch mehr Verkehrsmeldungen für uns habt, die wir noch nicht gemeldet haben, dürft ihr uns gerne anrufen und uns diese durchsagen. Das geht mit der Telefonnummer 0541 750 400 oder schickt uns einfach eine WhatsApp an die Nummer 0157 88 533 187. Wem das zu schnell ging, beide Nummern findet ihr auch auf unserer Internetseite auf osradio.de. Ich wünsche euch eine gute und sichere Fahrt.
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4: Und heute ist Mittwoch, es ist 15.04 Uhr. Am Mikrofon Matthias Preis.

In Ösede wurde am Donnerstagabend gefeiert. 23 Menschen erhielten im Rahmen einer Feierstunde des Landkreises Osnabrück ihre Einbürgerungsurkunden. Begleitet von Musik, persönlichen Geschichten und prominenter Unterstützung durch Fußballtrainer Daniel Thune. Mehr dazu gleich nach Crystal Waters, Gypsy Woman.

0: Am vergangenen Donnerstagabend stand Oesede ganz im Zeichen des Feierns. Der Landkreis Osnabrück hatte Menschen eingeladen, die in den vergangenen Monaten die deutsche Staatsangehörigkeit erhalten haben. Mit Musik, persönlichen Geschichten und prominenter Unterstützung durch Fußballtrainer Daniel Thun erhielten an diesem Abend 23 Bürgerinnen und Bürger ihre Urkunden. Landrätin Anna Kepschul erklärte vor Ort, was die Gäste erwartete.
1: Heute werden 23 Personen im Landkreis eingebürgert. Das heißt, sie erhalten die deutsche Staatsbürgerschaft und damit alle Rechte und Pflichten, die wir hier in Deutschland so haben können und dürfen.
0: Die Feier soll aber nicht nur die Übergabe der Urkunden sein, sondern auch ein Zeichen für gelebte Integration setzen. Warum der Landkreis die Veranstaltung organisiert, erklärt der erste Kreisrat Malte Stakowski.
2: Die Staatsbürgerschaft zu erhalten ist eben viel mehr als ein Verwaltungsakt. Und deshalb hat auch der Bund und die Bundesrepublik Deutschland insgesamt sich zum Ziel gesetzt, dass wir die Staatsbürgerschaft eben nicht nur in der Amtsstube oder im Büro dann durch eine Urkundenübergabe entsprechend formal vollziehen, sondern dass wir das aufwerten durch eine Veranstaltung wie hier, wo wir auch nochmal deutlich machen, was für eine besondere Art eines Verwaltungsaktes, der aber eine hohe Bedeutung rechtlich wie symbolisch hat. Denn es geht damit einher, dass ein Band zwischen diesem Staat, der Bundesrepublik Deutschland, und der einzelnen Person, die deutsche Staatsangehörige, Staatsangehöriger wird, entsteht, das fast nicht aufgelöst werden kann.
0: Für viele der Eingebürgerten ist der deutsche Pass weit mehr als nur ein Dokument. Er steht für Sicherheit, Zugehörigkeit und einen neuen Lebensabschnitt. Ein Teilnehmer, Damien Balima, er beschreibt, was die Einbürgerung persönlich für ihn bedeutet.
3: Es ist einfach eine Anerkennung und ein Zusammenleben mit den Menschen. Ich lebe seit 21 Jahren in Deutschland und freue mich, ein Teil zu sein und Politik mitwirken können.
0: Für ein Highlight des Abends sorgte ein prominenter Gast aus der Sportwelt. Der Ex-VfL-Trainer und jetzt Bundesliga-Trainer Daniel Thun sprach über interkulturellen Austausch im Fußball und darüber, was er den neu eingebürgerten Menschen mit auf den Weg geben möchte.
4: Gratulation, dieser Weg ist nicht einfach, auch deutscher Staatsbürger zu werden. Aber der Weg dorthin und das Ziel, deutscher Staatsbürger zu sein, ist natürlich auch verbunden mit einem hohen Maß an Verantwortung. Man hat nicht nur Rechte, man hat auch ein paar Pflichten. Aber es ist wichtig, dass man sich von seinem Weg nicht abbringen lässt und die Demokratie lebt, weil das ist unser höchstes Gut und entsprechend natürlich auch wichtig, das umzusetzen.
0: Ein emotionaler und feierlicher Abend in Oesede, der vor allem eines gezeigt hat. Diese 23 neuen Staatsbürgerinnen und Staatsbürger sind längst ein fester und wertvoller Teil unserer Region. Wir wünschen Ihnen für den neuen Lebensabschnitt im Landkreis Osnabrück alles Gute und sagen herzlich willkommen.

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1: Mit Andreas Menke. Klinikum und Marienhospital Osnabrück bauen Laborzusammenarbeit aus. Rund mehr als 88 Millionen Euro für Infrastruktur in Osnabrück geplant. Das Klinikum Osnabrück und das Marienhospital arbeiten künftig enger in der Labordiagnostik zusammen. Beide Krankenhäuser wollen bestimmte Untersuchungen jeweils an einem Standort bündeln und sich gegenseitig beauftragen. So soll die Mikrobiologie künftig am Marienhospital konzentriert werden, während spezielle Blut- und Nervenwasseruntersuchungen im Klinikum stattfinden. Nach Angaben beider Häuser sollen höhere Fallzahlen die Qualität der Befunde und die Geschwindigkeit der Auswertung verbessern. Gleichzeitig versprechen sich die Krankenhäuser eine effizientere Nutzung von Geräten, IT-Systemen und Personal. Die beiden Krankenhauslabore bleiben organisatorisch zunächst eigenständig. Die Stadt Osnabrück soll nach Plänen der niedersächsischen Landesregierung mehr als 88 Millionen Euro für Infrastrukturprojekte erhalten. Das Geld stammt aus dem Sondervermögen des Bundes für Infrastruktur und Klimaneutralität. Nach Angaben des Osnabrücker SPD-Landtagsabgeordneten Frank Henning sollen die Mittel unter anderem für Schulen, Straßen, Kitas und Brücken eingesetzt werden können. Insgesamt will das Land rund 4,7 Milliarden Euro direkt an die Kommunen weitergeben. Die Fördermittel können für Projekte genutzt werden, die seit Anfang 2025 begonnen wurden und bis Ende 2042 abgeschlossen sind. Forschende der Universität Osnabrück und des Max-Planck-Instituts haben neue Erkenntnisse über unsere Blickbewegungen gewonnen. Für die Studie betrachteten Testpersonen mehr als 4000 Bilder, während Augenbewegung und Hirnaktivität gemessen wurden. Die Wissenschaftler wollten herausfinden, warum Menschen manche Bildausschnitte länger anschauen als andere. Das Ergebnis zeigt, dass nicht komplizierte Inhalte den Blick festhalten, sondern vor allem erinnerungswürdige Informationen. Inhalte, die später im Gedächtnis blieben, wurden zuvor deutlich länger betrachtet. Nach Angaben der Forschenden entscheidet das Gehirn also schon beim Sehen, welche Informationen gespeichert werden. Bei der diesjährigen Aktion Stunde der Gartenvögel vom NABU landete der Spatz in Stadt und Landkreis wieder auf dem Spitzenplatz. Auf den weiteren Plätzen folgen im regionalen Ranking die Amsel und die Kohlmeise. Sorgen machen den Naturschützern allerdings Schwalben und Mauersegler, deren Bestände wegen des Insektenschwunds weiter zurückgehen. Insgesamt wurden in den Gärten der Region im Schnitt wieder weniger Vögel pro Grundstück gezählt als in den Vorjahren. Ein Grund dafür ist laut dem Verband die zunehmende Zersiedelung der Landschaft. An der jährlichen Zählaktion haben sich in ganz Niedersachsen wieder tausende Vogelfreunde beteiligt.
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2: Heute gibt es Nachmittag Sonne pur und es wird aber nicht mehr so heiß wie gestern. Die Temperaturen liegen in den nächsten Stunden bei etwa 23 Grad. Aktuell sind es in Osnabrück, in Bad Essen und in Bersenbrück 21 Grad, in Glandorf sind es 22 Grad. Nachts ist der Sternenhimmel wolkenlos, die Temperaturen liegen gegen morgen bei 7 Grad. Morgen scheint dann wieder den ganzen Tag die Sonne. Vormittags lassen sich mal ein paar Wolken sehen. Die Höchsttemperaturen, die liegen tagsüber bei 23 Grad. Am Freitag scheint vormittags die Sonne. Nachmittags gibt es einen Sonne-Wolken-Mix. Abends sind örtlich auch Gewitter möglich. Die Temperaturen, die gehen aber wieder in die Höhe, denn die Höchsttemperaturen liegen bei 31 Grad.
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2: Achtung auf der A1 Bremen Richtung Osnabrück zwischen Bramsch und Osnabrück Nord besteht Gefahr durch ein defektes Fahrzeug. Fahrt dort bitte vorsichtig. Dann auch bitte Achtung auf der A30 Osnabrück Richtung Bad Oeynhausen zwischen Melle Ost und der Raststätte Grönegau Süd besteht Gefahr durch Metallteile auf der Fahrbahn. Auch dort bitte ganz besonders vorsichtig fahren. Dann nochmal die A30 Achtung bitte auf Osnabrück in Richtung Bad Oeynhausen zwischen Bissendorf und Gesmold. Dort steht ein defektes Fahrzeug, auch dort bitte ganz besonders vorsichtig fahren. Dann die A30 Bad Oeynhausen Richtung Rheine zwischen dem Kreuz Osnabrück Süd und dem Kreuz Lotte Osnabrück haben wir 10 Kilometer Stau, dort braucht ihr etwa 24 Minuten länger. Dann gibt es immer noch die Abstandsmessung auf der A1 Bremen Richtung Osnabrück kurz vor der Abfahrt Osnabrück Nord von einer Brücke aus. Und in Osnabrück gibt es einen Blitzer auf der Straße in der Dodesheide in Höhe der Schule. Dort auf keinen Fall schneller als 30 fahren. Und die Blitzer im Landkreis, die uns der Landkreis gemeldet hat. Die stehen heute unter anderem verstärkt in und um Fürstenau. Wenn ihr jetzt noch mehr Verkehrsmeldungen für uns habt, die wir noch nicht gemeldet haben, dann dürft ihr uns gerne anrufen und uns diese durchsagen. Das geht mit der Telefonnummer 0541 750 400 oder schickt uns eine WhatsApp an die Nummer 0157 88 533 187. Die Nummern, die findet ihr auch auf usradio.de. Ich wünsche euch eine gute und sichere Fahrt. Kommt gut an euer Ziel.
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2: Mit Matthias Preis am Mikrofon am Mittwochnachmittag. Es ist 15.35 Uhr.

0: Dankeschön, Udo Jürgen.
1: OS Radio am Mittwoch, 15.43 Uhr. Ja, Mittwoch. Es heißt Mittwoch. Man hat gar nicht das Gefühl, dass schon Mittwoch ist, denn die Woche ist ja kürzer als sonst. Der Montag war ein Feiertag. Und morgen, am Donnerstag, kommen ja wieder die neuen Filme in die deutschen Kinos. Und das Kino hat in dieser Woche mal wieder die ganze Gefühlspalette zu bieten. Wir können uns gruseln und uns amüsieren. Wir leiden mit und wir werden informiert über eine Erkrankung, von der in Deutschland rund 40.000 Menschen betroffen sind. Thomas Bremser fasst die Kinostarts der Woche für uns zusammen.
2: Das heißt Tourette-Syndrom. Ich sag schlimme Dinge.
3: Kann man das heilen?
4: Verflucht normal dreht sich um den jungen Schotten John, der als Jugendlicher Ticks entwickelt. Rufe, Zuckungen und wilde Flüche. Als Erwachsener lernt er die verständnisvolle Krankenschwester Dottie kennen.
5: Fick dich, du Schlampe!
6: Tja, freut mich auch sehr.
4: Sie hilft John aus der Isolation, besorgt ihm einen Job und gibt ihm neuen

0: An Ihrer Stelle würde ich das gesamte Paket allein genießen.
1: Allein auf Hochzeitsreise?
2: Und es kommt natürlich, wie es kommen muss. Matt lernt in Rom einen neuen kennen.
3: Ich bin Claudia. Ich stehe auf deine Haare.
2: Der hoffnungslose Romantiker Matt verliebt sich neu und muss eine Entscheidung treffen. In Solomio mit King of Queens-Star Kevin James.
1: Ich kann nicht einfach von vorn anfangen.
3: Du musst es versuchen und habe keine Angst.
4: Diese Kratzer waren gestern auch im Unfallwagen.
5: Habt ihr versucht zu helfen?
2: Im Horrorfilm Passenger entdecken die Verlobten Tyler und Maddie auf ihrem Roadtrip im Wohnmobil einen Unfallwagen. Seitdem werden sie von einer gruseligen Gestalt heimgesucht.
1: Etwas verfolgt uns.
6: Es ist etwas Dämonisches.
2: Das Wesen ist eine Art Gegenspieler zu Christophorus, dem Schutzpatron der Reisenden.
7: Heiliger Christophorus, beschütze mich heute. Auf all meinen Reisen.
2: Passenger gehört nicht zu den kreativsten Horrorfilmen, hat aber ein paar gruselige Szenen zu bieten.
5: Niemand entkommt dem Passenger.
8: Ja, ich glaube, da ist für jeden was dabei. Also ruhig mal wieder ins Kino gehen.

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1: Ich bin Thomas Pleskin. Die Spritpreise in Deutschland sinken zwar weiter, nach Einschätzung des ADAC aber zu langsam. Beide Kraftstoffe sind weiter deutlich teurer als vor Beginn des Iran-Kriegs. Der ADAC kritisierte, niedrigere Ölpreise würden von den Mineralölkonzernen nur verzögert an die Verbraucher weitergereicht.
2: Sowohl Diesel als auch Super E10 liegen mittlerweile im bundesweiten Tagesdurchschnitt unter 2 Euro. Allerdings sind beide immer noch gut 20 Cent teurer als vor Ausbruch des Iran-Krieges. Und das trotz des Tankrabatts der Regierung von rund 17 Cent und obwohl der Ölpreis zuletzt deutlich nachgegeben hat. Für den ADAC ist das aktuelle Preisniveau der Beweis, dass die Mineralölkonzerne günstigere Ölpreise nur sehr verlangsamt an die Kunden weitergeben. Zum Sparen rät der ADAC, am späten Vormittag zu tanken oder bei Reisen ins Ausland zu schauen, ob es hinter der Grenze günstiger ist als in Deutschland. Ronny Thorau, Berlin.
1: Berichte über mögliche Diskussionen zu einem Austausch von Kanzler Merz sorgen in der Union für Unruhe. Bild und Stern berichten unter Berufung auf führende Christdemokraten über entsprechende Gedankenspiele. Als möglicher Nachfolger wird unter anderem Nordrhein-Westfalens Ministerpräsident Wüst genannt. Das Umfeld von Merz wies die Spekulationen scharf zurück. Das Bundeskabinett will die deutsche Filmbranche stärken. Große Streamingdienste wie Netflix, Amazon Prime oder Disney Plus sollen künftig verpflichtend in Deutschland investieren. Einen entsprechenden Gesetzentwurf hat das Kabinett heute beschlossen.
3: Hintergrund ist die kriselnde deutsche Filmbranche. Große Produktionen wurden zuletzt oft im Ausland gedreht. Laut Gesetzentwurf sollen Streamingdienste künftig mindestens 8% ihrer Jahreseinnahmen aus Werbung und Abos in den Filmstandort Deutschland stecken. Dazu gehören aber auch Sender wie RTL, ProSieben, Sat.1 sowie ARD und ZDF. Außerdem stellt der Bund mehr als 300 Millionen Euro für Filmproduktionen bereit. Kulturstaatsminister Weimar spricht von einem Filmbooster. David Riemer, Berlin.
1: Der Trend zur Teilzeit in Deutschland hält ungebrochen an. Immer mehr Beschäftigte arbeiten mit reduzierter Stundenzahl. 2025 erreichte die Teilzeitquote unter abhängig Beschäftigten mit 31,9% einen neuen Höchststand, wie das Statistische Bundesamt mitteilte. Besonders häufig sind Frauen in Teilzeit tätig. Mehr als jede zweite Frau arbeitete 2025 in Teilzeit. Bei Männern war es dagegen nur etwa jeder siebte.
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4: Heute Nachmittag ist es richtig schön sonnig, aber es ist nicht mehr so heiß. In den nächsten Stunden liegen die Temperaturen so um die 23 Grad. Aktuell sind es in Melle 21 Grad, in Osnabrück, in Fürstenau und in Haßbergen sind es 22 Grad. In der Nacht ist es sternklar, die Temperaturen liegen frühmorgens bei 7 Grad. Morgen bleibt es sonnig, am Vormittag ziehen mal ein paar Wolken durch. Die Höchsttemperaturen liegen bei 23 Grad. Übermorgen scheint am Vormittag die Sonne ungestört. Am Nachmittag wechseln sich dann Sonne und Wolken ab. Am Abend kann es örtlich auch mal gewittern. Es wird aber wieder heiß, denn die Temperaturen, die steigen bis auf 31 Grad an.
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4: Achtung auf der A30. Osnabrück Richtung Bad Oeynhausen zwischen Bissendorf und Gesmold. Besteht Gefahr durch ein defektes Fahrzeug, fahrt dort bitte ganz besonders vorsichtig. Dann nochmal die A30, Achtung, Osnabrück in Richtung Bad Oeynhausen. Zwischen Melle Ost und Raststätte Grönegau Süd besteht Gefahr durch Metallteile auf der Fahrbahn. Auch dort bitte ganz besonders vorsichtig fahren. Dann die A30, Bad Oeynhausen Richtung Rheine zwischen dem Kreuz Osnabrück Süd und dem Kreuz Lotte Osnabrück. Haben wir 9 Kilometer Stau, dort braucht ihr mindestens 23 Minuten länger. Dann habe ich die Abstandsmessung noch auf der A1 Bremen Richtung Osnabrück, kurz vor Osnabrück Nord, von einer Brücke aus. Ein Blitzer auch immer noch in Osnabrück auf der Straße in der Dodesheide in Höhe der Schule. Dort auf keinen Fall schneller als 30 fahren. Und die Blitzer im Landkreis, die stehen heute unter anderem verstärkt in und um Fürstenau. Wenn ihr jetzt noch mehr Verkehrsmeldungen für uns habt, die wir noch nicht auf dem Zettel hatten, dann dürft ihr uns gerne anrufen und uns diese durchgeben. Das geht mit der Telefonnummer 0541 750 400 oder schickt uns eine WhatsApp an die Nummer 0157 88 533 187. Die Nummern, die findet ihr auch auf osradio.de, unserer Internetseite. Ich wünsche euch eine gute und vor allem sichere Fahrt.
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4: Am Mittwochnachmittag, 16:04 Uhr ist es. Ich bin Matthias Preis.

0: 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Es ist jetzt 16.13 Uhr. OS Radio macht jetzt auf Dr. Sommer, aber leider fehlt uns der Arzt. Deswegen ist unser Kollege Jan Molitor losgezogen, um den Ratschlag von echten Osnabrückern einzuholen.
1: Willkommen beim Osnabrücker Rat, dem Format mit dem Rat von Osnabrückern für Osnabrückern. Heute mit einem Problem, das wahrscheinlich mehr Menschen kennen, als sie zugeben würden. Man arbeitet seit Monaten zusammen, versteht sich super, quatscht in der Pause, macht vielleicht sogar gemeinsam Kaffee, aber da ist dieses eine Problem. Der Name des Kollegen ist einfach nie hängen geblieben. Und jetzt wird's langsam unangenehm. Nachfragen? Eigentlich viel zu spät. Weiter improvisieren? Sehr riskant. Oder gibt es vielleicht doch noch einen eleganten Ausweg aus der Situation? Genau darüber haben wir heute mit den OsnabrückerInnen und Osnabrückern gesprochen. Hier kommt der Osnabrücker Rat.
2: Fragen, hast du einen Führerschein eigentlich? Glaube ich dir nicht. Und dann zeig mal her.
3: Ich würde ihm einen Kosenamen geben. Irgendwas, was zu der Persönlichkeit passt.
4: Wie schnell kannst du deinen Namen rückwärts sprechen? Und dann würde ich das, glaube ich, wieder umdrehen.
5: Sorry, es geht einfach nicht rein. Ist nichts gegen dich.
6: Einen Namen ausdenken, den sie sich merken kann.
7: Das wird ja irgendwo gelistet sein. Und ich würde es dann halt einfach da rausfinden.
8: Man kann eingestehen, dass man selber Fehler macht. Das bringt einen näher, als würde man irgendwie dumm rumlügen.
1: Das war der Osnabrücker Rat. Mit Namen vergessen ist man definitiv nicht allein. Und wer weiß, vielleicht hört der besagte Kollege ja gerade zu und stellt sich morgen einfach nochmal selber vor. Wenn ihr selber eine Problemstellung habt, egal ob fiktiv oder real, meldet euch gerne bei uns auf WhatsApp unter der 0157 88 533 187 oder auf unserem Instagram-Kanal. Bis zum nächsten Mal beim Osnabrücker Rat.
0: Ja, das war der Osnabrücker Rat mit vielen unterschiedlichen Meinungen, Ideen und Perspektiven direkt aus Osnabrück. Demnächst mehr davon.

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1: Mit Andreas Menke. Klinikum und Marienhospital Osnabrück bauen Laborzusammenarbeit aus. Und mehr als 88 Millionen Euro für Infrastruktur in Osnabrück geplant. Das Klinikum Osnabrück und das Marienhospital arbeiten künftig enger in der Labordiagnostik zusammen. Beide Krankenhäuser wollen bestimmte Untersuchungen jeweils an einem Standort bündeln und sich gegenseitig beauftragen. So soll die Mikrobiologie künftig am Marienhospital konzentriert werden, während spezielle Blut- und Nervenwasseruntersuchungen im Klinikum stattfinden. Nach Angaben beider Häuser sollen höhere Fallzahlen die Qualität der Befunde und die Geschwindigkeit der Auswertung verbessern. Gleichzeitig versprechen sich die Krankenhäuser eine effizientere Nutzung von Geräten, IT-Systemen und Personal. Die beiden Krankenhauslabore bleiben organisatorisch zunächst eigenständig. Die Stadt Osnabrück soll nach Plänen der niedersächsischen Landesregierung mehr als 88 Millionen Euro für Infrastrukturprojekte erhalten. Das Geld stammt aus dem Sondervermögen des Bundes für Infrastruktur und Klimaneutralität. Nach Angaben des Osnabrücker SPD-Landtagsabgeordneten Frank Henning sollen die Mittel unter anderem für Schulen, Straßen, Kitas und Brücken eingesetzt werden können. Insgesamt will das Land rund 4,7 Milliarden Euro direkt an die Kommunen weitergeben. Die Fördermittel können für Projekte genutzt werden, die seit Anfang 2025 begonnen wurden und bis Ende 2042 abgeschlossen sind. Forschende der Universität Osnabrück und des Max-Planck-Instituts haben neue Erkenntnisse über unsere Blickbewegungen gewonnen. Für die Studie betrachteten Testpersonen mehr als 4000 Bilder, während Augenbewegung und Hirnaktivität gemessen wurden. Die Wissenschaftler wollten herausfinden, warum Menschen manche Bildausschnitte länger anschauen als andere. Das Ergebnis zeigt, dass nicht komplizierte Inhalte den Blick festhalten, sondern vor allem erinnerungswürdige Informationen. Inhalte, die später im Gedächtnis blieben, wurden zuvor deutlich länger betrachtet. Nach Angaben der Forschenden entscheidet das Gehirn also schon beim Sehen, welche Informationen gespeichert werden. Bei der diesjährigen Aktion Stunde der Gartenvögel vom NABU landete der Spatz in Stadt und Landkreis wieder auf dem Spitzenplatz. Auf den weiteren Plätzen folgen im regionalen Ranking die Amsel und die Kohlmeise. Sorgen machen den Naturschützern allerdings Schwalben und Mauersegler, deren Bestände wegen des Insektenschwunds weiter zurückgehen. Insgesamt wurden in den Gärten der Region im Schnitt wieder weniger Vögel pro Grundstück gezählt als in den Vorjahren. Ein Grund dafür ist laut dem Verband die zunehmende Zersiedelung der Landschaft. An der jährlichen Zählaktion haben sich in ganz Niedersachsen wieder tausende Vogelfreunde beteiligt.
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2: Heute gibt es nachmittags Sonne pur, aber es wird nicht mehr so heiß wie gestern. Die Temperaturen liegen in den nächsten Stunden bei etwa 23 Grad. Aktuell sind es in Osnabrück, in Belm und in Quakenbrück 21 Grad. In Bad Rothenfelde sind es 22 Grad. Nachts ist der Sternenhimmel dann wolkenlos. Die Temperaturen liegen gegen morgen bei 7 Grad. Morgen scheint dann die Sonne wieder den ganzen Tag. Vormittags lassen sich allerdings mal ein paar Wolken sehen. Die Höchsttemperaturen liegen tagsüber bei 23 Grad. Am Freitag scheint vormittags die Sonne. Nachmittags gibt es einen Sonne-Wolken-Mix. Abends sind örtlich auch Gewitter möglich. Die Temperaturen, die gehen wieder in die Höhe, denn die Höchsttemperaturen liegen bei 31 Grad.
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2: Achtung auf der A30 Osnabrück Richtung Bad Oeynhausen zwischen Nattbergen und Bissendorf. Dort liegen Gegenstände auf der Fahrbahn. Fahrt dort bitte ganz besonders vorsichtig. Nochmal die A30, Achtung, Osnabrück Richtung Bad Oeynhausen zwischen Bissendorf und Gesmold. Dort steht ein defektes Fahrzeug. Auch dort bitte ganz besonders vorsichtig sein. Nochmal die A30, bitte Achtung, Osnabrück Richtung Bad Oeynhausen zwischen Melle Ost und der Raststätte Grünegau Süd. Dort liegen Metallteile auf der Fahrbahn. Auch dort bitte ganz besonders vorsichtig fahren. Dann die A30 Bad Oeynhausen Richtung Rheine zwischen dem Kreuz Osnabrück Süd und dem Kreuz Lotte Osnabrück haben wir 6 Kilometer Stau, dort braucht ihr etwa 14 Minuten länger. Dann habe ich noch die Blitzer im Landkreis, die uns der Landkreis auch gemeldet hat und die stehen heute unter anderem verstärkt in und um Fürstenau. Wenn ihr jetzt noch mehr Verkehrsmeldungen für uns habt, die wir noch nicht gemeldet haben, dann dürft ihr uns gerne anrufen und uns diese durchsagen. Das geht mit der Telefonnummer 0541 750 400 oder schickt uns zur WhatsApp an die Nummer 0157 88 533 187. Beide Nummern findet ihr auch auf usradio.de. Ich wünsche euch eine gute und sichere Fahrt.
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2: Und heute ist Mittwoch, es ist 16.35 Uhr. Am Mikrofon Matthias Preiß.

0: verabredet. Ein wohltuendes Kontrastprogramm mit viel Privatsphäre. Schließlich waren sie alleine im Kino. Oswis Empfehlung deshalb an die Zuhörer: Schwimmt in dieser überhitzten Tagen auch mal gegen den Strom. Aber hört einfach selbst.
1: Ja, hallo und herzlich willkommen zu Oswins Welt. Schön, dass ihr dabei seid. Kehr, was war ich gestern doch an Schwitzen? 4-mal musste ich das T-Shirt wechseln. Also das hatte ich in diesem Jahr bislang noch nie. Da kommt's ja mit dem Waschen gar nicht mehr nach. Also ich weiß ja nicht, wie das bei euch ist. Aber meine Bude, ja, die heizt sich immer so weit von auf, da könnte ich glatt ein Schild mit Sauna draußen aufhängen und Eintritt nehmen. Den Aufguss, den übernehme ich dann gleich mit. Ja, wedeln kann ich dann ja mit meinen vollgeschwitzten T-Shirts. Spaß beiseite. Wenn einen die Hitze plagt, dann hilft meist der Sprung ins kühle Nass. Gesagt, getan, Sachen gepackt und ab in Richtung Freibad gepäst. Als ich dann aber in die Nähe von die Badeanstalt kam, das warnte mir gestern schon, dass ich nicht der Einzige bin mit dieser Idee. Allein beim Moskaubad strömten die Massen in Richtung von die Freizeitstätte, dass du dachtest, der ganze Stadtteil ist auf die Beine. Und ich mittendrin. An einem gewissen Zeitpunkt wurdest du quasi nur noch mitgerissen. Ein wilden Strom von Menschen, beseelt von dem einen Gedanken, ab ins Wasser und das so schnell wie möglich. Ja, wie ich dann überhaupt ans Becken gekommen bin, das weiß ich gar nicht mehr. Wie ein Fiebertraum hat sich das Ganze abgespielt. Auf jeden Fall war ich irgendwann drin in den Pool. Bis mir auffiel, dass ich ganz vergessen hatte, meine Badehose anzuziehen, ja, und stattdessen mit die Unterbinde reingegangen bin. Die Aufregung, es war einfach alles zu viel für mich. Ja, dann meine Swimbrille aufgesetzt, die hatte ich zumindest dabei und ich wollte einige Brustschwimmzüge machen, aber schon beim ersten Versuch merkte ich, das wird hier heute nichts mit Schwimmen. Hier ist nur Abkühlung in Stehen angedacht. Ja, und weil mir die Birne dröhnte und die Sonne mir die ganze Zeit auf der Pläte geschienen war, hab ich mal meinen Kopf unter Wasser gehalten. Ja, und mich umgeschaut. Ja, viel gesehen hasse nicht, weil das Wasser nicht klar, sondern milchig war. Ja, was ich aber sehen konnte, waren treibende Pflaster, jede Menge Hauptschuppen, Talg, Haare und sonstiges, das sich nicht genauer definieren ließ. Ja, ist ja auch kein Wunder. Wenn hunderte verschwitzte Leute fast gleichzeitig in ein Becken gehen tun, dann wird das Wasser davon mit Sicherheit nicht klarer. So viel steht fest. Ja, wer der aus Versehen ein Schlückschen von zu sich nimmt, der hat sich aber direkt mal eine Monatsladung an Keime einverleibt. Als mir das dann alles langsam klar wurde, hab ich mich umso schneller rausbewegt aus dieser Suppe. Aber schaff das erstmal, wenn du mittendrin bist in diese Tohuwabohu. Danach sofort ab unter die kalte Dusche und abgeschrubbert die ganze Schose von meinem Körper. Ja, und 10 Minuten später war ich dann wieder raus aus dem Massenspektakel und hab mir so gedacht, Oswin, den Rest des Tages, da machst du etwas, wo du dir ganz sicher sein kannst, dass da nicht der Mob am Toben ist. Gesagt, getan, mein Kumpel Heribert Swartenpol angerufen und dann ab dahin, wo man noch ein bisschen Privatsphäre haben tut. Im Kino nämlich. Ja, genau da haben wir uns getroffen. Und stellt euch vor, wir waren sogar die Einzigen in den Film. Irgendwas mit Glenn Kill, ein Schafskrimi. Konntest du dir wohl angucken, vor allem mit ein kühles Getränk in der Hand. Insofern mein Tipp für euch. Schwimmt doch auch in diese überhitzten Tage einfach gegen den Strom. Euch fällt bestimmt was Tolles ein. Ja, und wir hören uns auf jeden Fall nächsten Mittwoch wieder. Bis dahin, euer

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1: Und da blicken wir schon mal einmal im Voraus, denn das gibt das Umweltfestival Osnabrück. Das Umweltfestival Ökomeile feiert in diesem Jahr 10-jähriges Jubiläum. Es gibt Live-Musik von Benedikt Schneider, Paula Wanderlisbin, Kasur Luxus und Ivana. Außerdem erwartet euch ein facettenreiches Programm mit vielen Highlights, zahlreichen Mitmachaktionen und Infoständen von Umweltinitiativen. Es gibt auch Organisationen und Vereine, die da zum Austausch einladen und zum Ausprobieren. Für vegane und vegetarische Snacks und Getränke ist gesorgt. Das jugendinitiierte Umweltfestival wird seit 2016 jedes Jahr ehrenamtlich von einem jungen Team in Zusammenarbeit mit dem Verein Focus e.V. organisiert. Das Umweltfestival Ökomeile 2026 am Samstag, den 30. Mai ab 14 Uhr am Gemeinschaftszentrum Ziegenbrink am Haus Wörmannsweg in Osnabrück. 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
1: Ich bin Thomas Bleskin. Die Spritpreise sinken weiter, aber langsam. Innerhalb einer Woche hat sich Superbenzin der Sorte E10 um 2,7 Cent verbilligt, Diesel um 4,5 Cent. Der ADAC hält den aktuellen Preisrückgang an den Tankstellen allerdings für viel zu gering.
2: Sowohl Diesel als auch Super E10 liegen mittlerweile im bundesweiten Tagesdurchschnitt unter 2 Euro. Allerdings sind beide immer noch gut 20 Cent teurer als vor Ausbruch des Irankrieges. Und das trotz des Tankrabatts der Regierung von rund 17 Cent und obwohl der Ölpreis zuletzt deutlich nachgegeben hat. Für den ADAC ist das aktuelle Preisniveau der Beweis, dass die Mineralölkonzerne günstigere Ölpreise nur sehr verlangsamt an die Kunden weitergeben. Zum Sparen rät der ADAC, am späten Vormittag zu tanken oder bei Reisen ins Ausland zu schauen, ob es hinter der Grenze günstiger ist als in Deutschland. Ronny Thorau, Berlin.
1: Die Wirtschaftsweisen erwarten in diesem Jahr wegen der Auswirkungen des Irankriegs nur ein Mini-Wachstum der deutschen Wirtschaft von 0,5%. Im vergangenen Herbst hatte der Sachverständigenrat noch mit einem Plus des Bruttoinlandsprodukts von 0,9% gerechnet.
3: Sprit ist teurer geworden, Öl, Gas und das spüren natürlich auch die Unternehmer. Zudem rechnen die Experten damit, dass auch die Inflation weiter ansteigt, also dass wir Verbraucher an Kaufkraft verlieren. Das milliardenschwere Investitionsprogramm der Regierung für die Infrastruktur könnte für ein bisschen mehr Wachstum sorgen, so die Wirtschaftsweisen. Gleichzeitig fordern sie aber Reformen von der Regierung und das heißt vor allem den Anstieg der Sozialbeiträge begrenzen. Claudia Wächter, Nachrichtenredaktion.
1: Der Trend zur Teilzeit hält in Deutschland ungebrochen an. Immer mehr Beschäftigte arbeiten mit reduzierter Stundenzahl. 2025 erreichte die Teilzeitquote unter abhängig Beschäftigten mit 31,9% einen neuen Höchststand, wie das Statistische Bundesamt mitteilte. Besonders häufig sind Frauen in Teilzeit tätig. Mehr als jede zweite Frau arbeitete 2025 in Teilzeit. Bei Männern war es dagegen nur etwa jeder siebte. Die deutsche Luftfahrt- und Tourismusbranche sieht trotz der Lage im Nahen Osten keine Gefahr für Flugausfälle im Sommer wegen fehlenden Kerosins. Die Lufthansa erklärte, mögliche Ausfälle über die Straße von Hormuz könnten durch Importe aus den USA und Afrika ausgeglichen werden. Reisende müssten sich weder um ihre Buchungen noch um nachträgliche Preissteigerungen sorgen.
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4: Heute Nachmittag ist es richtig schön sonnig, aber es ist nicht mehr so heiß. In den nächsten Stunden liegen die Temperaturen so um die 22 Grad. In der Nacht ist es sternenklar. Die Temperaturen liegen frühmorgens bei 7 Grad. Aktuell sind es in Osterkappeln 20 Grad, in Osnabrück und Walnhorst 21 Grad und in Bad Lahr sind es 22 Grad. Morgen bleibt es sonnig, am Vormittag ziehen dann gelegentlich mal ein paar Wolken durch. Die Höchsttemperaturen liegen bei 23 Grad. Übermorgen scheint am Vormittag die Sonne ungestört, am Nachmittag wechseln sich Sonne und Wolken ab. Am Abend kann es örtlich auch mal gewittern. Es wird wieder heiß, denn die Temperaturen steigen bis über 30 Grad an.
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4: Achtung auf der A30 Osnabrück Richtung Bad Oeynhausen zwischen Nattbergen und Bissendorf steht ein defekter LKW auf dem Standstreifen. Fahrt dort bitte ganz besonders vorsichtig. Dann nochmal Achtung, die A30 Osnabrück Richtung Bad Oeynhausen zwischen Bissendorf und Gessmold. Dort steht ein defektes Fahrzeug, auch dort bitte ganz besonders vorsichtig fahren. Dann habe ich noch die Blitzer im Landkreis und die stehen heute unter anderem verstärkt in und um Fürstenau. Wenn ihr jetzt noch mehr Verkehrsmeldungen für uns habt, die wir noch nicht auf dem Zettel hatten, dürft ihr uns gerne anrufen und uns diese durchgeben. Das geht mit der Telefonnummer 0541 750 400 oder schickt uns eine WhatsApp an die Nummer 0157 88 533 187. Beide Nummern findet ihr auch auf unserer Internetseite auf osradio.de. Ich wünsche euch eine gute und sichere Fahrt. Kommt gut an euer Ziel.
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4: Mit Matthias Preis am Mikrofon am Mittwochnachmittag. Es ist jetzt 17.04 Uhr.

Gleich wollen wir mal wieder über Essen sprechen und das mit einer ausgewiesenen Expertin, mit der Osnabrücker Food-Redakteurin und Kochbuchautorin Stefanie Hiegmann. Heute geht es um Gewürzmischung, aber erst noch Elton John und Dua Lipa, Cold Heart.

0: 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Hallo und guten Appetit heißt es heute wieder mal bei uns. Wir wollen über Essen und Lebensmittel sprechen und dazu haben wir uns eine Expertin auf diesem Gebiet dazu geholt, mit der zusammen wir versuchen wollen, vielleicht auch mal die eine oder andere neue Idee ins Spiel zu bringen. Markus Oberholthaus hat mit ihr über etwas gesprochen, das viele Speisen unheimlich verfeinern kann.
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3: So, da sind wir wieder mit der OS Radio Food Rubrik Lecker mit der Osnabrücker Food-Journalistin und Kochbuchautorin Stefanie Hiegmann. Hallo Stefanie.
4: Hallo Markus.
3: Stefanie, wir haben schon einmal über das Thema Kräuter gesprochen. Eins deiner Lieblingsthemen, Kräuter und Gewürze. Darüber haben wir auch schon gesprochen und jetzt wollen wir das Ganze noch ein bisschen weiter drehen und zwar vor dem Hintergrund, dass es vielleicht andere Möglichkeiten gibt, Gewürze, in diesem Fall Gewürzmischungen, vielleicht auch noch zu nutzen. Es geht ja bei unserer Rubrik auch ein bisschen darum, mal ein paar Alternativen aufzuzeigen. Also Thema Gewürzmischungen, das haben wahrscheinlich auch viele bei sich zu Hause. Nenn einfach mal so ganz kurz, was sind so die bekanntesten Gewürzmischungen eigentlich?
4: Brathähnchen, Würzsalz, so eine Döner-Gewürzmischung oder Gyros-Gewürzmischung, Pommes-Würzsalz haben aber, glaube ich, viele im Gewürzschrank stehen. Dann gibt es ja vielleicht so eine Barbecue-Würzsalz-Würzmischung und ist irgendwie spannend. Viele glauben ja, dass man ein Brathähnchen Würzsalz nur für Brathähnchen nehmen kann.
3: Ja, das steht ja auch drauf.
4: Das steht drauf, das stimmt. Aber es steht auf der anderen Seite meist auch drauf, also was eigentlich drin ist in der Gewürzmischung.
3: Das liest doch kein Mensch.
4: Macht aber mega Sinn. Und vor allen Dingen merkt man dann, oh cool, das kann ich ja sogar zum Beispiel für eine Ofenkarotten oder Ofenkürbis nutzen. Also wer zum Beispiel sich einen Kürbis in Würfel schneidet oder Karotten, dünne Buntkarotten, gerade so im Frühjahr und frühen Sommer, einfach nur schälen und mit einem Brathähnchen, Würzsalz und Öl so richtig einmassieren, dass da wie so eine, ja, wie so ein Rub drum ist. Und das im Ofen backen ist spektakulär, ist richtig lecker, weil da ist ja alles drin, was ein Brathähnchen auch besser macht. Also macht es die Möhre auch besser. Also da ist Paprika drin, Pfeffer drin, manchmal auch ein bisschen Knoblauch. Da ist ein Kreuzkümmel, Koriandersaat könnte drin sein. Je nachdem, was man für eine Mischung hat, die jeder Hersteller mischt, die verschieden. Das ist ja einfach, ersetzt viele Einzelgewürze und gerade wenn man jetzt vielleicht eine kleine Küche hat oder auch einfach sagt, Mensch, ich brauche nicht 30 verschiedene Gewürze zu Hause und ich habe aber ein gutes Brathähnchen Würzsalz, nutzt es sehr flexibel. Das ist echt so ein Tipp, weil dann wirst du auch echt, ja, dann kommst du so ins Freestyle-Kochen, das macht Spaß.
3: Also es gibt nicht nur diese Brathähnchen-Gewürzmischung, sondern auch noch andere, wie du gerade erzählt hast. Du hast Pommes-Salz zum Beispiel erwähnt. Hast du noch einen anderen konkreten Tipp, wie man was anders nutzen kann?
4: Also Pommes-Würzsalz zum Beispiel ist eine super Idee, was an Kartoffeln funktioniert, funktioniert an anderen Gemüsesorten auch. Also ich kann mir jetzt natürlich auch andere Gemüse in Würfel, in Stifte schneiden, die mit dem Pommes-Würzsalz und ein bisschen Öl mischen und dann im Ofen backen oder auch im Airfryer. Funktioniert übrigens für all das, was ich gerade gesagt habe, genauso gut. Auch letztendlich, wenn ich merke, ich habe jetzt eine gehacktes Gemüsepfanne und da fehlt noch ein bisschen Wumms. Wenn ich gerade das Pommes-Würzsalz oder das Brathähnchen-Würzsalz da habe und denke, ach komm, das, was draufsteht, das könnte wohl passen, einfach mal reingeben. Das funktioniert meistens.
3: Also ist ja so grundsätzlich auch so eine Idee, mal was anderes auszuprobieren. Ist das vielleicht auch so ein Grundproblem, was viele noch haben, sodass sie denken, ich kenne das so und das schmeckt so und da steht Pommes-Gewürzsalz drauf oder Brathähnchen-Gewürzmischung und da kommt das da auch dran, dass viele sich einfach nicht trauen?
4: Absolut. Also deswegen ist mir das auch wichtig, genau das weiterzugeben, dieses habt Mut, das daran zu geben, weil wenn ihr dann merkt, ach cool, das schmeckt ja richtig gut, dann wird man richtig kreativ, dann hat man sozusagen Blut geleckt und sagt, ach cool, jetzt gehe ich einen Schritt weiter und gebe das da und daran und schmeckt mir da vielleicht auch nochmal eine Soße mit ab oder einen Quark, was auch immer. Also es geht dann ans Freestyle-Kochen und nur durch Ausprobieren lernen wir neue Kombinationen kennen. Man muss sich das so vorstellen, wenn man in der Küche steht und denkt, passt das jetzt wohl? Also irgendwie im Kopf denken wir an unsere Esserinnerung. Was haben wir schon mal gegessen? Was hat gut zusammengepasst? Was war weniger gut? Und das speichern wir jeden Tag von Neuem ab. Und wer diesen Schatz immer größer werden lässt, der kann ja auch immer mehr mutig zugreifen. Also ich finde es wichtig, sich dazu vertrauen und zu sagen, okay, ich bin da jetzt mutig. Und selbst wenn ich mal daneben liege, dann speichere ich mir das ja auch ab. Aber da wird man nur durchs Ausprobieren, geht man weiter und kommt da ja in dieses buntere Kochen und entwickelt auch seine eigene Handschrift.
3: In diesem Sinne, probiert mal was aus, testet es auch bei Gewürzmischungen. Vielen Dank, Stefanie.
4: Sehr gerne.
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0: OS Radio am Mittwoch, es ist 17.23 Uhr. Vor kurzem hatten wir Schüler der Anne-Frank-Schule bei uns zu Gast und die haben uns bei der Arbeit zugeschaut, durften aber auch selber mal in die Mikros sprechen und haben sich Musik gewünscht. Was Dean sich gewünscht hat, das hört ihr am besten selbst.
1: Hallo, ich bin Dean und ich wünsche mir das Lied I Like the Way You Kiss Me und ich grüße meine Familie.

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1: Mit Andreas Menke. Klinikum und Marienhospital Osnabrück bauen Laborzusammenarbeit aus. Rund mehr als 88 Millionen Euro für Infrastruktur in Osnabrück geplant. Das Klinikum Osnabrück und das Marienhospital arbeiten künftig enger in der Labordiagnostik zusammen. Beide Krankenhäuser wollen bestimmte Untersuchungen jeweils an einem Standort bündeln und sich gegenseitig beauftragen. So soll die Mikrobiologie künftig am Marienhospital konzentriert werden, während spezielle Blut- und Nervenwasseruntersuchungen im Klinikum stattfinden. Nach Angaben beider Häuser sollen höhere Fallzahlen die Qualität der Befunde und die Geschwindigkeit der Auswertung verbessern. Gleichzeitig versprechen sich die Krankenhäuser eine effizientere Nutzung von Geräten, IT-Systemen und Personal. Die beiden Krankenhauslabore bleiben organisatorisch zunächst eigenständig. Die Stadt Osnabrück soll nach Plänen der niedersächsischen Landesregierung mehr als 88 Millionen Euro für Infrastrukturprojekte erhalten. Das Geld stammt aus dem Sondervermögen des Bundes für Infrastruktur und Klimaneutralität. Nach Angaben des Osnabrücker SPD-Landtagsabgeordneten Frank Henning sollen die Mittel unter anderem für Schulen, Straßen, Kitas und Brücken eingesetzt werden können. Insgesamt will das Land rund 4,7 Milliarden Euro direkt an die Kommunen weitergeben. Die Fördermittel können für Projekte genutzt werden, die seit Anfang 2025 begonnen wurden und bis Ende 2042 abgeschlossen sind. Forschende der Universität Osnabrück und des Max-Planck-Instituts haben neue Erkenntnisse über unsere Blickbewegungen gewonnen. Für die Studie betrachteten Testpersonen mehr als 4000 Bilder, während Augenbewegung und Hirnaktivität gemessen wurden. Die Wissenschaftler wollten herausfinden, warum Menschen manche Bildausschnitte länger anschauen als andere. Das Ergebnis zeigt, dass nicht komplizierte Inhalte den Blick festhalten, sondern vor allem erinnerungswürdige Informationen. Inhalte, die später im Gedächtnis blieben, wurden zuvor deutlich länger betrachtet. Nach Angaben der Forschenden entscheidet das Gehirn also schon beim Sehen, welche Informationen gespeichert werden. Bei der diesjährigen Aktion Stunde der Gartenvögel vom NABU landete der Spatz in Stadt und Landkreis wieder auf dem Spitzenplatz. Auf den weiteren Plätzen folgen im regionalen Ranking die Amsel und die Kohlmeise. Sorgen machen den Naturschützern allerdings Schwalben und Mauersegler, deren Bestände wegen des Insektenschwunds weiter zurückgehen. Insgesamt wurden in den Gärten der Region im Schnitt wieder weniger Vögel pro Grundstück gezählt als in den Vorjahren. Ein Grund dafür ist laut dem Verband die zunehmende Zersiedelung der Landschaft. An der jährlichen Zählaktion haben sich in ganz Niedersachsen wieder tausende Vogelfreunde beteiligt.
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2: Heute gibt es nachmittags Sonne pur und es wird nicht mehr so heiß wie gestern. Die Temperaturen liegen in den nächsten Stunden bei 23 Grad. Aktuell sind es in Wulften 20 Grad, in Osnabrück und Settrup sind es 21 Grad und in Natrup sind es 22 Grad. Nachts ist der Sternenhimmel wolkenlos, die Temperaturen liegen gegen morgen bei 7 Grad. Morgen scheint die Sonne dann wieder den ganzen Tag. Vormittags lassen sich mal ein paar Wolken sehen. Die Höchsttemperaturen liegen tagsüber bei 23 Grad. Am Freitag scheint vormittags die Sonne, nachmittags gibt es einen Sonne-Wolken-Mix. Abends sind örtlich auch Gewitter möglich. Die Temperaturen gehen wieder in die Höhe, denn die Höchsttemperaturen liegen über 30 Grad.
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2: Achtung auf der A30 Osnabrück Richtung Bad Oeynhausen zwischen Nattbergen und Bissendorf. Steht ein defekter LKW auf dem Standstreifen. Fahrt dort bitte besonders vorsichtig. Dann habe ich einen Blitzer jetzt in Osnabrück, Foxtrupp auf der Meller-Landstraße. Dort dürft ihr nicht schneller als 50 fahren. Und die Blitzer im Landkreis, die uns der Landkreis gemeldet hat, die stehen heute unter anderem verstärkt in und um Fürstenau. Wenn ihr jetzt noch mehr Verkehrsmeldungen für uns habt, dann dürft ihr uns die gerne durchgeben. Das geht mit der Telefonnummer 0541 750 40 0. Oder schickt uns eine WhatsApp an die Nummer 0157 88 533 187. Die Nummern findet ihr auch auf osradio.de. Ich wünsche euch eine gute und sichere Fahrt.
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2: Am Mittwochnachmittag, es ist 17.34 Uhr, am Mikrofon Matthias Preis.

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Es ist 17.44 Uhr. OS Radio Nachmittag ist für heute schon wieder durch. Hier geht's gleich weiter mit Echt Wir, der inklusive Podcast der HHO mit Silke Wagener-Schabe. Um 19 Uhr geht's weiter mit Ricky's Box, The Story of, Musik und Infos über jeweils eine Band, Musikerinnen oder Musiker. Heute geht's um Deep Purple mit Ralf Gößmann. Ab 20 Uhr dann die Bluesverstärker, Vorstellung verschiedener Bluesstile, nationaler und internationaler Blueskünstler sowie Konzerthinweisen. Die Moderation hat Hans-Peter Müller. Um 21 Uhr dann Crossroads, Blues und Rockmusik, ebenfalls mit Hans-Peter Müller am Mikro. Schließlich dann um 22 Uhr Werner Hülsmann im Interview mit

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1: Ich bin Thomas Pleskin. Die Wirtschaftsweisen erwarten in diesem Jahr wegen der Auswirkungen des Iran-Kriegs nur ein Mini-Wachstum der deutschen Wirtschaft von 0,5%. Im vergangenen Herbst hatte der Sachverständigenrat noch mit einem Plus des Bruttoinlandsprodukts von 0,9% gerechnet.
2: Sprit ist teurer geworden, Öl, Gas und das spüren natürlich auch die Unternehmer. Zudem rechnen die Experten damit, dass auch die Inflation weiter ansteigt, also dass wir Verbraucher an Kaufkraft verlieren. Das milliardenschwere Investitionsprogramm der Regierung für die Infrastruktur könnte für ein bisschen mehr Wachstum sorgen, so die Wirtschaftsweisen. Gleichzeitig fordern sie aber Reformen von der Regierung und das heißt vor allem den Anstieg der Sozialbeiträge begrenzen. Claudia Wächter, Nachrichtenredaktion.
1: Das Bundeskabinett hat eine Neufassung des Baugesetzbuchs beschlossen, die vor allem den Wohnungsbau in Schwung bringen soll. Planungsverfahren sollen digitalisiert, verkürzt und für Bürgerinnen und Bürger durchsichtiger werden. Daneben sollen Kommunen mehr Handhabe gegen sogenannte Schrottimmobilien bekommen.
3: Städte und Gemeinden mit zu wenig Wohnraum können künftig Bauen zum sogenannten überragenden öffentlichen Interesse erklären. Damit würden dann die entsprechenden Projekte Vorrang vor anderen Interessen bekommen, wenn es zum Beispiel um die Nutzung von Grünflächen geht. Das große Ziel der Ministerin, Bauen beschleunigen, denn das dauert hier in Deutschland immer noch viel zu lange. Und offensichtlich vernachlässigte Häuser sollen schneller instand gesetzt werden, in Extremfällen sogar enteignet werden können. Thomas Thonfeld, Berlin.
1: Die Spritpreise in Deutschland sinken zwar weiter, nach Einschätzung des ADAC aber zu langsam. Super EC kostete zuletzt im Schnitt knapp 1,98 Euro pro Liter, Diesel rund 1,95 Euro. Beide Kraftstoffe seien damit trotz Preisrückgangs weiter deutlich teurer als vor Beginn des Irankriegs. Der ADAC kritisierte, niedrigere Ölpreise würden von den Mineralölkonzernen nur verzögert an die Verbraucher weitergegeben. Bei einem schweren Verkehrsunfall in Dienstlaken sind 2 12-jährige Jungen ums Leben gekommen. Nach Polizeiangaben wurden die Kinder auf Fahrrädern von einem Auto erfasst und starben später im Krankenhaus. Ein weiteres Kind wurde leicht verletzt. Die 47 Jahre alte Autofahrerin kam schwer verletzt in eine Klinik. Zur Ursache des Unfalls ermittelt nun ein spezialisiertes Unfallaufnahmeteam.
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4: Herzlich willkommen zur ersten Folge von Echt Wir, dem inklusiven Podcast der HHO über Inklusion, Lebenswege und Chancengleichheit. Wir freuen uns riesig, dass wir euch jeden vierten Mittwoch im Monat um 18.03 Uhr aus unserem Leben berichten dürfen. Und damit ihr überhaupt wisst, wer hier spricht, stellen wir uns einmal kurz vor.
5: Ich bin der Kev, bin 24 Jahre alt und ja, bin Teil des Podcast-Teams. Jetzt muss ich nachdenken. Es gab damals ein Angebot für so ein Projekt auch mit Podcasts und das hat mich dann sehr interessiert, weil mich diese Podcast-Technik auch ganz toll interessiert hat und habe dann gesagt, da gehe ich definitiv mit rein. Meine Lieblingsaufgabe in dem Team ist es, mich um die Technik generell zu kümmern und dass die Aufnahmen dann laufen, die Tonverbindung da ist, Video gut funktioniert und wage mich jetzt immer mehr an die Schnittprogramme für Instagram, mal aber auch für Folgen, mehr am PC da auch mal mehr dran. Ich freue mich vor allen Dingen auch auf die Zusammenarbeit mit OS Radio, weil wir auch viel mehr Menschen damit auch erreichen können. Warum es mir wichtig ist, warum viele Menschen uns hören, damit wir mehr die Sichten aus aus der Ansicht mit Menschen mit Beeinträchtigungen mehr teilen können und ihre Perspektiven zeigen.
4: Ja, hallo, mein Name ist Daniela und zwar bin ich zum Podcast gekommen nach dem BBB. Da wurde die Gruppe gerade gegründet und ich wurde gefragt, ob ich mitmachen möchte. Ja, meine Lieblingsaufgaben sind ganz verschieden. Ich schneide oft die Podcast-Folgen, ich mache Social-Media-Arbeit und was zeichnet mich aus? Also, ja, ich kann nur ein paar Sachen sagen, die andere über mich sagen. Dass ich Ruhe ausstrahle, beziehungsweise den Podcast ganz ruhig moderiere, obwohl es in mir manchmal ein bisschen anders aussieht. Ja, ich freue mich besonders auf die Zusammenarbeit mit US Radio, weil ich hoffe, dass mehr Menschen sehen, beziehungsweise uns sehen, unsere Themen sehen und dadurch vielleicht auch ein bisschen angesprochen und inspiriert werden, sich das Bild von Menschen mit Beeinträchtigung vielleicht ein bisschen ändert und ja, dass die Gesellschaft einfach offener uns gegenüber wird.
6: Ich heiße Marcel. Jetzt seit einem Jahr ungefähr bin ich halt fest beim Podcast-Team dabei. Meine Hauptaufgaben sind jeden Morgen die neuen Follower auf allen drei Social-Media-Kanälen von Instagram zu begrüßen und auch noch der Pressespiegel muss ich auch noch führen dann. Mich zeichnet aus die lockere und angenehme Art und Weise, die ich halt ausstrahle. Also hat man mir so gesagt. Ich freue mich auf die Zusammenarbeit mit US Radio, weil ich mir, glaube ich, zu 100% sicher bin, dass wir dadurch halt die breite Masse dann erreichen können und dadurch halt mehr Zuschauer und Zuhörer dann durch US Radio dann gewinnen können.
7: Ja, hi, ich bin Nancy. Ich bin seit knapp über einem Jahr bei Echt Wir dabei. Ich bin über verschiedene Umwege zum Podcast gelangt. Also ich hatte ein Praktikum absolviert bei Arbeit Inklusiv, habe da so ein bisschen grafisch gearbeitet und dann haben wir mitbekommen, dass es ein neues Projekt gibt, also Echt Wir, und genau, da habe ich dann rüber gewechselt. Meine Lieblingsaufgaben sind tatsächlich so die grafische Arbeit, das Kreative, also so ein bisschen die Optik hübsch machen, Dinge gestalten für die Social-Media-Kanäle. Ich habe auch eine Ausbildung in dem Bereich und kann mich da ganz gut einbringen. Was zeichnet mich heraus? Also ich denke, mein Humor, ich bin eigentlich ein sehr humorvoller Mensch und lache gerne, bin hilfsbereit, zuverlässig und eine Frohnatur und kommunikativ, ja. Ich finde das tatsächlich ganz spannend, weil wir jetzt ja nochmal ein anderes Medium nutzen, außer die Socials, die wir jetzt bedienen, und können da nochmal ein bisschen vielleicht anderes Publikum oder aber auch mehr Leute nochmal erreichen mit unseren Themen und genau, betreiben dann eine Aufklärungsarbeit und können da ja nochmal ganz gut streuen, ne? Und bin gespannt, wie das ankommt und was sich dadurch noch so ergibt.
8: Mein Name ist Carsten Brüggemann, ich bin 48 Jahre alt und arbeite seit 2. Januar 2018 in der Heilpädagogischen Hilfe Osnabrück. Ich habe ja neben Elektriker, habe ich ja auch den Beruf des IT-Systemintegrators, IT-Systemkaufmann gelernt, weil Computer ist eigentlich so mein Hobby, mein Steckenpferd, sagt man so schön. Und wollte auch gerne in der HO mit Computer arbeiten. Und das hat alles nicht so richtig funktioniert, bis der Herr Chris Brockmann, der Inklusionsbegleiter von Arbeit Inklusiv, mich darauf aufmerksam gemacht hat, dass hier der Podcast Echt Wir, dass es den hier gibt, hier viel am Computer gearbeitet wird. Dann habe ich hier ein Praktikum gemacht. Ja, habe gleich gemerkt, das passt. Die Kollegen sind super, die Gruppenleiterin ist super, die Arbeit macht Spaß. Und deswegen bin ich seit Januar 2026 auch fest hier. Meine Lieblingsaufgaben sind, also ich bin gerne vor der Kamera, habe ich gemerkt. Das war mir erst gar nicht so bewusst. Aber ich schneide auch gerne Folgen, die wir dann aufgenommen haben, die Podcast-Folgen etc. etc. Ich arbeite halt gerne mit diesem Schneideprogramm Adobe Pro, haben wir ja. So würde ich mich jetzt nicht irre. Und das macht richtig Spaß. Was zeichnet mich aus? Ich denke, ich bin sehr kreativ, deswegen bin ich hier, glaube ich, auch ganz gut aufgehoben. Und bin eigentlich immer, versuche immer freundlich und hilfsbereit zu sein, bin sehr neugierig und und bringe auch ein bisschen mehr Geduld mit als andere. Weil man das im Beruf, das IT-System, mit dem gerade auch lernt. Computer sind auch nur Menschen und mit denen muss man manchmal ein bisschen mit Geduld entgegenkommen, sage ich mal, ja. Ich freue mich deswegen darauf, weil erstens mit Sicherheit eine spannende Aufgabe ist, mal was Neues, also wer möchte nicht auch mal fürs Radio arbeiten und weil wir dann auch noch mehr Reichweite generieren können und und dann mehr Zuschauer quasi erreichen und wir dann, weil die Werkstätten werden ja immer schlecht dargestellt in vielen Berichten und ich finde, wir sprechen ja auch über Werkstätten, nicht nur, das Thema haben wir nicht nur, aber auch über Werkstätten und wir selbst als Betroffene können dann auch aufklären, dass es auch gute Seiten gibt, hier in der HO zu arbeiten.
9: Ja, hi, ich bin Joya, ich bin 39 und leite das Podcast-Projekt beziehungsweise jetzt mittlerweile das inklusive Redaktionsteam der HHO. Ich arbeite schon viele Jahre bei der HHO und bin nach der Elternzeit wieder eingestiegen mit ein paar Stunden und es wurde jemand gesucht, der halt dieses Projekt in die Hand nimmt und das passte zum Stundenumfang und dann habe ich gesagt, ich mache das, weil mich das einfach interessiert hat und es einfach eine neue Herausforderung für mich war. Meine Lieblingsaufgaben sind eigentlich alle kreativen Aufgaben, muss ich sagen. Also ja, mir Konzepte zu überlegen, Ideen zu entwickeln für die Umsetzung der Reels, für die Umsetzung der Podcast-Aufnahmen und einfach dieses ganze Miteinander zu erleben und natürlich auch unsere ganzen Außenaufgaben und Aufträge, die wir so bisher erledigt haben. Also sprich Videodrehs, Interviews zu führen und so weiter und das einfach zu begleiten und zu beobachten, wie das ganze Team miteinander und auch für sich wächst. Also andere sagen über mich, dass ich gut organisieren kann und dass ich ständig neue Ideen im Kopf habe. Kann von Vorteil, kann auch von Nachteil sein, aber meistens sind es doch auch schon Ideen, die auch dazu führen, dass wir irgendwie wieder was Interessantes umsetzen. Ich würde sagen, das ist schon eine Stärke von mir, ja. Ich finde, grundsätzlich ist es eine tolle Möglichkeit, für uns mit OS Radio zusammenzuarbeiten, weil wir Menschen und Themen einen Raum und eine Stimme bieten, die sonst nicht unbedingt gehört werden. Und mir persönlich das einfach ein großes Anliegen ist, ja, dass einfach auch wirklich die wahren Geschichten aus dem Leben einen Platz finden. Und deswegen freue ich mich, dass wir da jetzt eine Möglichkeit haben, das auch ein bisschen öffentlicher zu tun als ohnehin schon.
10: Nach zwei Songs hört ihr unsere erste Folge. Ja, wir wünschen euch viel Spaß dabei und wir hoffen natürlich, dass es euch auch gefällt.

0: Ja, hallo und herzlich willkommen zu Echt Wir, dem HAO-Podcast über Inklusion, Lebenswege und Chancengleichheit. Heute geht es um das Thema, wie gehst du mit deiner Diagnose um und was hast du vielleicht schon erlebt? Ja, und heute dabei sind wir, ist dann Marcel.
1: Hallo.
0: Kevin.
2: Peace.
0: Carsten.
3: Hallo.
0: Und ich, Daniela. Ja, wir starten mal mit eigenen kurzen Geschichten. Wer möchte anfangen?
3: Ja, ich kann wohl, ich fange an. Und zwar sage ich, ich habe zwar schwere Depressionen und am Anfang war es mir sehr peinlich und unangenehm, darüber zu sprechen. Und mein Bruder sagte irgendwann auch zu mir, du hast das ja nicht ausgesucht. Das muss ja nicht peinlich sein, weil die Gesellschaft dich mehr oder weniger dazu gemacht hat oder dazu getrieben hat. Und ich hatte trotzdem immer noch weiterhin Schwierigkeiten, bis mein Psychologe dann auch gesagt hat, beziehungsweise ich irgendwann selber darauf gekommen bin, offen damit offen das anzusprechen, weil ich oft sehr, ja, nicht rational reagiert habe. Zum Beispiel kann ich da was erzählen. Wir hatten oft in der Nachbarschaft ein Grillfest und durch meine Depression habe ich mich halt sehr weit zurückgezogen. Und man kennt ja das Vier-Augen-Prinzip. Was mache ich? Wie kommt das bei den Leuten an? Und bei den Leuten, bei meinen Nachbarn kam das immer so an, dass sie gedacht haben, ich will mit denen nichts zu tun haben. Aber so war das, ich will mit denen nichts zu tun haben. Aber so war das nicht gemeint, weil ich hatte einfach, ja, ich war einfach sehr depressiv, ich habe mich eingeigelt. Ja, und dann habe ich das offen angesprochen bei denen, ne? Nochmal ganz klar angesprochen und dann haben die es auch gut verstanden. Und zu dem Zeitpunkt versuche ich das immer offen anzusprechen, um mich eben auch zu erklären. Ne, damit die Leute nicht irgendwas denken, was Falsches denken, was Negatives von mir denken, sondern wissen, okay, sein zurückhaltendes Verhalten liegt daran und daran. Das war eigentlich eine positive Erfahrung. Und seitdem habe ich auch ein bisschen mehr Mut, weil ich immer wieder auf verständnisvolle Leute auch treffe, weil ich habe immer gedacht, oh Gott, nachher hören die, oh, der hat Depression, ich will mit denen gar nichts mehr zu tun haben. Nein, aber die Erfahrungen waren einfach immer sehr positiv. Und
2: die gehen halt offener mit dir um.
3: Ja, und sind auch herzlicher. Was einer auch schon mal gesagt hat, das ist auch positiv, das ist Diskriminierung, das ist positive Diskriminierung. Erst haben sie mich behandelt wie ein normaler Mensch, sag ich mal. Und als sie von meiner Diagnose erfahren haben, dann haben sie halt mehr Mitleid mit mir gehabt, was ja eigentlich auch nicht nötig ist. Das will ich ja auch nicht. Nee, aber irgendwann haben wir so ein Zwischending gefunden und das klappt im Moment eigentlich ganz gut. Und auch wenn ich neue Leute kennenlerne, habe ich dadurch jetzt einfach auch sofort den Mut, da offen drüber zu sprechen.
2: Ja.
0: Ja, dann kann ich ja weitermachen. Also ich habe meine Diagnose noch nicht so lange. Ich möchte die ja auch nicht äußern, weil mir das eben unangenehm ist, peinlich ist, weil mir geht's ja gut, ne? Ich meine, ich bin jetzt ja nicht irgendwie, was weiß ich was, würde ich jetzt sagen, auffällig im negativen Sinn oder irgendwelche anderen Sachen, die man denken könnte. Und ja, ich habe die auch noch nicht so lange, erst seit 2017. Das entstand nach einem oder während eines, ja, Schicksalsschlags, sage ich jetzt mal, dass es mir auf einmal sehr schlecht ging. Und ja, also die Leute, die mich damals kennengelernt haben, als es mir schlecht ging, die haben das gleichgesetzt quasi mit, du bist dumm, du, einfach, du bist dumm. Du bist schwer vom Begriff und ähnliche Sachen. Und so wurde ich halt auch ein paar Jahre lang behandelt. Kommt es mir zumindest so vor, weil es hat sich niemand wirklich, also ein bisschen, aber nicht wirklich darum gekümmert, was steckt jetzt hinter Diagnose, wie ist dieser Mensch, weißt du? Und deswegen sage ich es auch nicht von Anfang an, erst wenn man sich vielleicht privater kennt und man mich erst so einmal kennengelernt hat, wie ich so bin. Und ja.
3: Marcel?
2: Ja, dann fange ich mal an. Ja, bei mir, ja, man kann ja offen sehen, dass ich im Rollstuhl sitze. Ich kann es halt nicht verbergen. So, bei meiner Familie, da gehen alle sehr offen und locker damit um. Geht jetzt weiter drüber hinaus, also in im öffentlichen Raum, da werde ich schon so kritisch angeguckt.
3: Ja.
2: So nach dem Motto, oh, der arme Rollstuhlfahrer, den muss man doch helfen. Und so, ich weiß gar nicht, was alles in den Krippen der Leute vorgeht, will ich doch gar nicht wissen. Mit einer Weile gehe ich damit halt locker um. Ich sag zu mir selbst, dass ich selber nichts an meiner Erkrankung ändern kann und man mich so akzeptieren soll, wie ich halt bin. Und wer jetzt anderer Meinung oder eine andere Sicht hat, der klingt jetzt hart, aber dann sage ich zu ihm, da vorne ist die Tür, kannst du öffnen, kannst hinter dir zumachen und geh deiner Wege.
3: Mir fällt eine Frage ein. Du hast ja am Anfang gesagt, ich kann es halt nicht verbergen. Würdest du das denn gerne tun? Oder gab es am Anfang Zeiten, wo du gesagt hast, ich würde es gerne verbergen, mittlerweile nicht mehr?
2: Ja, in der... so als ich so... in der... sag ich mal, in der kleinen Kindzeit... hätte ich das schon das ein oder andere Mal mir gewünscht, halt, dass ich mich in der Situation halt mit einem Schnipp halt unsichtbar machen könnte.
3: Aber weswegen?
2: Ja, weil zu der Zeit habe ich mich so... ja, wusste ich halt nicht, mit dem Blicken halt umzugehen. Und das alleine hat mich halt schon geschämt. Und dann habe ich halt, hat halt immer meine Mutter, Gott sei Dank neben mir gestanden, auch hinter mir und so. Dann ist er immer auf die Leute zugegangen und hat dann mit denen halt diskutieren müssen wegen meiner Erkrankung.
3: Ja.
2: Weil ich halt als kleines Kind halt nicht so ganz begreifen konnte, was jetzt los war und so.
3: Ja, ja, verständlich.
0: Ja, dass man da überhaupt diskutieren muss. Es kann niemand was davon, wenn er im Rollstuhl sitzt, ne?
3: Ja.
2: Oder wenn er
0: eine Krankheit hat, oder?
2: Ja. Aber es gibt halt solche Leute, die bücken sich dann einen bestimmten Typen aus der Gesellschaft heraus und pochern dann auf ihn.
0: Also, ja, dass man dann quasi das Opfer ist, ne?
2: Ja.
0: Ja,
3: manche Leute haben schnell raus. Wer wehrt sich nicht,
2: Ja.
3: Du wirst eh vorbelastet und dann...
2: Ja, und ja. Sozusagen... Ja, das schwächere Glied greifen wir an.
0: Ja.
2: Und so war es halt in der jungen Zeit. Mittlerweile habe ich mir halt ein dickes Fell angelegt. Symbolisch.
0: Ja, solche ähnlichen Erfahrungen kenne ich auch. Ich habe dann immer noch gedacht, Mund halten, durchhalten, teildenken, irgendwann wird sich's ändern und
2: ja. Ja, so. Es war auch mein Gedankengang.
3: Mhm. Oh. Kevin, ja. Du bist dran.
2: Was bei dir los,
1: Kevin? Also, was ist bei mir los? Ja, bei mir ist es das Diabetische und der ADHS. Das ADHS. Und ja. Ich sag mal so, anfangs habe ich das, ja, wie sage ich das, es war halt schwieriger für mich, da was mehr zu zeigen. Mittlerweile zeige ich das ganz offen und ehrlich, dass ich eine Zuckerkrankheit habe. Ja, das ist halt auch jetzt seit 13 Jahren, 14 Jahren habe ich das jetzt circa. Und es kommen viele negative Sachen als auch positive Sachen mit sich, aber ja, also zum einen, was jetzt positiv daran ist, dass ich halt viel Verständnis dafür halt dann auch bekommen habe, wenn ich mich dann erklärt habe, aber anfangs war es halt sehr negativ, man hat immer Zucker angeboten und ich habe es dann immer abgelehnt und weil ich dann nie was Zuckerhaltiges damals wollte, dann haben immer mich alle für komisch gehalten als Langeweiler und ja. Ja, und zu denen kam dann ja auch noch das mit dem ADHS, das habe ich seit, dem ich denken kann. Das war immer so, dass ich derjenige war, der aus der Reihe getanzt ist, der nie sich klar in den Klassen und auch in Unterhaltungen klar konzentrieren konnte. Das war dann halt so, dass es mal ein Thema gab, was eine Stunde ging, auch im Unterricht oder so. Und dann war es für mich so, ein Vogel. Also das ist jetzt halt grob gesagt, aber so war es halt für mich. Und das ist halt bei jedem ADHSler auch anders. Also das, was bei mir halt war, ist halt ganz stark das gewesen mit sehr starker Ablenkung. Und es ist heutzutage auch noch sehr ein starkes Problem von mir, weil ich ja auch das in Kombination mit Diabetes habe, vergesse ich manchmal zu spritzen. Und dann ist das, das beißt sich dann immer. Und dann fällt es mir aber kurzzeitig dann, wenn ich merke, okay, mein Körper spannt sich an, dann spritze ich mich ganz schnell und dann läuft das auch wieder. Aber ja, das ist eine schlechte Kombination, sag ich mal. Also sie ist schon sehr schwer, was das alles zusammen mit sich bringt. Aber ich versuche meinen Weg damit zu meistern. So, das war halt auch einer der Gründe, weshalb auch viele meiner ehemaligen Freunde dann sich von mir auch abgewendet haben, weil man sich halt nicht gut, wie gesagt, am Anfang schon miteinander lang unterhalten konnte, ohne dass mich gleich ein anderes Thema im Kopf dazwischen schoss und ja. Oder dass ich auch immer mit meinem Bein wackeln, was ich auch öfter schon in anderen Folgen, falls man das sieht, ja, das kommt dann auch meistens dazu. Im Unterricht wurde ich dafür dann manchmal auch angemeckert und ich konnte halt mich nicht damit abfinden, weil mein Bein macht das, ohne dass ich das mitbekomme. Manchmal. Ja.
3: Ja, was du auch wegen Diabetes gesagt hast, das war, für mich war das auch ein Problem am Essenstisch, mich zu spritzen. Ich soll mich ja immer vorher spritzen, dann wollte ich meistens natürlich erstmal auf Toilette gehen und dann habe ich Toilette erstmal gesucht und Ewigkeiten. Dann war die besetzt oder was und irgendwann habe ich gesagt, ach komm, was soll ich machen? Ist halt meine Krankheit, ist ist quasi meine Medizin, sag ich mal, Nadel rein in die Wampe und dann. Ich muss ja nicht gleich den ganzen Bauch freimachen. So ein klein dezentes Löschchen, wo ich eben reinspritzen kann. Ja Gott, wenn es einer tatsächlich, wir haben auf Arbeit einen, der kann es überhaupt nicht sehen, wenn sich einer überhaupt nadelt, hat er Angst vor. Wenn ich weiß, okay, der ist da, dann akzeptiere ich das, dann dreht mich auch irgendwo schon weg, dass er das nicht unbedingt alles sieht, aber sonst finde ich, sollte jeder mit Diabetes auch das Recht haben, sich vor Ort, wenn das gerade in dem Moment nötig ist, zu spritzen und nicht erst, wie gesagt, man muss ja nicht wirklich gleich sich da nackt hinstellen und das ist auch gar nicht nötig, Aber dann finde ich das schon ganz gut, wenn ich dann auch jetzt den Mut habe, da jetzt einfach zu sagen, komm, ich...
1: Es ist aber halt auch so das Problem mit Diabetes und ADHS. Also mit ADHS, da fühlst du Sachen anders. Und ich habe immer noch die kleine Vermutung, dass das auch mit dem Diabetes ganz viel zusammenhängt. Weil Emotionen können den Blutzucker auch, habe ich so das Gefühl, steuern. Wenn ich zum Beispiel jetzt leicht aufgeregt bin, dann geht mein Diabetes auf einmal hoch. Oder wenn ich jetzt sehr müde bin, dann geht er manchmal auch runter. Und ja, Antriebslosigkeit kommt dann mit sich. Und ja, das ist halt ein Thema, was sich beißt. Ja, darum versuche ich immer meistens so entspannt wie möglich zu bleiben. Weil egal was, aber es gelingt mir nicht immer. Das ist halt so, ja, Stress. Da reagiert der Körper ja auch mit und es ist ja auch eine starke Emotion und dann ja, genauso wie auch mit dem Führerschein, den mache ich ja immer noch aktuell seit jetzt letztem Jahr Sommer Anfang. Es ist ich sitze da manchmal Stunden für Stunden dran und beantworte dieselbe Frage wieder und dann habe ich sie beantwortet eigentlich und dann kommt die nächste Frage und die Frage davor ist weg, aus dem Kopf gelöscht. Das
3: ist natürlich scheiße.
1: Das ist scheiße, aber ich versuche es immer noch weiterhin. Ich gebe damit nicht. Ich gebe mich. Ich gebe da nicht auf. So.
3: Gibt es denn da auch irgendwie Medikamente dafür? Nimmst du sowas? Oder?
1: Ich nehme da keine Medikamente. Früher war das, ich konnte nicht am Tisch sitzen, das ging nicht. Also, dann, aber meine Familie war es halt aber auch so, dass man das nicht so wirklich. Wie sollte man damit umgehen? So, und dann hat man gedacht, ja, okay, vielleicht normale Erziehung ein bisschen, aber das hat dann meistens eher der typische Standardbruch, den jeder ADHSler hasst, ist, du magst es dazwischen zu reden, ne, wenn man telefoniert. Nein, das ist einfach, das, mir fällt was ein, ich muss es sagen, sonst ist es weg. Ja, und das habe ich zwischendurch immer noch, aber ja, ich komme damit gut klar. Meine Eltern haben es ja auch mittlerweile so verstanden, dass es bei mir so ist, wie es halt ist. Es blauerte halt, so, weil früher war das zu dem Zeitpunkt noch nicht so krass aufgeklärt. Und jetzt wird halt von überall im Social Media darüber berichtet, über Studien und Co. Du kannst das ja alles im Internet nachlesen. Und ja, ich hoffe, ich versuche ja immer noch aktuell gerade einen Neurologen oder Psychologen zu finden, aber für eine Neudiagnose, weil ich brauche die, um mich weiter behandeln zu lassen, weil ich wollte das mal wieder, mal gucken, was es da jetzt so gibt. Aber aktuell ist das in dem Standort, wo ich mich rumbewege, ist das immer wieder so, dass ich zu einem und demselben Arzt, den der andere Arzt empfohlen hat, zurückgeschickt werde. Und dann sage ich, nee, da war ich schon, dann empfiehlt er einen anderen, dann gehe ich dahin und er schickt mich dann wieder zu dem anderen, wo ich gerade vor ihm war, wieder zurück. Und das ist so, es dreht sich
2: momentan nur noch. Wie so ein Teufelskreis.
1: Genau.
3: Kreislauf, ja.
1: Und es ist halt ein bisschen schwierig aktuell, aber ja, man kämpft sich durch. Also wenn jetzt zum Beispiel, wenn ich neue Leute kennenlerne, dann ist das so, ja, entweder man sieht es direkt am Tattoo oder man merkt es bei mir halt auch schon an meiner Art mit ADHS, ne, bisschen außer Reihe am Tanzen, bisschen hibbelig und halt mit Beinbinden meine ich damit. Aber wenn jetzt zum Beispiel...
2: Oder kalt weiß.
1: Das auch, das habe ich auch an den Händen öfters. Nee, aber wenn ich jetzt jemanden neu kennenlerne und der fragt auf einmal, ja, was spritzt du dir dann da? Da bin ich aber auch ganz offen und ehrlich und sage einfach, Insulin, ich habe Diabetes, ich habe Zucker, ich muss das jetzt zu mir nehmen. Was halt am meisten als allererstes auffällt, ist dieses grässliche Geräusch, wenn du einen zu hohen Blutzucker oder zu niedrig hast. Da macht es immer, oh ja, Heckklappe.
3: Schmeiß das Ding an die Wand.
1: Ja, das ist halt vor allen Dingen auch sehr kritisch, wenn du das im Ohr hast. Weil das ist, dass die Lautstärke, du kannst deinen Kopfhörer auf leise haben. Das schallert dir dein Ohr, Trommelfell einmal so weg. Da wirst du so.
3: Ja, du wolltest es ja auch mitkriegen, ne? Wenn du
1: ja. So, aber meistens sind die Leute damit dann eher so, okay, du hast es, wenn er keine Nadeln ab kann, dann frage ich halt vorher oder er sagt es mir schnell genug, dann sage ich, okay, tschüss. Dann drehe ich mich eben kurz zur Seite. So.
3: Boah. Ja, ich glaube, ich habe es aber schon gesagt, ich weiß es nicht. Aber ja. Seit ich diese Erfahrung gemacht habe, auch mit meinen Nachbarn, wo ich das im Grillfest angesprochen habe, seitdem, ich habe auch gelernt, dass es viel besser ist, wenn du da offen mit umgehst, um dich eben zu erklären. Ne, ich frage auch eigentlich, mittlerweile ist es, wenn ich mich spritzen muss, ist es ein Reflex. Ich frage da gar nicht mehr nach. Das Ding meldet sich. Ich habe ja auch so ein Messgerät. Ja. Das piepst dann, Kollege, Insulin, her damit. Und dann, ja, nehme ich das gar nicht mehr so richtig. Es ist mittlerweile ein Reflex. Am Anfang habe ich wirklich darauf geachtet. Was sagen die Leute? Was denken die Leute? Egal. Ne, rein damit. Und du brauchst das in dem Moment. Und
1: ich hatte auch schon einmal die Situation, da musste ich das im Bus zu mir nehmen. Und da kam eine Frau zu mir, die hat dann gesagt, ja, müssen Sie sich denn jetzt hier spritzen?
3: Ja.
1: Ja. Das habe ich auch gesagt, so, ja, ich mache das jetzt hier nicht aus Zwang, obwohl, wenn man so sieht, ich habe einen so hohen Blutzucker, dann ein bisschen Zwang ist es schon. Ne? Ja. Ich möchte gerne noch normal weiterleben, also ja.
3: Müssen Sie mich jetzt fragen? Ja, danke für Ihre Aufmerksamkeit. Also, ja, es gibt auch wilde Fragen.
0: Ja, also ich sag mal so, Diabetes ist ja was völlig Alltägliches, das haben ja Millionen Menschen.
1: Ja.
0: Und das ist ja noch was anderes als eine Depression oder andere Erkrankungen, genau. Weißt du, das ist vielleicht, mit Diabetes kann man ja offen umgehen. Ich finde mit, aber es gibt halt Sachen, also mir ist es auf jeden Fall peinlich. Ich möchte da nicht von Anfang an offen drüber sprechen, weil, ich habe dann Angst vor Abneigung oder, ja, was weiß ich was, ne? Und deswegen wünsche ich mir halt, dass die Leute mich erstmal so kennenlernen. Ich nehme halt ein Medikament am Tag, eine Tablette und das war's. Alles gut.
3: Das wünschte ich mir, dass das bei mir aus so wäre. Einfach eine Tablette nehmen und Diabetes so,
2: tschüss. Wir sehen uns nächste Woche.
3: Wenn du das für dich so entschieden hast, klar, natürlich. Ne?
0: Ja, also manchmal würde ich mir schon wünschen, man könnte sofort offen sagen, so und so ist es, aber ich habe da zu viel Angst vor Vorurteilen und irgendwie, guck mal, so und so und so, Finger drauf zeigen und nee, das möchte ich nicht.
3: Ja, kann man auch verstehen. Natürlich, jeder geht damit anders um. Ja. Ne? Genau dasselbe hatte ich ja auch. Wie gesagt, bis ich dann die Erfahrung gemacht habe, dass es wirklich besser ist, das offen anzusprechen. Ne?
0: Aber ich habe halt selbst schon die Erfahrung gemacht, dass die Leute dann nicht den Menschen hinter der Diagnose sehen, weißt du, sondern einfach nur diese Diagnose.
3: Die Krankheit,
0: Nur die Krankheit und man dann quasi abgewertet wird und für dumm verkauft wird auch teilweise, ne? Obwohl das ja gar nichts miteinander zu tun hat. Und was soll ich noch dazu sagen?
1: Ich habe damals halt auch einen Spruch von meinen Eltern, deswegen, weil so ein bisschen diese Angst vor Abneigung und Co. hatte ich auch. Und meine Eltern haben immer gesagt zu mir, du merk dir immer diesen Spruch, wer dich nicht mag wegen irgendetwas, was an dir ist, der muss halt an sich arbeiten. Du musst dich nicht ihm anpassen, er muss sich an dich anpassen, weil du hast die Krankheit, du bist so, wie du bist mit sowas. So, und du kannst es nicht entfernen, sag ich mal. So, es ist ein Teil von dir und wer dich nicht mag, muss an sich arbeiten.
0: Ja, und ich sag auch mal so, es gibt Leute, die hat es wesentlich schlimmer erwischt als mich, ne?
1: Ja.
0: Die, ich weiß nicht, kränker ist ein komisches Wort, aber denen geht es halt wesentlich schlechter als mir, ne? Und von daher denke ich mir eigentlich, ist das überhaupt so wichtig? Muss ich überhaupt sagen, dass ich was habe? Mit dieser einen Mini-Tablette am Tag ist alles in Ordnung. Und wer weiß, ich nehme sie halt und gut ist. Ne?
3: Ja, das Leben, wir leben alle unser Leben. Ja. Aber wie wir das leben, das darauf kommt es
0: an. Ja,
2: und wie wir das Leben gestalten.
3: Ja. Mhm. Jeder ist das. Also.
2: Und auch für die Zukunft gestalten.
3: Hm. Und das haben wir doch bis jetzt eigentlich alle gut im Griff, würde ich sagen.
0: Finde ich auch.
2: Ja,
0: das war unsere heutige Folge. Wie gehen wir mit unseren Erkrankungen um? Und ihr findet uns wie immer auf YouTube und Spotify und hört uns vielleicht auch in OS Radio gerade zu und auf Instagram findet ihr uns natürlich auch immer noch. Ihr könnt uns liken, teilen, folgen. Und freut euch auf die nächste Folge. Tschüss.
2: Tschüss.
3: Tschüss.

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1: Ich bin Thomas Bleskin. Die Wirtschaftsweisen erwarten wegen der Folgen des Iran-Kriegs nur noch ein Mini-Wachstum der deutschen Wirtschaft. Der Sachverständigenrat senkte seine Prognose für dieses Jahr auf 0,5%. Als Belastung gelten vor allem hohe Energiepreise und steigende Produktionskosten. Zugleich mahnten die Ökonomen schnell Reformen bei Kranken- und Pflegeversicherung an. Die Bundesregierung rechnet ebenfalls nur noch mit einem schwachen Wachstum. Verfahren vor deutschen Verwaltungsgerichten sollen künftig schneller abgeschlossen werden. Das Bundeskabinett hat dafür eine Reform auf den Weg gebracht. Verwaltungsgerichte kontrollieren das Handeln der Behörden. Dabei geht es etwa um Streitigkeiten über Baugenehmigungen, um die Zuteilung eines Studienplatzes oder das Recht auf Asyl.
2: Im Schnitt dauern solche Verfahren im Moment rund 14 Monate. Künftig sollen mehr Entscheidungen durch Einzelrichter getroffen werden. Außerdem sollen Gerichte besser gegen aussichtslose und rechtsmissbräuchliche Klagen vorgehen können. Und wer gegen eine behördliche Entscheidung Widerspruch einlegen will, soll das künftig einfacher per Mail tun können, wenn die Behörde das anbietet. Außerdem sollen Gerichte höhere Zwangsgelder gegen Behörden verhängen können, bis zu 25.000 Euro statt bisher 10.000. Über die Reform müssen der Bundestag und die Länderkammer noch entscheiden. David Riemer, Berlin.
1: Die griechische Regierung will Minderjährigen künftig die Nutzung von E-Scootern auf Straßen verbieten. Ein entsprechender Gesetzentwurf soll in Kürze ins Parlament eingebracht werden.
3: Der Minister nahm kein Blatt vor den Mund. Viele Jugendliche würden diese Scooter behandeln, als wären sie Teil eines Videospiels. Schnell drauf, schnell los, ohne wirklich über die Folgen nachzudenken. Damit soll Schluss sein, sagte er. Auch aus den Krankenhäusern kommen deutliche Warnungen. Die Zahl der Verletzten steige spürbar. Vor allem junge Fahrer, aber auch Touristen landen nach Stürzen in der Notaufnahme. Takisafos, Athen.
1: Die Bundesregierung will die Filmproduktion in Deutschland mit neuen Vorgaben für Streamingdienste stärken. Anbieter wie Netflix, Amazon Prime oder Disney Plus sollen künftig verpflichtend investieren. Zugleich ist mehr staatliche Förderung geplant. Kulturstaatsminister Weimar sprach von der größten filmpolitischen Reform seit Jahrzehnten und stellte Investitionen in Milliardenhöhe in Aussicht. Branchenverbände begrüßten das Vorhaben grundsätzlich, kritisierten aber die aus ihrer Sicht zu niedrige Investitionsquote.
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Hallo, ihr seid bei Ricky Spox, am Mikrofon Ralf Christian Gößmann und heute mit der Story of Deep Purple. 1967 beschlossen zwei britische Geschäftsleute, eine Rockband zu investieren und beauftragten Keyboarder John Lord mit deren Bildung. Mit Richie Blackmore an der Gitarre, Ian Paice am Schlagzeug, Nick Simper am Bass und Rod Evans am Mikro ging die Band 1968 an den Start und hatte mit dem eben gehörten Titel Hirsch seinen ersten Erfolg. In dieser als Mark One bezeichneten Konstellation veröffentlichte man drei Alben, vom Ziel eher Progressive Rock mit Orchestereinflüssen. 1969 die erfolgreichste Bandbesetzung, Mark II. Man holte sich mit Roger Glover am Bass und Ian Gillan am Mikrofon neues Personal von der Band Episode 6, wo auch früher vor seinem Einstieg bei Sweet Sänger Brian Connolly aktiv war. Bevor die Ausrichtung zum Hardrock kam, hatte John Lord seine Musikvorstellung ins Rampenlicht gesetzt. Die Kombination von klassischer und rockiger Musik mit dem Konzerte für Group and Orchestra mit dem Royal Philharmonic Orchestra in der Royal Albert Hall aufgenommen. 1970 gelang der Band ihr größter Single-Erfolg mit Black Knight, Platz 1 in Belgien und der Schweiz, des Weiteren Platz 2 in England.

Im gleichen Jahr 1970 der Knaller. Das Album Die Purple in Rock. Ein wegweisendes Album für die Band selbst und ein Meilenstein in der Geschichte der Rockmusik. 12 Wochen in deutschen Albumcharts auf dem Platz 1. Von diesem Album hören wir rein in die Single Speed King und in die nächste Top 10 Platzierung aus dem Jahr 1971. Das war Strange Kind of Woman.

Im gleichen Jahr 1971 gelang der Band mit dem nächsten Album Fireball nicht nur ein Top-1-Erfolg in Deutschland, sondern auch in England, Österreich, Norwegen, Schweden. Da würde ich sagen, da hören wir dann mal in den Titelsong rein. Fireball.

Hallo, ihr seid bei Ricky's Boxen heute mit der Story of Deep Purple. 1972, man glaubt, es geht nicht mehr erfolgreicher, doch es geht. Machine Head, das Album, das nicht nur in ganz Europa Platz 1 landete, sondern auch gleich in Australien. Aus diesem Album, der wohl bekannteste Song der Band Smoke on the Water, der in Montreux entstanden ist, in der Schweiz. Die Band war zu Plattenaufnahmen vor Ort und bezog ein Quartier, welches zum Casino gehörte. Am Abend spielte dort Frank Zappa mit seiner Band. Während des Konzertes brach im Konzertsaal ein Feuer aus, bei dem der gesamte Gebäudekomplex zerstört wurde. Von dem Rauch, der über den Genfer See zog, inspiriert, entstand der wohl bekannteste Titel, und da hören wir mal rein, in Smoke on the Water.

Man ließ im selben Jahr das sehr erfolgreiche Live-Album Live in Japan folgen und die Band brachte es bis heute immerhin auf 50 Live-Alben. 1973, ein Jahr später, mit dem Album Who Do We Think We Are, wurde das Ende der Formation 2 eingeläutet. Die Probleme, besonders zwischen dem Sänger Ian Gillan und Gitarristen Ritchie Blackmore, waren so groß, dass man sich entschieden hatte, dann später in anderen Formationen weiterzumachen. Aber jetzt nochmal, inspiriert von dem Live-Album und von der letzten Aufnahme aus dem Jahr 73 von der Mark II, das ist Woman from Tokyo.

1974 wurde wieder Bassist und Sänger ausgewechselt. Am Bass jetzt Len Hughes und als Sänger David Coverdale. In den Jahren 1974-75 entstanden die Alben Burn und Stormbringer, zwei Top-10-Erfolge. Und in die beiden Titelsongs hören wir mal rein.

Hallo, ihr seid bei Ricky Spocks. Bei Ricky Spocks wollen wir mal so ein bisschen das Schaffen einer Künstlerin, eines Künstlers oder einer Band nachverfolgen. Das machen wir heute.

Nun aus einem Album, die Heroinabhängigkeit von Tommy Bolin war zu groß, als dass man mit ihm noch produktiv arbeiten konnte. Die Band trennte sich dann auch. Sänger David Coverdale gründete die erfolgreiche Formation Whitesnake, bei der auch zeitweise Keyboarder John Lord und Schlagzeuger Ian Paice spielten. Ex-Sänger Ian Gillan war inzwischen mit seiner eigenen Band live unterwegs, die durfte ich auch mal Anfang der 80er aus Saarbrück erleben und stand später bei Black Sabbath am Mikrofon. 1984, völlig unverhofft, eine Reunion der Mark II-Formation mit Blackmore, Gillan, Glover, Paice and Lord. Und aus dieser Zeit habe ich für euch die Live-Version von Perfect Strangers.

Nach dem Tod von Keyboarder John Lord und mehreren Umbesetzungen sind heute von der erfolgreichen Mark II-Formation noch Sänger Ian Gillan, Bassist Roger Lover und Schlagzeuger Ian Paice auf Tour. Und nicht nur Ian Gillan solo, ich durfte auch die Band zum einmal live leben. Wer dann die Möglichkeit hat, bitte wahrnehmen, es lohnt sich. Die Band veröffentlicht insgesamt 23 Studioalben und 58 Singles und es gibt laufend neues Material. So, Ricky's Box möchte für heute Tschüss sagen. Ich hoffe, wir hören uns in 2 Wochen wieder. Zum Abschluss ein Highlight aus dem Album In Rock aus dem Jahr 1970 und das ist Schalt in Time.

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1: Ich bin Thomas Bleskin. Die Wirtschaftsweisen erwarten in diesem Jahr wegen der Auswirkungen des Iran-Kriegs nur ein Mini-Wachstum der deutschen Wirtschaft von 0,5%. Im vergangenen Herbst hatte der Sachverständigenrat noch mit einem Plus des Bruttoinlandsprodukts von 0,9% gerechnet.
2: Sprit ist teurer geworden, Öl, Gas und das spüren natürlich auch die Unternehmer. Zudem rechnen die Experten damit, dass auch die Inflation weiter ansteigt, also dass wir Verbraucher an Kaufkraft verlieren. Das milliardenschwere Investitionsprogramm der Regierung für die Infrastruktur könnte für ein bisschen mehr Wachstum sorgen, so die Wirtschaftsweisen. Gleichzeitig fordern sie aber Reformen von der Regierung und das heißt vor allem den Anstieg der Sozialbeiträge begrenzen. Claudia Wächter, Nachrichtenredaktion.
1: Das Bundeskabinett hat eine Neufassung des Baugesetzbuchs beschlossen, die vor allem den Wohnungsbau in Schwung bringen soll. Planungsverfahren sollen digitalisiert, verkürzt und für Bürgerinnen und Bürger durchsichtiger werden. Daneben sollen Kommunen mehr Handhabe gegen sogenannte Schrottimmobilien bekommen.
3: Städte und Gemeinden mit zu wenig Wohnraum können künftig Bauen zum sogenannten überragenden öffentlichen Interesse erklären. Damit würden dann die entsprechenden Projekte Vorrang vor anderen Interessen bekommen, wenn es zum Beispiel um die Nutzung von Grünflächen geht. Das große Ziel der Ministerin, Bauen beschleunigen, denn das dauert hier in Deutschland immer noch viel zu lange. Und offensichtlich vernachlässigte Häuser sollen schneller instand gesetzt werden, in Extremfällen sogar enteignet werden können. Thomas Thonfeld, Berlin.
1: Die Spritpreise in Deutschland sinken zwar weiter, nach Einschätzung des ADAC aber zu langsam. Super EC kostete zuletzt im Schnitt knapp 1,98 Euro pro Liter, Diesel rund 1,95 Euro. Beide Kraftstoffe seien damit trotz Preisrückgangs weiter deutlich teurer als vor Beginn des Irankriegs. Der ADAC kritisierte, niedrigere Ölpreise würden von den Mineralölkonzernen nur verzögert an die Verbraucher weitergegeben. Bei einem schweren Verkehrsunfall in Dienstlaken sind 2 12-jährige Jungen ums Leben gekommen. Nach Polizeiangaben wurden die Kinder auf Fahrrädern von einem Auto erfasst und starben später im Krankenhaus. Ein weiteres Kind wurde leicht verletzt. Die 47 Jahre alte Autofahrerin kam schwer verletzt in eine Klinik. Zur Ursache des Unfalls ermittelt nun ein spezialisiertes Unfallaufnahmeteam.
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Ja, hallo und willkommen zur Sendung Bluesverstärker. Am Mikrofon Hans-Peter Müller. Wir hatten einen schönen, milden Tag heute und der Abend ist wohl genauso schön. Und ich stelle jetzt mal vor, was heute in der folgenden Stunde bei Bluesverstärker dran ist. Wer auf www.bluesverstärker.de nachgeschaut hat, weiß es schon. Ich habe Musik zusammengestellt aus einem Doppelalbum und davon heute die erste CD, B.B. King's Blues Summit 100, Celebrating the King of the Blues with Joe Bonamassa. Der hat also Gleichgesinnte, Interessierte gewinnen können, Songs aufzunehmen, die entweder von B.B. King direkt geschrieben wurden oder die zu seinem Repertoire gehörten. Und auf der Doppel-CD sind je CD 16 Titel drauf. Die kriege ich natürlich nicht in eine knappe Stunde. Ich habe deswegen 10 Stück reingeschafft und hoffe auch, dass ich sie schaffe. Es geht gleich los mit dem Gitarristen und Sänger Chris Stone Kingfish Ingram. Der wird den Titel Paying the Cost to be the Boss spielen und Joe Bonamassa ist bei allen Stücken als Gitarrist auch dabei. Dann hat er die Musiker, mit denen er meistens zusammenarbeitet, dazu geholt. Das ist Josh Smith an der Gitarre, Calvin Turner am Bass, Limar Carter am Schlagzeug, Reese Winans an der Orgel oder Piano. Jeff Babko spielte auch hin und wieder diese beiden Instrumente. Und ist auch manchmal am Bass vertreten der den Travis Carlton. Aber in der Regel sind die vorhin genannten Musiker dabei und dann, je nachdem wie es gebraucht wird, nochmal bis zu 6 Blasinstrumente. Das schenke ich mir jetzt aber erstmal. Dann geht's jetzt los mit dem Chris Stone Kingfish Ingram und Paying the Cost to be the Boss.

Ja, Paying the Cost to be the Boss ist sein Original B.B. King-Titel und hier interpretiert von Christone Kingfish Ingram. Ja, man darf sich das nicht so vorstellen, dass alle Gäste zusammenkommen und in ein Studio gehen. Die Basic Tracks werden meistens von Bonamassa und seinen Bandkollegen eingespielt und dann werden die Sachen zugeschickt zu dem jeweiligen Gast. Der tut seinen Gesang oder sein Instrument dann noch mit drauf und dann ist das Ding auch irgendwann fertig. Genauso wurde es gemacht mit Kenny Wayne Shepherd und seinem Sänger aus seiner Band Noah Hunt. Die haben aufgenommen Let the Good Times Roll von Sam Third und Fleecy Moore geschrieben und dann die restliche Mannschaft von Joe Bonamassa wieder mit dabei. Let the Good Times Roll.

Ja, Let the Good Times Roll. Der Gitarrist Kenny Wayne Shepherd war auch am Gesang beteiligt, sowie sein Bandsänger Noah Hunt. Ja, ich kann vielleicht schon mal auf die Zukunft noch hinweisen. Sollte man mal eine beliebte Sendung verpasst haben, hatte keine Zeit oder sonst was. OS Radio hat ja die 7-Tage-Mediathek seit einigen Wochen laufen und da kann man dann die Sendung auch noch mal nachhören. Es geht nur 7 Tage lang, das hat GEMA-Gründe. Und was vor 2 Wochen war, weiß ich auch nicht so genau. Ich hatte mit Wolfgang Marx ja Sendung gemacht, er die Bluesverstärker, ich die Crossroads-Sendung. Und nach dem Feiertag war dann die Bluesverstärker-Sendung drin in der Mediathek, aber meine Crossroads-Sendung nicht. Was da schiefgelaufen ist, weiß ich auch nicht. Ja, ein Zeitgenosse, kann man sagen, von B.B. King ist Buddy Guy. Und die waren zwar etwas unterschiedlich alt, wenn man jetzt weiß, B.B. King wäre nun letztes Jahr 100 geworden und Buddy Guy ist jetzt so um die 80 herum, ein bisschen drüber, glaube ich. Aber sie sind doch Zeitgenossen, möchte ich mal sagen. Und da gibt es jetzt den Titel von Buddy Guy, der auch Gitarre dann spielt und singt Sweet Little Angel und Autoren B.B. King und Jules Bihari. Und da ist Vorsicht geboten. Die Bihari-Brüder waren in der Anfangszeit B.B. Kings, hatten eine Plattenfirma und hatten einen Vertrag. Und höchstwahrscheinlich, sobald der Name Bihari da noch irgendwie beisteht als Autor, stimmt das gar nicht. Und die wollten sich auch nur ein bisschen vom Kuchen abschneiden, falls sich der Titel gut verkaufte. Buddy Guy, Sweet Little Angel.

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1: Buddy Guy, Sweet Little Angel. Ja, die vier Herren von U2 aus Irland haben B.B. King auch mal kennengelernt oder auch häufiger getroffen, was weiß ich. Und da hatte B.B. King mal zu ihnen gesagt, schreibt mir doch mal einen Song. Und das haben die Herren Clayton, Evans, Houston und Mullen dann auch gemacht. Und der Titel hieß dann When Love Comes to Town. Und bei ihrer Veröffentlichung war da auch B.B. King mit zu hören. Und jetzt wird das Lied interpretiert vom Gitarristen Slash, der sich ja in letzter Zeit auch ein bisschen wieder dem Blues angenähert hat. Shemekia Copeland singt und Miles Kennedy singt ebenfalls. Und das Stück ist natürlich When Love Comes to Town.

Ja, das waren Slash, Shemekiah Copeland und Miles Kennedy mit When Love Comes to Town. Eric Clapton hat im Jahr 2000 das wundervolle, meiner Meinung nach wundervolle Album Riding with the King zusammen mit B.B. King aufgenommen. Und somit ist er hier auf B.B. Kings Blues Summit 100 auch vertreten. Er steuert natürlich die Gitarre bei und die Sängerin Chaka Khan übernimmt den Gesang bei einem Titel von Rick Dunnell und Roy Hawkins, The Thrill is Gone.

Chaka Khan Gesang und Eric Clapton Gitarre, The Thrill Is Gone. Bei der Originalaufnahme von B.B. King hat der Produzent damals auch noch Streicher drunter gelegt, wobei der B.B. King geglaubt hat oder gemeint hat, stimmt auch wahrscheinlich, dass das erst richtig den Erfolg für diesen Titel brachte. Und aus diesem Grunde waren hier auch drei Violinen zu hören und ein Cello. Jetzt zu Bobby Rush, der ist ja auch schon Veteran in der Blues-Szene, singt und spielt Mundharmonika und der hat jetzt den Song aufgenommen, Why I Sing the Blues, geschrieben von B.B. King und Dave Clark.

Ja, ich muss es ja gar nicht mehr sagen, er hat sich zum Ende des Songs schon selber vorgestellt. Bobby Rush, Gesang und Mundharmonika bei Why I Sing the Blues. Ja, jetzt kommen zwei Herrschaften dazu. Das ist einmal der Jimmy Hall mit Gesang und Larry Carlton mit Gitarre. Und die haben den Song Sweet 16 aufgenommen. Und da hat sich auch wieder ein Beharry Bruder eingeschlichen unter den Autoren neben King. Kein Jules, aber diesmal ein Joe Beharry. Und ich habe ja vorhin zu dem Thema schon was gesagt. Jetzt Jimmy Hall, Larry Carlton, Sweet 16.

Ja, Jimmy Hall, Gesang und Larry Carlton, Gitarre mit Sweet 16. Beim nächsten Titel ist es wieder so eine Merkwürdigkeit mit den Autorenangaben. Neben B.B. King steht da noch ein Sam Ling. Zufälligerweise lese ich gerade eine Biografie über B.B. King und da wird er mit den Worten zitiert:

Captain Ho mit I'll Survive. Und jetzt habe ich noch den Jimmy Warren, den Gitarristen aus Texas. Der wird gleich Gitarre spielen und singen beim Titel Watch Yourself. Und da gibt es drei Autoren als Verfasser dieses Songs. George Kerr, Louis Gross und Sidney Barnes für Watch Yourself.

Jimmy Wan mit Watch Yourself. Ja, jetzt bin ich schon beim 10. Song angekommen von meiner Auswahl hier aus dem Album B.B. King's Blues Summit 100, Celebrating the King of the Blues. Von dem Doppelalbum werde ich in 4 Wochen die 2. CD vorstellen. In 4 Wochen erst, denn in 14 Tagen ist erstmal Wolfgang Lampe hier für Bluesverstärker verantwortlich. Ich bin Hans-Peter Müller, melde mich ja nach den Nachrichten nochmal mit meiner Sendung Crossroads. Und jetzt kommt der eigentlich Jazz-Gitarrist George Benson, der hier aber nur singen wird, mit dem Mac Rabeneck-Titel und Doc Pomus. Rabeneck, auch bekannt als Dr. John. 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Bis gleich also hier bei OS Radio.

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2: Ich bin Thomas Bleskin. Die Wirtschaftsweisen erwarten wegen der Folgen des Iran-Kriegs nur noch ein Mini-Wachstum der deutschen Wirtschaft. Der Sachverständigenrat senkte seine Prognose für dieses Jahr auf 0,5%. Als Belastung gelten vor allem hohe Energiepreise und steigende Produktionskosten. Zugleich mahnten die Ökonomen schnell Reformen bei Kranken- und Pflegeversicherung an. Die Bundesregierung rechnet ebenfalls nur noch mit einem schwachen Wachstum. Verfahren vor deutschen Verwaltungsgerichten sollen künftig schneller abgeschlossen werden. Das Bundeskabinett hat dafür eine Reform auf den Weg gebracht. Verwaltungsgerichte kontrollieren das Handeln der Behörden. Dabei geht es etwa um Streitigkeiten über Baugenehmigungen, um die Zuteilung eines Studienplatzes oder das Recht auf Asyl.
3: Im Schnitt dauern solche Verfahren im Moment rund 14 Monate. Künftig sollen mehr Entscheidungen durch Einzelrichter getroffen werden. Außerdem sollen Gerichte besser gegen aussichtslose und rechtsmissbräuchliche Klagen vorgehen können. Und wer gegen eine behördliche Entscheidung Widerspruch einlegen will, soll das künftig einfacher per Mail tun können, wenn die Behörde das anbietet. Außerdem sollen Gerichte höhere Zwangsgelder gegen Behörden verhängen können, bis zu 25.000 Euro statt bisher 10.000. Über die Reform müssen der Bundestag und die Länderkammer noch entscheiden. David Riemer, Berlin.
2: Die griechische Regierung will Minderjährigen künftig die Nutzung von E-Scootern auf Straßen verbieten. Ein entsprechender Gesetzentwurf soll in Kürze ins Parlament eingebracht werden.
4: Der Minister nahm kein Blatt vor den Mund. Viele Jugendliche würden diese Scooter behandeln, als wären sie Teil eines Videospiels. Schnell drauf, schnell los, ohne wirklich über die Folgen nachzudenken. Damit soll Schluss sein, sagte er. Auch aus den Krankenhäusern kommen deutliche Warnungen. Die Zahl der Verletzten steige spürbar. Vor allem junge Fahrer, aber auch Touristen landen nach Stürzen in der Notaufnahme. Takis Athen.
2: Die deutsche Luftfahrt- und Tourismusbranche sieht trotz der Lage im Nahen Osten keine Gefahr für Flugausfälle im Sommer wegen fehlenden Kerosins. Die Lufthansa erklärte, mögliche Ausfälle über die Straße von Hormuz könnten durch Importe aus den USA und Afrika ausgeglichen werden. Reisende müssten sich weder um ihre Buchungen noch um nachträgliche Preissteigerungen sorgen.
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Ja, für mich, Hans-Peter Müller, geht's jetzt in die zweite Stunde mit Crossroads und ich habe drei CDs dabei aus diesem Jahr. Alle noch recht neu, kann man sagen. Einmal die Andreas Dielmann Band mit Cold Wind on a Dark Black Night. Dann der Gitarrist J.P. Source und Ann Harris, Gesang und Violine. Und die Carmen Ratti Band featuring Jill Dineen mit dem Album Come to Me. Ah ja, das von Source heißt Gypsy Blue Review. Ich fange mit der Dielmann Band an. Andreas Dielmann aus Kassel mit seinen beiden Mitmusikern, den Jörg Sebald hat er da am Bass und Martin Gunkel am Schlagzeug. Und er selbst spielt Gitarre, singt und greift auch mal zur Orgel. Ich habe den guten Mann schon mal in Rheine zu sehen bekommen und ein sehr sympathischer Typ, der guten Kontakt so auf der Bühne zum Publikum hält, hatte mir damals schon gut gefallen. Und jetzt möchte ich mit dem Titelstück anfangen, Cold Wind in a Dark Black Night.

Ja, das war also der Titelsong von der Andreas Thielmann Band Cold Wind on a Dark Black Night. Und wie man hörte, geht es bei Thielmann immer so ein bisschen in Richtung Bluesrock. Aber er kann auch anders, das werden wir noch heute hören. Das zweite Stück, was ich mir ausgesucht habe, im Übrigen bis auf einen Song, der wird bei mir auch der letzte nachher sein, ist Thielmann der Autor der Stücke. Und der zweite, den ich ausgesucht habe, ist Long Way Home.

Ja, das war Long Way Home von der Andreas Dielmann Band. Und jetzt schrauben wir mal ein Stückchen zurück mit dem Titel, der schlicht und einfach heißt The Blues.

Ja, The Blues, da hörte man, dass Andreas Dielmann hier auch die Hammond-Orgel benutzt hat oder was immer für eine Orgel das war. Ja, das letzte Stück, was ich ausgesucht habe, die Nummer 4, ist das einzige Musikstück, das er nicht komponiert hat auf Cold Wind on a Dark Black Night. Und das ist von Sonny Boy Williamson, dem zweiten, der Titel Help Me.

Ja, da wollte ich vorhin gerade sagen, kommt mir seltsam vor, da war so eine lange Pause drin, aber die Spielzeit, die angezeigt wurde, war noch 1 Minute und 10. Und dann kam ja auch noch was hinterher. Das war also die Andreas Thielmann Band mit dem Album Cold Wind on a Dark Black Night. Und jetzt komme ich zum Gitarristen JP Source. Der hat sich mit Ann Harris für ein Album zusammengefunden. Die spielt dort Fiddle und Mandolin. Ich hatte vorhin auch gesagt, eingangs sie singt, aber das stimmt nicht, da habe ich mich vertan. Und Source spielt wirklich alles, was Saiten hat. Hier sind so viele Instrumente aufgelistet, das lasse ich mal lieber. Und mit dabei aus seiner Band Chris Peat am Schlagzeug, Cleveland Frederick am Bass und Bongos und der Produzent Jeremy Staska hat sich auch noch an Shaker und Tambourine versucht. Und die spielen jetzt das Stück Jessie May.

Ja, der 57-jährige J.P. Source lebt jetzt in Südkalifornien, in Boca Raton, ist aber auch in Anaheim ansässig gewesen und in Arkansas ist er, glaube ich, geboren. Die Sängerin, die mit ihm spielt, die Ann Harris, ist auch mit Cap Mo und anderen unterwegs auf Tournee gewesen. Jetzt kommt noch ein Source-Stück und das heißt The Wiper.

Ja, John Paul Source, wie JP Source mit ganzem Namen heißt, habe ich schon mal vorgestellt, aber hatte das gar nicht mehr auf dem Schirm. Nämlich, er hatte mitgemacht bei diesem Musikerkollektiv Southern Hospitality mit Damon Fowler, Victor Wainwright und anderen. Aber die sind jetzt hier bei Gypsy Blue Review nicht dabei. Eben konnte man schön die Gitarre, die Geige wollte ich sagen, nochmal von Al Harris hören. Und jetzt kommt der Titel Going to South Carolina.

Going to South Carolina, das J.P. Source mit Ann Harris. Es sind diverse Instrumentaltitel auf dem Album. Die habe ich so ein bisschen umgangen. Und weil der Source so gerne die Cigarbox-Gitarren spielt, gibt es da auch noch ein Schlussstück. 18,5 Minuten Cigarbox Jam, das kann ich natürlich hier auch nicht so gut machen, aber ich habe noch was von Django Reinhardt, was er aufgenommen hat. Man könnte das vielleicht Gypsy Blues bezeichnen, und das Stück heißt auch Minor Blues.

Ja, das war der Minor Blues von J.P. Source und Anne Harris aus dem Album Gypsy Blue Review. Die Veröffentlichungsdaten dieser drei CDs von heute sind alle in diesem Monat gewesen, also relativ brandneu noch. Jetzt zur Carmen Ratti Band featuring Jill Dineen. Einmal muss ich dazu sagen, wenn man ins Cover blickt, Carmen ist hier keine Frau, sondern ein bärtiger Mann und der spielt Gitarre. Ratty ist natürlich für deutsche Songs auch nicht so ein schöner Bandname, aber was will man machen? Und ja, er hat sich mit einer Sängerin zusammengetan, die einige Titel singt, er selber aber auch. Dann haben sie einen Organisten und Pianisten, der einen lustigen Spitznamen bekommen hat, Tony Macaroni Lufano, und Steve Hazelwood am Bass und Randy Hayes am Schlagzeug. Und der erste Titel, den ich spielen möchte, der heißt Riley, und ich habe in der Stunde zuvor ja so viel über Riley B. King gesagt, da kann nur B.B. King mit gemeint sein.

Ja, das war das Instrumentalstück Riley. Und ich habe eben wieder mal eine falsche Taste gedrückt. Kann ich auch nicht ändern. Gut. Carmen Rettie Band featuring Jill Dineen. Blessing in the Blues ist das nächste Stück. Was hat er mit Jill Dineen zusammengeschrieben? Und vielleicht sind noch ein paar Takte drin von ihrem eigenen Song Pretty Good Man. Ja, und weiter geht's in 14 Tagen am 10.06. Bluesverstärker dann mit Wolfgang Marx. Bei Crossroads muss man mit mir, Hans-Peter

Müller halt immer vorlieb nehmen. Und unter Umständen kann man ja auch noch am 3.6. Double Trouble einschalten, wo es ja auch Bluesmusik gibt. Gut, dann sage ich mal gute Nacht für heute und hoffe auf die nächste Sendung.

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1: Ich bin Diana Kramer. Die Wirtschaftsweisen erwarten in diesem Jahr wegen der Auswirkungen des Iran-Kriegs nur ein Mini-Wachstum der deutschen Wirtschaft von 0,5%. Im vergangenen Herbst hatte der Sachverständigenrat der Bundesregierung noch mit einem Plus des Bruttoinlandsprodukts von 0,9% gerechnet.
2: Sprit ist teurer geworden, Öl, Gas und das spüren natürlich auch die Unternehmer. Zudem rechnen die Experten damit, dass auch die Inflation weiter ansteigt, also dass wir Verbraucher an Kaufkraft verlieren. Das milliardenschwere Investitionsprogramm der Regierung für die Infrastruktur könnte für ein bisschen mehr Wachstum sorgen, so die Wirtschaftsweisen. Gleichzeitig fordern sie aber Reformen von der Regierung und das heißt vor allem den Anstieg der Sozialbeiträge begrenzen. Claudia Wächter, Nachrichtenredaktion.
1: Vor einigen Tagen hatte US-Präsident Donald Trump Hoffnungen auf ein baldiges Ende des Iran-Kriegs geweckt, dann war er zurückgerudert. Heute hat sich Trump erneut eher zurückhaltend geäußert. Der Verhandlungsstand sei noch nicht zufriedenstellend, sagte er.
3: Der Iran habe fast alle seine Waffen, Flugzeuge und Schiffe verloren, sagte Trump, er verhandele aus der Not. Eine Lockerung der Sanktionen käme nicht in Frage. Trump betonte auch, er habe keine Eile, den Krieg zu beenden. Langsam gebe Teheran den USA, was sie wollten, meinte Trump, und entweder gibt es ein Abkommen oder sein Pentagon-Chef werde die Sache zu Ende bringen und ihnen den Garaus machen. Die Öl- und Benzinpreise und die wirtschaftlichen Folgen des Krieges sind nicht Trumps Priorität, das machte er wieder deutlich. Aus den USA, Tina Eck.
1: Die frühere RAF-Terroristin Daniela Klette ist zu 13 Jahren Gefängnis verurteilt worden. Das Landgericht Verden sah es als erwiesen an, dass sie gemeinsam mit ihren mutmaßlichen Komplizen Burkhard Garweg und Ernst Volker Staub Geldtransporter und Supermärkte in mehreren Städten in Niedersachsen und Nordrhein-Westfalen überfallen hat. Dabei soll das Trio mehr als 2 Millionen Euro erbeutet haben. Nach den beiden Männern wird weiter gesucht. Bei einem schweren Verkehrsunfall in Dienstlaken in NRW sind 2 12-jährige Jungen ums Leben gekommen. Nach Polizeiangaben wurden die Kinder auf Fahrrädern von einem Auto erfasst. Beide starben später im Krankenhaus. Ein weiteres Kind wurde leicht verletzt. Die 47 Jahre alte Autofahrerin kam schwer verletzt in eine Klinik. Zur genauen Unfallursache wird ermittelt.
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4: Nach 2 Jahrzehnten des Morgenland-Festivals beginnt ein neues Kapitel. Festivalgründer Michael Dreyer übergibt die künstlerische Leitung an die iranische Klarinettistin Shabnam Pavaresh. Vom 29. Mai bis zum 6. Juni findet das Festival unter dem Motto Stimmen der Diaspora in Osnabrück statt. Seit 2013 lebt Shabnam Pavaresh in Osnabrück und fand hier eine neue Heimat und Raum für ihre experimentelle Musik. Im Gespräch mit Reporter Werner Hülsmann erzählt Shabnam Pavaresh von ihrem persönlichen Weg, ihrem Ankommen in Osnabrück und gibt erste Einblicke ins diesjährige Programm. Alle Infos gibt's unter morgenland-festival.com.
5: So Leute, Osnabrück im Mai, Meisterschaft VfL, Maiwoche hinter uns und das dritte M, jetzt ist das berühmte Morgenland-Festival startet. 29.05. bis 6.06. Es geht los mit dem Eröffnungskonzert in St. Marien. Und wir haben als Gast im Studio die neue Kuratorin, übersetzt die neue Macherin oder die neue Planerin, Organisatorin.
6: Leiterin, genau.
5: Leiterin, Shabnam Pavaresh.
6: Ja, hallo. Ich freue mich sehr, hier zu sein und danke für die Einladung.
5: Ja, Shabnam Pavaresh ist ja eigentlich wie gemalt die Nachfolge von Michael Dreyer. Also Michael Dreyer ist ja nun wirklich mit dem Festival verbunden. Das Festival gibt es ja seit 2005.
6: Genau.
5: Ist ja wirklich ein Leuchtturm in der Osnabrücker Kultur. Gerade in diesen Zeiten wichtiger denn je.
6: Absolut, ja.
5: Nee? Und Shabnam, wir haben uns aufs Du geeinigt. Ich sage immer, im erweiterten Rock'n'Roll, das Morgenland-Festival gehört natürlich auch zum erweiterten Rock'n'Roll, haben wir uns aufs Du geeinigt, natürlich.
6: Ja, gerne.
5: Genau, ich habe Ihre Band auch schon mal gesehen, dazu später. Ja, Schabnan, wenn wir die Nachrichten hören, deine Heimat, Teheran, Krieg, jetzt haben wir das Festival, wie ist so die Stimmung so im Team? Habt ihr besondere Probleme gehabt, die aus der Welt geschafft werden mussten?
6: Ja, also wir leben gerade in so einer Zeit, wo jeden Tag sich etwas ändert und man muss als Kulturschaffende natürlich vorbereitet sein und wir haben deswegen auch mit der Stadt ganz enge Gespräche gehabt, weil ich habe Bands aus dem Iran, aus dem Libanon, aus dem Israel, aus Ukraine. Also die leben teilweise noch dort, aber teilweise auch hier in Deutschland oder in Europa. Aber die sind alle Länder, wo gerade Krieg gibt. Und deswegen, es kann jederzeit die Situation sich ändern. Aber wir haben versucht, auf jeden Fall uns vorbereiten für alles, was passieren könnte oder nicht passieren könnte.
5: Also das Thema Sicherheit spielt sicherlich auch eine
6: absolut,
5: Rolle.
6: Absolut, genau. Wir warten beispielsweise jetzt auf Visum aus Baku und ich hoffe sehr, dass es rechtzeitig dann da ist, weil dieses Konzert geht mir wirklich an die Herzen. Das ist eine Gitarrist aus der Aserbaidschan und mein Großvater kommt auch aus dem iranischen Teil von Aserbaidschan, deswegen ich bin mit solcher Musik auch aufgewachsen und dieses Konzert ist mir so wichtig und ich hoffe sehr, dass wir dieses Visum bekommen.
5: Beginnen wir mal, das habe ich eigentlich nie versäumt, diesmal kann ich leider nicht, das Eröffnungskonzert in St. Marien. Das ist ja immer was ganz Besonderes. Vorher ist, glaube ich, empfangen im Rathaus und dann einige Sponsoren dabei. Mhm. Und dann St. Marien ist eigentlich immer ausverkauft. Das ist ein besonderer Ort, auch akustisch interessant. Ja, wie bist du auf die Besetzung für dieses Jahr gekommen?
6: Absolut. Ich finde diese Kirche einfach unglaublich beeindruckend. Jedes Mal, dass ich dort bin, es ist wirklich ein ganz besonderes Gefühl. Und wie du gesagt, es gibt eine besondere Akustik. Und dafür habe ich sehr viel recherchiert, was könnte in dieser Akustik gut funktionieren. Weil wenn man beispielsweise viel Trommeln oder schnelle Instrumente hat, dann geht das plötzlich dann weg. Und ich habe sehr viel mich damit auseinandergesetzt und mit dem Akustik und auch mit den Ensembles, was passt, was passt nicht. Und letztendlich habe ich Ganafia, eine indisch-amerikanische fantastische Sängerin, eingeladen und Abdullah Minyawi Trio, das ist auch Gesang mit zwei Trombone, das ist auch eine sehr ungewöhnliche Besetzung. Aber ich denke, es wird absolut gut in die Kirche gut passen.
5: Ja, was erwartet die Leute? Wird das mehr so meditativ oder ruft das richtig? Hat das?
6: Nee, es ist eher so meditativ und weil die Kirche geht man dahin, um zu beten und um sich Ruhe zu kriegen. Und ich denke, die Musik würde auch dazu sehr gut passen, zu dem Rahmen und die Atmosphäre, die dort ist.
4: Mhm. Ja. Soweit das Gespräch von Werner Hülsmann und Shabnam Pavaresh, Leiterin vom Morgenland Festival. Jetzt gibt's Musik von Ganavia, über die eben gesprochen wurde, live zu erleben am Freitag, den 29.05. um 19 Uhr in der Location St. Marienkirche in Osnabrück.

0: Also Ganavia, so spricht sie sich aus.
1: Ganavia.
0: Ganavia, ja, das V wird also mitgesprochen, wunderbar. Also wirst mir bei einigen Namen helfen müssen. Ich habe nicht geübt vorher.
1: Kein Problem.
0: Aber wir kriegen das irgendwo hin. Ja. Das ist ja sowieso so für den Otto Normalverbraucher. Er sieht jetzt Morgenland Festival, die Plakate in der Stadt und sieht die ganzen Namen. Also es fällt dem Normalverbraucher vielleicht manchmal, er braucht so ein paar Hilfen oder muss mal ein bisschen im Internet sich bemühen, das ein oder andere Video sich anschauen, um überhaupt seinen Parcours. Da sind ja 20 Acts, also der war in 2 Wochen, das ist doch ein dichtes Programm.
1: 9 Tage.
0: 9 Tage.
1: Genau. Ich wollte das Programm vielfältig wie möglich machen, dass für jede, die unterschiedlichen Geschmack hat, etwas finden kann und mitnehmen kann aus dem Festival. Das war sehr, sehr wichtig für mich. Also wir haben in die Kirche, wir fangen mit sehr meditativer Musik an, aber dann geht das wirklich in sehr groovige, manchmal Avantgarde, manchmal traditionell, neue Musik, elektronisch. Mhm. Also es ist für jeden Geschmack auf jeden Fall was zu hören und sehen.
0: Ja, ja. Komische Geschichte. Also ich hatte das Interview mit dir schon im Kopf und gestern irgendwie an der Ampel, so 3 Osnabrücker, die kenne ich von Konzerten. Also ich weiß die Namen jetzt gar nicht genau. Ich nenne sie mal die 3 Osnabrücker. Fragezeichen, der Vater, den habe ich mal in Rolling Stone schon mal gesehen. Die Mutter, ich meine mal bei Till Brönner, die hört so ein bisschen so den kommerziellen Jazz. Mhm. Und die Tochter, glaube ich, Harry Styles.
1: Ja.
0: Die sagten, Werner, du bist doch Musik. Du schreibst doch laufend über Musik und über Theater. Wo sollen wir denn mal hingehen? Wir würden gerne mal Morgenland-Festival was machen. Was wäre denn so ein Konzert für uns?
1: Also für die Tochter würde ich auf jeden Fall den letzten Abend, das ist der 6. Juni, für das erste Mal machen wir Konzerte in der Botschaft. Und es gibt 3 Acts. Eine Band mit 6 MusikerInnen aus Libanon, die extra hierher fliegen. Und das ist auch unglaublich tolle, von Krautrock bis Elektronik und Beats und aber mit arabischen Lieder. Es ist wirklich was Besonderes. Und dann haben wir eine Turntable-Spieler aus Afghanistan, die hier in Deutschland lebt und spielt mit 2 Musikern aus Deutschland, Saxophon und Schlagzeug, und das wird richtig groovig. Aha. Und am Ende gibt es ein Live-Set, das ist auch nochmal mit Electronics und Turntable von Amar. Das wird auch Tanzmusik und richtig Party und unglaublich cool. Coole Beats und Grooves, und genau, das würde ich auf jeden Fall empfehlen.
0: Das lacht mich jetzt auch an, wo ich die Eröffnung schon nicht mitbekomme, muss ich ja das Finale sozusagen.
1: Absolut, absolut, ja.
0: Und wenn wir sonst noch mal aufs Programm schauen, sag mal zu einigen Acts was. Also
1: genau, also wenn man Richtung Jazz was mag, kann ich auf jeden Fall Mohan Mir Arab, der Gitarrist aus dem Iran, der in Österreich lebt, empfehlen. Er hat neulich seine Album bei Act rausgebracht. Mhm. Es gibt auch fantastische Posaunistin Shannon Bernard aus Australien, die auch in Deutschland lebt. Und ich würde auf jeden Fall, wenn man Richtung Jazz was mag, Mohan Mir Arab featuring Bernard Schlimpersbergen und Shannon Bernard vorstellen. Shannon ist eine australische Posaunistin, fantastische Musikerin, und Bernard ist ein Schlagzeuger, der in Österreich lebt. Und die Besetzung, es ist für das erste Mal, also wir werden diese Konzert, die haben noch nie in dieser Konstellation zusammengespielt. Ah, ja. Das habe ich auch quasi kuratiert. Und Mohan hat neulich auch sein Album bei Act rausgebracht. Absolut empfehlenswert. Yaza Ahmad kann ich sehr empfehlen. Sie ist eine fantastische Trompeterin aus England, aber mit Wurzeln von Nahosten. Und genau, das wird auch richtig groovy und jazzy. Dann, was kann ich noch empfehlen?
0: Wenn was ist denn mit Ghana featuring Laura?
1: Genau, oh, Ghana.
0: Ukraine. Was macht die Ukraine im Morgenland?
1: Es war für mich sehr wichtig, auch Acts aus der Ukraine haben. Und Ghana ist eine ganz, ganz besondere Musikerin und Aktivistin, die sehr viel für die Ukraine macht. Und was sie, ihre Musikrichtung, es ist auch, sie nimmt folklorische ukrainische Lieder, aber macht mit sehr viel Beats und elektronisch und so viel, sehr viel Loops. Und also das würde für jede, auch für die ganz junge Menschen würde es super passen, und auch mit älterem Publikum. Also das ist, was man einfach sehr Spaß daran hat, einfach zu hören. Und sie hat unglaublich tolle Ausstrahlung. Und Laura Lopres, das ist auch eine fantastische Cajon-Spielerin.
0: Ja, genau. Ja, ich musste schmunzeln. Als ich mich gestern auf das Interview so ein bisschen vorbereitet habe, war eine Kollegin, die hinter mir saß im Büro, die war wohl auch am Googeln und hat sich gerade da festgebissen, also gerade bei dem Act. Und hat gesagt, das wäre noch, das würde mich interessieren.
1: Ja, absolut, das
0: Frag
1: freut
0: mal
1: mich.
0: Die Kappen an, ob das wirklich so gut ist.
1: Ja.
0: Und du sagst, ja, es ist so gut.
1: Absolut.
0: Und du hast sämtliche Acts vorher getroffen, du kennst die alle auch persönlich, oder wie hast du mir das vorzustellen?
1: Meistens. Nicht alle, aber ich habe den Glück und Vorteil als Musikerin selber, ich bin sehr viel unterwegs, nicht nur in Deutschland, aber auch außerhalb. Ja. Und dadurch kenne ich natürlich auch sehr viele Musikerinnen. Und wie gesagt, teilweise kenne ich die persönlich, aber teilweise auch nicht. Aber dafür habe ich sehr viel Research gemacht und auf die Konzerte gegangen, und weil es ist Teil von meinem Job, dass man das, genau.
2: Ihr hört ein Interview von Werner und Shabnam Pavaresh. Musikalisch geht's weiter mit Mahan Mirarab featuring Bernhard Schimpelsberger und Shannon Barnett. Zu sehen sind diese im Rahmen des Morgenland Festivals am Dienstag, den 2.6. um 20.45 Uhr in der Lagerhalle.

0: kommst ja auch sehr viel rum. Ich habe dich neulich gesehen im Blue Note, das war leider nicht so gut besucht. Da hätte viel mehr Leute verdient gehabt, ja, mit deinem Schienentrio.
1: Ja.
0: Also das hat noch Luft nach oben. Nach meiner Meinung ist das ein super Projekt.
1: Dankeschön, danke. Also wir haben einige Festivals jetzt vor, beispielsweise Saarfelden in Österreich. Wir spielen auf der Berliner Festspiele. Ich weiß nicht, ob ich das sagen darf jetzt, ob das jetzt noch raus ist, aber... Mhm. Und dann Südtiroler Jazz Festival spielen, ja, wir. Genau, wir hatten jetzt eine Tour gehabt und wir haben jetzt 7 Konzerte jetzt in Japan organisiert und warten wir auf die Finanzierung. Ich hoffe, dass wir die Finanzierung dafür bekommen, aber das wäre auch eine Tour in Japan in Oktober dann geben.
0: Sag nochmal 3 Sätze zur Besetzung. Ihr seid zu dritt?
1: Genau, wir sind zu dritt. Wir haben uns alle hier in Osnabrück kennengelernt beim Studium. Wir haben alle hier studiert und Band gibt seit, es ist eine Corona-Band letztendlich. Mhm. Kurz vor dem Corona habe ich das gegründet. Genau, seitdem gibt das. Wir haben in Oktober unsere 2. Album rausgebracht.
0: Ich hatte ja als Anspieltipp Collapse, ein Song, glaube ich, von 25. Du hast, du hast, glaube ich, eine andere Empfehlung.
1: Ja, also Collapse ist auch ein toller Song. Das ist für unser erstes Album, genau. Und Maroja, es ist ein neues Song, in unserem neuen Album erschienen wurde.
0: Genau. Und da geht es auch ein bisschen um deine Wurzeln, um deine Familie?
1: Genau, es geht um meinen Großvater. Ich war in einem ganz kleinen Ort, die heißt Maroja in Italien. Und dadurch, dass es sehr hoch liegt und wenn man früh morgens aufsteht, ist man quasi über die Wolken. Und das hat mich erinnert an den Ort, wo mein Großvater geboren ist, im Iran, Nordwesten, Khalkhol. Dadurch, dass es auch gebirgig ist, es hat mich ganz stark an meinen Großvater erinnert. Und deswegen habe ich diesen Song für ihn geschrieben.
0: Ja, der Irankrieg im Moment, das ist ja auch wieder so ein festgefahrenes Trauerspiegel. Also man weiß nicht, wie das weitergeht. Wir wollen die Politik hier nicht ausklammern, aber da können wir nur Wünsche äußern wahrscheinlich. Aber erzähl mal deine persönliche Geschichte. Du warst ja Musikerin in Teheran, hast deine Klarinette schon bedient?
1: Ja, genau. Ich habe Querflöte und Klarinette gespielt und dann habe ich 7 Jahre in Teheraner Symphonieorchester gearbeitet und traditionelle Orchester in Teheran. Aber dann habe ich letztendlich gesehen, dass es, wir spielen nur Propagandamusik in den letzten Jahren und das war nicht mein Ziel. Ich wollte weitergehen und was Neues lernen und zwischendurch habe ich auch Michael Dreyer in Teheran kennengelernt durch ein Projekt beim Morgenland Festival. Mhm. Und dann war ich auch 2009 für das erste Mal hier in Osnabrück wegen diesem Filmprojekt über junge Musikerinnen und Nader Mascheri, eine iranische Conductor. Genau. Das war das erste Mal und es hat mich absolut beeindruckt, wie offen und nett die ganze Team ist. Das hat mich schon bewundert und ich wollte immer weg und dann habe ich gedacht, okay, ich versuche hier mich zu bewerben. Dann bin ich genau hier gelandet in Osnabrück, ja.
0: Du standst da auch unter Dauerbeobachtung, ne? Durch das System. Du hast dich da auch nicht frei gefühlt natürlich in Teheran.
1: Nein, ich komme aus einer sehr politischen Familie. Mhm. Mein Vater war auch einige Jahre im Gefängnis, deswegen, also das war sowieso immer. Man ist immer, die Telefone haben mehrmals dann gehört und ja, aber das ist nicht nur meine Geschichte, das ist die Geschichte von vielen IranerInnen, die in meiner Zeit geboren sind und
0: War das denn ein schwieriger Prozess sozusagen zu wechseln? Man wechselt ja nicht einfach, man packt die Koffer und fährt nach Deutschland. Wie ging das? War das eine Art Flucht oder wäre mir das vorzustellen?
1: Ja, ich wollte, wie gesagt, für mich, es war klar, ich möchte nicht mehr dort bleiben, weil ich wollte mich nochmal studieren und einfach weitermachen als Frau, als Musikerin und Malerin. Ja. Damals war es noch schwieriger, also jetzt ist es natürlich eine andere Situation, aber es war sehr, sehr mühsam und schwierig. Und deswegen, das war die Entscheidung, dass ich für Studium hier zu bewerben und ich bin sehr dankbar, dass ich die Zusage bekommen habe und dass ich hier bleiben könnte.
2: Ihr hört Werner Hülsmann und Shabnam Pavaresh im Gespräch über das Morgenland-Festival. Hier kommt jetzt erstmal Musik aus dem Programm von dem Festival und zwar von Amma 808, welche am Samstag, den 6.6. um 22.30 Uhr in der Botschaft spielt.

0: Genau, hast du dann hier in Osnabrück studiert, hier am Institut für Musik?
1: Genau, genau.
0: Da hast du ja auch deine Band sozusagen kennengelernt.
1: Ja.
0: Genau, und das bist ja ganz breit, du bist ja wirklich ein Kaleidoskop. Also du bist ja lyrisch, du bist bildende Künstlerin, hast die Hase 29 da sozusagen kuratiert. Eine komplette Reihe, sag dazu mal was, das war ja sozusagen deine, ja, wie kann man sagen, deine Lehrjahre für das Morgenlandfestival so ein bisschen.
1: Ja, absolut. Seit 4 Jahren, also jetzt wird es das fünfte Jahr, ich habe eine Konzertreihe für experimentelle und improvisierte Musik auf die Beine gebracht. Und das Konzept ist, dass ich Musiker oder Musikerinnen einlade, die nie zusammen in die Konstellation gespielt haben. Das ist also jedes Mal, es ist das erste Mal. Und diese Art und Weise zu kuratieren hat wahnsinnig Spaß gemacht für mich. Und ich habe dadurch auch sehr viel gelernt, weil ich habe alles von Anfang an selber gemacht. Und das war eine sehr gute so Schule für mich. Natürlich, Morgenland-Festival, es ist viel mal größer als die Konzertreihe, aber die Erfahrung, die ich dort gesammelt habe, es war absolut wertvoll.
0: Und ja, es hat sich in Osnabrück natürlich rumgesprochen. Michael Dreyer kannte dich ja schon aus Teheran, da seid ihr euch ja schon über den Weg gelaufen. Ich glaube, das Osnabrücker Symphonieorchester war auch mal vor Ort.
1: Genau, ja.
0: Zum Glück schafft es die Kultur ja immer wieder mal was zu bewegen und die Menschen in Austausch zu halten. Und das hat dir ja sicherlich auch geholfen. Also ohne Kultur, ohne Musik wäre dein Weg ja auch gar nicht denkbar gewesen. Und Stimmen der Diaspora ist ja das Motto des Morgenland-Festivals. Das ist ja letztlich auch so ein bisschen deine Geschichte. Ne? Du bist ja auch aus der Diaspora sozusagen.
1: Genau, genau. Deswegen es ist es auch sehr, sehr persönlich für mich. Weil es ist nicht einfach, wenn man seine Heimat verlässt und irgendwo anders dann von Null anfängt. Es ist sehr mühsam, es ist absolut schwierig, aber andererseits lernt man auch unglaublich viel und gibt auch irgendwie Hoffnungen und andere Perspektive. Und dadurch, dass man 2 oder 3 oder mehrere Einflüsse hat, deswegen wird die Musik oder die Kunst, finde ich, viel mehr spannender, weil es hat mehrere Schichten und Ebenen.
0: Ja, und deine offene Art hat dir natürlich in Osnabrück geholfen. Gab es denn auch so Situationen, wo du Heimweh hattest, wo du sagtest, ist der Weg richtig, muss ich vielleicht doch wieder zurück?
1: So Heimat oder Heimweh habe ich mich einen Abschied gemacht. Ich denke, Heimat ist hier in unserem Herz. Und ich kann das immer mit mir überall nehmen. Also es ist für mich jetzt nicht so konkret ein Ort. Natürlich, ich vermisse die Gerüche, das Essen und die Wärme von den Menschen und meine Freunde und Familie. Aber das ist leider die Realität. Und deswegen, ich denke, meine Heimat ist in mir und ich nehme es überall mit.
0: Ja, und Osnabrück ist ja wirklich schon inzwischen mehr als eine zweite Heimat.
1: Ja, absolut.
0: Es gibt ja nicht nur die Morgenland-Familie. Du hast dich ja auch verliebt in Osnabrück. Du bist ja auch liiert, verheiratet.
1: Ja.
0: Dein Mann auch Musiker?
1: Genau, er ist Hobbymusiker. Die hatten auch hier Konzerte gegeben in Osnabrück. Also wir haben uns durch Morgenland-Festival nochmal kennengelernt. Und wie gesagt, also Morgenland hat mein Leben quasi geändert. In sehr unterschiedliche Wege, aber ja, genau. Es war sehr, sehr nah.
0: Und dein Mann ist ein richtiger Osnabrücker, der heißt wahrscheinlich, hat keinen orientalischen Namen, der heißt wahrscheinlich Günther oder so, um das vorzustellen.
1: Eike.
0: Eike?
1: Ja.
0: Okay, also klar. Weiter. Der Rest bleibt in der Familie. Aber schöne Grüße an Eike.
1: Dankeschön.
0: Er hat eine nette Frau. Weitergeben.
2: Soweit von Werner und Shabnam Pavaresh. Jetzt hört ihr Yes Ahmed, welche live im Rahmen vom Morgenland Festival am Mittwoch, den 3.6. um 19 Uhr in der Lagerhalle auf der Bühne steht.

0: Ja, und dann gab es ja, ich sagte ja schon am Anfang, dass du jetzt wirklich, Michael Dreyer hat das über 20 Jahre geprägt, das Festival, ne? Sein Gesicht. Mit ihm habe ich, glaube ich, gefühlt auch schon mehr Interviews gemacht, als es Festivals gab. Nein, aber bestimmt 10, 12 Interviews auch, hat immer Spaß gemacht. Und er ist ja jetzt Manager der NDR Big Band in Hamburg. Genau. Ja. Aber irgendwann habt ihr euch, glaube ich, dann auch mal in der Elbphilharmonie getroffen und irgendwann fing er, glaube ich, mit dem Morgenland-Festival an.
1: Ja. Ja, ich hatte ein Konzert beim Elbphilharmonie gegeben und habe ihm geschrieben, hey, ich bin in Hamburg. Und dann haben wir uns getroffen und dann hat er mir geschrieben, dann möchtest du nicht Morgenland-Festival machen? Also plötzlich so. Und ich war sowas von geschockt und ja, weil ich habe überhaupt nicht damit gerechnet, dass es irgendwann könnte diese Frage dann von ihm kommen. Mhm. Ich habe mich wahnsinnig natürlich gefreut, aber auch ganz ehrlich gesagt, ich war absolut in Schock. Ja. Und ich habe ihm gesagt, kann ich einen Tag darüber schlafen? Und er meinte, du kannst eine Woche schlafen.
0: Okay.
1: Aber natürlich, es war mir klar, dass ich das auf jeden Fall, also was für eine Ehre, wirklich, weil ja. Er ist so ein Vorbild für mich. Seit 2009 kenne ich Michael und er hat mich immer bewundert und ich respektiere ihn sehr und was er auf die Beine gebracht hat, es ist einfach unglaublich und deswegen, es ist wirklich eine große Ehre, das Festival von ihm zu bekommen, genau.
0: Wird deine Familie das aufgenommen? Deine Eltern? Deine? Hast du Geschwister?
1: Ja.
0: Haben auch gesagt, jetzt bist du am Ziel, oder?
1: Ja, die freuen sich natürlich sehr. Leider, die können nicht in dieser Zeit hierher zu reisen, aber ich hoffe, in die nächsten Jahre, die können auch davon was mitnehmen, genau.
0: Genau. Ja, nehmen wir uns mal ein bisschen mit so auf die Vorbereitung. Also das ist ja so ein Programm, wie wir es jetzt sehen. Prospekte liegen ja auch an entscheidenden Stellen und Schauplätzen aus. Ja, und dann muss man sich sein Parcours eben ein bisschen zusammenstellen. Ein paar Tipps haben wir ja schon gegeben. Aber die Vorbereitung beginnt sicherlich ein Jahr vorher, oder wie
1: habe ich das vorgestellt? Genau, ich habe von Januar letztes Jahr schon angefangen.
0: Ist das mit Reisen verbunden?
1: Ja, absolut. Also das war Teil davon, weil mir war wichtig, einige Acts auch live sehe, weil manchmal reicht es nicht, wenn man nur eine Video oder so eine Audio hört. Man muss es auch sehen, wie ist die präsent auf die Bühne, weil zum Beispiel, wir wissen ja, Aufnahmen, also jetzt im Studio, man kann sehr vieles verbessern.
0: Richtig.
1: Genau, aber die sind alle fantastische MusikerInnen und ich bin sehr glücklich mit dem Auswahl und ich denke, es wird eine sehr bunte und unterschiedliche...
0: Ja, es sind viele Facetten.
1: Ja, genau.
0: Was ist so dein Ziel? Was willst du abbilden? Oder wohin willst du das Morgenland-Festival? Ich glaube, dein Vertrag, die Überlegungen gehen erstmal, glaube ich, bis 2028. Genau. Also meine Prognose ist, du wirst der zweite Michael Dreyer. Also das wird bestimmt auch 15 oder 20 Jahre.
1: Ja, mal schauen. Also ich denke, also was für mich wichtig ist, dass es ein Ort wird. Also Michael hat das auch natürlich sehr viel gemacht, dass er Projekte für Morgenland-Festival organisiert, dass die Leute hier sich treffen können und Projekte auszudenken und Zeit miteinander zu bringen und etwas Neues zu entwickeln. Das würde ich auf jeden Fall machen und dass alle mit einer neuen Perspektive wieder nach Hause gehen. Auch für die Zuschauer und aber auch für die Künstlerinnen, die hier ich die einlade.
0: Du hast schon neue Namen ins Spiel gebracht. Das haben einige auch so beobachtet. Sonst hörte man immer Morgenland All-Star Band und sowas. Kinan Asmeh war, glaube ich, relativ oft da. Du selbst warst natürlich auch einige Male da.
1: Ja.
0: Genau, du fehlst im Programm. Als Kuratorin sagst du wahrscheinlich, ich bleibe im Hintergrund.
1: Genau, also ich denke, man muss das trennen. Ich bin nicht so eine große Fan, mich nochmal auf die Bühne zu bringen und die aufmerksam zu kriegen. Ich denke, ich habe das kuratiert und ich möchte, dass die Musikerinnen deren Platz bekommen und sich auf die Bühne auszudrücken. Genau.
0: Also so Jam-Sessions, wie man es aus Hase 29 aus dem Kunstraum da kennt, dass sich zufällig irgendwelche Acts zusammentun und dann abends nochmal rummucken um 23 Uhr, wird es sowas geben?
1: Wenn, dann spontan. Wir haben jetzt das nicht so konkret geplant, aber das wäre eventuell für die nächstes Jahr, genau, sowas in die Überlegung. Ja.
0: Es gibt, glaube ich, auch wieder ein Gratiskonzert, ne, wo man...
1: Genau, das ist auch sehr empfehlenswert. Das ist in der Kunsthalle mit Sabo Alizadeh Necamanche und Pietro Caramelli. Er spielt Gitarre und elektronisch.
0: Ah, ja.
1: Das wird auch eine sehr ambient elektronische Musik. Und in die Kirche, finde ich, das wird auch sehr schön.
0: Die Kunsthalle ist auch wunderbar. Wir gucken mal, wie richtig...
1: Das ist am Samstag.
0: An einem Samstag sogar?
1: Genau.
0: 30.05.
2: Weiter geht's mit Musik aus dem Programm des Morgenland-Festivals. Sobo Alizadeh spielt am 30.05. um 22.30 Uhr in der Kunsthalle Osnabrück.

0: Ja, dann kann man den Leuten wirklich nur empfehlen, dass sie da mal einsteigen. Wie ist der Vorverkauf?
1: Es ist okay, er könnte viel, viel besser sein.
0: Okay, also Leute, ne, Karten kaufen.
1: Ja, genau. Und vor allem, das würde ich auf jeden Fall nochmal sagen, Avalanche Kaito, es ist eine Rock-Punk-Band, aber sehr viele traditionelle Musik dabei hat, aus Burkina Faso. Da sind zwei Musiker aus Belgien und eine Musiker aus Burkina Faso. Und diese Band wird nicht mehr bis Ende Sommer, dann die werden nicht mehr zusammenarbeiten. Deswegen ist es jetzt die Gelegenheit, die Band nochmal zu erleben. Und die haben eine fantastische Energie. Deswegen habe ich auch die kleine Freiheit dafür entschieden, weil das Musik würde auf jeden Fall dort passen.
0: Also Tipps haben wir jetzt ja jede Menge gehört. Also das muss ich sagen. Also man kann sich ja kaum entscheiden. Gibt es auch eine Festivalkarte sozusagen, wo man ein Festivalticket, wo ich dann sozusagen
1: an alle Konzerte gehen
0: genau,
1: kann. Wir haben Kombi-Tickets.
0: Kombi-Tickets.
1: Genau. Die Ticketverkauf von Lagerhalle kann man auf die Webseite von Lagerhalle kaufen, aber auch in unserer Webseite gibt es auch so Ticketenbereich. Und die Karten für kleine Freiheit und der Botschaft gibt es auch in einem anderen extra Link, wo man die auch kaufen kann. Und vor allem auch natürlich vor Ort und kurz vor dem Konzert.
0: Ja. Genau, genau. Um so ein Programm auf die Beine zu stellen, ist natürlich auch ein Budget nötig. Ich glaube, man spricht immer so von 400 bis 500.000, so in der Richtung, tippe ich mal, du kannst Kopfschütteln, nix, so ein bisschen in der Richtung wird es gehen. Wer fördert? Ist es schwieriger geworden oder sagt man jetzt in dieser Zeit der Kriege, der Konflikte, des Populismus, wir müssen zusammenrücken, wir brauchen diese Brücke, wir brauchen dieses Festival, ist es leichter sozusagen Gelder zu bekommen oder wird es schwieriger?
1: Also wir wissen ja alle, dass

0: Niedersächsische Ministerium, NDR-Musikförderung, Landschaftsverband, Sievert und viel mehr, die ich alles jetzt nicht sagen kann, aber genau, alles steht auf unserer Webseite und auf unserer Flyer. Wir haben auch eine Programmheft, eine ganz ausführliche, mit zwei Sprachen dieses Mal auch gedruckt. Es kommt nächste Woche mit Englisch und Deutsch, weil in unserer Zeit, wir haben auch viele Gäste von außerhalb von Deutschland und ich wollte, dass die auch verstehen konnten, worüber das geht.
1: Ja, ich würde sagen, wichtiger denn je, das Morgenland-Festival, es ist einfach zwischen Jazz, Avantgarde, also sich wirklich mal auf klangliche Grenzgänge zu bewegen und was wagen. Ich meine, wenn die Leute Plakate sehen, Roland Kaiser im Schlossgarten, beim Schlossgarten Open Air oder Sarah Connor, dann wissen sie Bescheid, hier die Namen, da muss man sich ein bisschen drauf einlassen.
0: Genau, deswegen, wir haben jetzt eine neue Webseite und wenn man drauf geht, für jede Acts haben wir auch Videos oder Beispiele, super, wo man sich anhören kann. Wir sind auch dabei, so eine Playlist bei eventuell, ich bin kein großer Fan von Spotify, aber vielleicht bei YouTube werden wir eine Playlist machen, dass alle sich hören können und ein bisschen Eindruck bekommen können. Aber ich kann versprechen, wie gesagt, für jede, es ist eine Musik dort. Und ich finde, man soll immer an der Suche von Neues sein. Klar, es gibt mehrere Leute, die bekannt sind und man kennt die und man weiß, aber irgendwann muss es auch so etwas Neues kommen. Und jetzt ist es die Gelegenheit, wirklich neue Acts und neue Musikrichtungen kennenzulernen.
2: Soweit die Eindrücke vom Morgenland Festival. Hier kommt Musik von Avalanche Kaito, zu erleben am Mittwoch, den 3.6. um 20.45 Uhr in der Kleinen Freiheit. 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

0: würdest du sagen, was ist so der Hauptunterschied so zwischen der, sagen wir mal, Radioformatmusik, die man so hört? Das ist ja alles so ein bisschen sehr weichgespült, und der Musik aus dem Orient. Was hörst du so? Hörst du auch Popmusik? Hörst du, wie bist du so aufgestellt?
1: Ich höre alles.
0: Ich höre alles.
1: Ja, also ich höre.

0: höre gut, also ja, aber ich höre Musik, die sehr gut gemacht würde. Also dass egal welche Richtung ist, die Musiker oder Musikerinnen müssen spielen können und das muss eine ehrliche Musik sein. Und das ist genau, was ich versucht habe, auch beim Festival.
1: Ja.
0: Weil jede von dieser Art haben mich sowas von bewegt und dann dachte ich, dann muss ich die einladen.
1: Nee, da hat man wirklich auch das Gefühl, es ist wirklich live. Also immer, wenn ich auf einem Konzert des Morgenland-Festivals war, ja, es hatte irgendwas von Jam-Session, es war live. Also es war irgendwie authentisch, es war, hatte was. Also manchmal hat man es nicht verstanden, aber man hatte manchmal doch ein Tränchen im Auge.
0: Ja, also es ist, deswegen finde ich, live was zu erleben, es ist nochmal viel, viel anders und es ist sehr Nähe. Als ich hier studiert habe zum Beispiel, habe ich so viel Geld ausgegeben, einfach auf die Konzerte zu gehen.
1: Ja.
0: Weil ich finde, diese Erlebnis und was man davon lernen kann als Musikerin, es ist tausendmal viel mehr, als ich, keine Ahnung, eine Stunde zu üben bei mir zu Hause. Und das ist so wertvoll. Genau, deswegen, ich empfehle das sehr, dass die Leute auf jeden Fall zum Konzerte kommen und wir werden auch vor einem Lagerhalle auch einen Bereich haben, dass, falls die Künstler oder Künstlerinnen möchten, die können auch mit dem Publikum
1: in Kontakt treten
0: und mit dem zu sprechen. Also das ist auch für das erste Mal, dass wir das sowas machen.
1: Also so eine Art Treff in der Lagerhalle.
0: Genau, also draußen. Also ich hoffe, dass das Wetter auch mitmacht natürlich. Aber wir werden auch einen Schirm haben und es gibt einen Bereich, weil ich denke, deswegen geht man auf ein Festival, um einfach mit Leuten darüber zu sprechen und sich auszutauschen. Auch für die Künstler ist es sehr wichtig, auch für die Publikum finde ich sehr wichtig.
1: Ja, da sind wir mal gespannt. Ne? Also Leute, kauft Karten. Wir überlegen jetzt gleich mal ein paar Tonspuren, werden wir hier einstreuen. Du hast ja gerade von irgendwelchen Playlists gesprochen. Wir werden hier mal was einstreuen und dann bitte suchen auf der Seite, zuordnen. Das überlassen wir dann sozusagen dem Publikum.
0: Ja,
1: und, ne?
0: Sehr schön.
1: Ja, haben wir richtig Spaß gemacht.
0: Danke. Für mich auch. Dankeschön für
1: Gruß
0: die Einladung.
1: An die ganze Morgenland-Familie und wollen wir hoffen, dass das Trauerspiel im Iran und in anderen Krisenherden der Welt in irgendeiner Form auch mal zur
0: Dank.
1: Ruhe kommt.
0: Absolut. Es ist leider eine katastrophale Situation gerade und ich hoffe sehr, dass es das Krieg jetzt aufhört und das Internet wieder funktioniert und die politische Gefängnisse alle rauskommen können. Also
1: hier sind die Leute ja auch in Gefängnissen ihrer Gedanken. Vielleicht öffnet das Morgenland-Festival ja auch viele festgefahrene Strukturen. Das lassen wir einfach mal so stehen und sagen Tschüss.
0: Dankeschön.
1: Tschüss.
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1: Ich bin Diana Kramer. Die deutsche Wirtschaft kommt nicht in Schwung. Die Folgen des Iran-Kriegs bremsen die erhoffte Erholung aus. Auch die Wirtschaftsweisen senken deshalb ihre Konjunkturprognose. Für dieses Jahr erwartet der Sachverständigenrat der Bundesregierung nur noch ein Mini-Wachstum von 0,5%. Die Wirtschaftsweise Veronika Grimm sieht neben den Kriegsfolgen aber auch strukturelle Gründe.
2: Insbesondere auch aufgrund steigender Sozialversicherungsbeiträge und Energiekosten belasten nun die Unternehmen und dämpfen die Investitionsnachfrage. Hinzu kommen die wirtschaftspolitische Unsicherheit und verhaltene Absatzerwartungen.
1: Die Wirtschaftsweise Veronika Grimm. Im vergangenen Herbst hatten die Sachverständigen noch mit einem Plus des Bruttoinlandsprodukts von 0,9% gerechnet. Berichte über mögliche Diskussionen zu einem Austausch von Bundeskanzler Friedrich Merz sorgen in der Union für Unruhe. Bild und Stern hatten unter Berufung auf führende Christdemokraten über entsprechende Gedankenspiele berichtet. Als möglicher Nachfolger wird dabei unter anderem Nordrhein-Westfalens Ministerpräsident Henrik Wüst genannt. Das Umfeld von Kanzler Merz wies die Spekulationen scharf zurück. Der Wohnungsbau in Deutschland soll beschleunigt werden. Das Bundeskabinett hat dafür den Weg freigemacht. Demnach soll ein neues Baugesetzbuch kommunale Planungen schneller machen und Wohnungsbau in Gebieten mit Knappheit bevorzugen. Etwa indem Verfahren digitalisiert, verkürzt und transparenter werden.
3: Städte und Gemeinden sollen noch leichter gegen sogenannte Schrottimmobilien vorgehen können. In extremen Fällen könnte dann sogar eine Enteignung möglich sein. Bauministerin Huberts bemängelt die zuletzt schwachen Zahlen beim Wohnungsbau. Im letzten Jahr sind nur noch knapp über 200.000 Wohnungen fertiggestellt worden. Kommunen mit angespanntem Wohnungsmarkt können künftig ein überragendes öffentliches Interesse für Wohnungsbau erklären. Dadurch soll die Bauplanung statt auf 5 bis 15 Jahren künftig in etwa 2 Jahren abgeschlossen werden können. David Riemer, Berlin.
1: Die Kämpfe zwischen Israel und der Hisbollah im Libanon verschärfen sich erneut deutlich. Israels Armee flog weitere Luftangriffe und rief große Teile des Südlibanons zur Evakuierung auf. Die Hisbollah setzte wiederum ihre Angriffe auf Nordisrael fort. Trotz einer Waffenruhe seit April werden weiter täglich Menschen getötet. Beobachter warnen vor einer neuen Eskalation des Konflikts.
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1: Ich bin Diana Kramer. Bundeskanzler Friedrich Merz hat seine Reformambitionen als Regierungschef unterstrichen. Deutschland habe die Kraft für einen neuen Aufbruch und er persönlich sei mit aller Kraft entschlossen, diesen Aufbruch mit seiner Regierung auch zu ermöglichen. Das sagte Merz am Abend bei einer CDU-Veranstaltung in seiner Heimat Arnsberg im Sauerland. Auf die aktuellen Spekulationen über einen möglichen Kanzlerwechsel ging Merz nicht ein. Bild und Stern hatten unter Berufung auf führende Christdemokraten über entsprechende Gedankenspiele berichtet. Als möglicher Nachfolger wurde NRW-Ministerpräsident Henrik Wüst genannt. Der ukrainische Präsident Selenskyj hat neue Gegenschläge im russischen Hinterland angekündigt. Das sei nötig, um Moskau klarzumachen, dass es für den Angriffskrieg gegen sein Land mit eigenen Verlusten bezahlen müsse, sagte Selenskyj in seiner abendlichen Videobotschaft.
2: Moskau droht zwar mit Vergeltungsschlägen, doch Selenskyj setzt selbstbewusst auf Attacke. Dabei ist unwahrscheinlich, dass er den Kreml hier in Moskau auf diese Weise zu Verhandlungen zwingen kann. Vielmehr belächeln russische Kommentatoren, dass Selenskyj einerseits Moskau droht und er sich andererseits nun mit einem Hilferuf an US-Präsident Trump wendet. In einem Brief bittet er Trump um mehr Raketen für die Abwehr von Moskaus Angriffen. Aus Moskau, Ulf Mauder.
1: Auf der Bahnstrecke Hamburg-Berlin gibt es seit dem Abend Verzögerungen. Grund ist der Ausfall eines Stellwerks bei Lüneburg. Nach Angaben der Bahn kann es noch bis Donnerstagnachmittag zu Verspätungen und Zugausfällen kommen.
3: Es fahren noch ICE-Fernzüge zwischen Hamburg und Berlin, betont die Bahn, aber nur alle 2 Stunden. Und um die Stellwerksstörung zu beheben, brauche man voraussichtlich noch bis Donnerstag. Betroffen ist auch der Regionalverkehr. Die lokale Bahngesellschaft Metronom etwa teilte mit, dass sich der Verkehr immer weiter aufstaue. Fahrgäste sollen möglichst auf den ohnehin fahrenden Ersatzverkehr ausweichen. Die Strecke Hamburg-Berlin wurde seit letzten Sommer general saniert. Seit Mitte Mai ist ein Teil wieder freigegeben. Mitte Juni soll die ganze Strecke wieder befahrbar sein. Aus Berlin, Ronny Tochau.
1: Griechenland greift durch. Die Regierung in Athen will Minderjährigen die Nutzung von E-Scootern auf Straßen verbieten und kündigte einen entsprechenden Gesetzentwurf an. Grund ist die steigende Zahl verletzter Jugendlicher. In Griechenland haben Unfälle mit E-Scootern auch unter Touristen deutlich zugenommen.
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1: Ich bin Diana Kramer. Die Wirtschaftsweisen erwarten in diesem Jahr wegen der Auswirkungen des Iran-Kriegs nur ein Mini-Wachstum der deutschen Wirtschaft von 0,5%. Im vergangenen Herbst hatte der Sachverständigenrat der Bundesregierung noch mit einem Plus des Bruttoinlandsprodukts von 0,9% gerechnet.
2: Sprit ist teurer geworden, Öl, Gas und das spüren natürlich auch die Unternehmer. Zudem rechnen die Experten damit, dass auch die Inflation weiter ansteigt, also dass wir Verbraucher an Kaufkraft verlieren. Das milliardenschwere Investitionsprogramm der Regierung für die Infrastruktur könnte für ein bisschen mehr Wachstum sorgen, so die Wirtschaftsweisen. Gleichzeitig fordern sie aber Reformen von der Regierung und das heißt vor allem den Anstieg der Sozialbeiträge begrenzen. Claudia Wächter, Nachrichtenredaktion.
1: Angesichts der geänderten Bedrohungslage soll die Reserve der Bundeswehr künftig eine größere Rolle spielen. Dafür bereitet das Verteidigungsministerium eine Gesetzesänderung vor. Es will künftig auch in Friedenszeiten die Möglichkeit haben, Reservisten zum Dienst zu verpflichten, heißt es. In bestimmten Ausnahmen soll aber ein Einsatz von Reservisten nur bei Freiwilligkeit möglich sein, etwa bei Amtshilfe im Inland im Fall einer Naturkatastrophe oder bei Auslandseinsätzen. Menschenhandel soll in Deutschland künftig konsequenter verfolgt und härter bestraft werden können. Das sieht ein Gesetzentwurf aus dem Bundesjustizministerium vor, den das Bundeskabinett beschlossen hat.
3: Wer Menschen mit falschen Versprechungen nach Deutschland lockt, um sie hier dann unter Zwang arbeiten zu lassen, der wird künftig bei einer Verurteilung mit bis zu 10 Jahren Haft rechnen müssen. Diese Maximalstrafe ist bislang nur bei besonders schweren Fällen möglich. Neu ist außerdem, dass sich auch Kunden und Kundinnen strafbar machen, wenn sie etwa Leistungen bei Anbietern einkaufen, die klar fragwürdig sind. Da gibt es viele schwarze Schafe, etwa auf dem Bau und bei Nagelstudios. Aus Berlin, Lea Matschulat.
1: Nach dem Unfall mit 2 toten Kindern in Dienstlaken am Niederrhein prüfen Ermittler, ob bei der Autofahrerin ein medizinischer Notfall vorlag. Es spreche nichts für eine absichtliche Tat, teilte die Kreispolizei in Wesel mit. Die 47-Jährige hatte vor einer Schule die Kontrolle über ihr Auto verloren und war in eine Gruppe von 3 Jungen gefahren. 2 12-Jährige starben später im Krankenhaus, der 3. wurde leicht verletzt. Die Autofahrerin kam schwer verletzt in eine Klinik.
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2: Ich bin Diana Kramer. Der UN-Sicherheitsrat wird sich heute mit der Lage im Ukraine-Krieg beschäftigen. Kiew hatte die Sondersitzung beantragt. Der ukrainische Präsident Zelensky hat sich nach Medienberichten inzwischen wegen mangelnder Flugabwehr per Brief mit einem Hilfegesuch an Washington gewandt.
3: Nach dem verheerenden Angriff auf Kiew und weiteren Drohungen aus Moskau sucht der ukrainische Präsident Zelensky Hilfe bei den USA und den Vereinten Nationen. Das höchste UNO-Gremium hat schon viele Male zu dem Thema getagt, ohne viel bewirken zu können. Resolutionen werden von den Vetomächten Russland und China niedergeschlagen und Aufrufe zum Frieden verhallen im Nichts. Zelensky betonte, dass sich die Ukraine bei der Abwehr der Angriffe auf die ganze Welt verlasse, bei der Abwehr von ballistischen Raketen, aber vor allem auf die USA. Aus den USA, Tina Eck.
2: Berichte über mögliche Diskussionen zu einem Austausch von Kanzler Merz sorgen in der Union für Unruhe. Bild und Stern hatten unter Berufung auf führende Christdemokraten darüber berichtet und als möglichen Nachfolger unter anderem NRW-Ministerpräsident Wüst genannt. Das Umfeld von Merz wies die Spekulationen scharf zurück. Der Kanzler selbst äußerte sich bei einer CDU-Veranstaltung in seinem Heimatort Arnsberg am Abend nicht dazu, bekannte sich aber sehr deutlich zu seiner Verantwortung als Regierungschef. Die Spritpreise sinken langsam weiter.